0: dann werden wir wohl für alle Zeiten im Dunkeln tappen. Darf ich dennoch auf Ihre Unterstützung bauen?
1: Ach, ich bin ja bloß wegen Ihres Wagenverdachts gegen meinen Freund hier in die Sache verwickelt worden. Sie ist zweifellos sehr interessant, womöglich sogar die Verbrechensserie des Jahrzehnts. Aber aufgrund der geringen Chancen der Aufklärung würde ich mich gern aus dem Fall wieder zurückziehen.
0: Bedauerlich.
2: Aber Holmes, Sie wollen diese bedauernswerten, im East End zusammengepferchten Kreaturen also einfach ihrem Schicksal überlassen?
1: Ach, nicht doch. Ich überlasse sie der Fürsorge unserer Polizei.
2: Ach.
1: Für Sie, mein lieber Watson, und mich gibt es sicherlich an anderer Stelle einiges zu ermitteln.
0: Das ist Ihr letztes Wort?
1: Einstweilen, ja. Aber ich verspreche Ihnen, weiterhin interessiert in den Gazetten zu verfolgen, welchen Fortschritt Ihre Ermittlungen machen.
0: Na schön. Darf ich zu guter Letzt noch fragen, ob es denn überhaupt zutreffend war, dass Sie einer der letzten Menschen waren, der mit Annie Chapman sprach?
2: Das ist gut möglich. Ich traf sie in jener Nacht auf dem Nachhauseweg. Mrs. Chapman war eine anständige Frau, die äußerst tragische Umstände in die Gelegenheitsprostitution getrieben haben. Ich kannte sie noch aus früheren Zeiten, als sie im West End lebte und dort ein respektables bürgerliches Leben führte.
0: Sie war damals Ihre Patientin?
2: So ist es. Als ich mich im East End aus privaten Gründen verkroch, traf ich sie zufällig eines Abends in einer dunklen Gasse, als sie... Nun ja...
0: Ihnen Ihre Dienste anbot.
2: So ungefähr.
1: Kein Grund zu erröten, lieber Watson. Solange die gute Mrs. Hudson nicht in Hörweite ist, können wir hier unter uns Männern ganz offen sprechen.
2: Ja, nun, es war Mrs. Chapman natürlich furchtbar peinlich, als sie mich wiedererkannte und mir nicht minder. Sie hustete stark, hatte auch früher bereits des Öfteren Probleme mit der Lunge gehabt und so... behandelte ich sie und einige andere Frauen gelegentlich unentgeltlich. Und auch ohne jegliche nicht monetäre Gegenleistung, wie ich ausdrücklich betonen möchte.
1: Oh, das hatten wir auch gar nicht angenommen.
0: Und in der Nacht Ihres Todes?
2: Nichts weiter. Wir liefen uns zufällig über den Weg. Ich riet ihr, vorsichtig zu sein und mich wegen ihres Hustens am nächsten Morgen aufzusuchen. Dazu kam es dann ja nicht mehr.
0: Ja. Ist Ihnen vielleicht irgendetwas Ungewöhnliches aufgefallen?
2: Nein, sonst hätte ich mich natürlich gleich bei der Polizei gemeldet. Ich habe, um Ihrer Frage vorzugreifen, auch nicht gesehen, wer Ihr letzter Kunde war.
0: Womit also auch das geklärt wäre. Danke, dass Sie mir Ihre Zeit geopfert haben, Gentlemen.
1: Viel Glück, Inspektor.
0: Das kann ich brauchen. Auf Wiedersehen.
1: Wiedersehen.
2: Inspektor. Ach, das ist...
1: Oh, nun schauen Sie doch nicht so unglücklich, Watson.
2: Ach, na ja, ich verstehe beim besten Willen nicht, warum Sie in diesem Fall nicht ermitteln wollen. Wenn nicht Sie, wer sollte dann in der Lage sein, diesen Verbrecher zur Strecke zu bringen? Dieser Aberline?
1: Oh, er ist durchaus ein helles Licht unter den beamteten Kollegen.
2: Ach.
1: Aber Sie haben recht. Auch er wird mit Sicherheit letztlich keinen Täter präsentieren können. Denn alle Besonderheiten der Lebenssituation, wie sie sich im East End unserer Stadt darstellen, gereichen dem Täter zum Nutzen, behindern aber jedwede Ermittlungsarbeit, auch die meine. Nein, nein, mein Lieber, auch mir würde es nicht gelingen, den Kerl zu enttarnen. Wir waren ja schon einmal nahe dran und... Was ist geschehen?
2: Er ist uns entwischt, aber...
1: Nichts aber. Er würde uns immer wieder entkommen. Das Einzige, was man tun kann, ist abzuwarten, genau zu beobachten, präsent zu sein und hoffen, dass die Mordserie beendet ist. Insofern handelt der Inspektor genau richtig.
2: Ich fühle mich nicht recht wohl mit der Situation.
1: Das wundert mich nicht. Immerhin haben Sie Bekannte dort, die nach wie vor in großer Gefahr schweben.
2: Ja.
1: Nun, ich hindere Sie nicht, in der Sache selbst tätig zu werden, wenn Sie das Heimweh nach Whitechapel überkommt.
2: Ach.
1: Herein.
3: Entschuldigen Sie die Störung, meine Herren.
1: Sie stören keineswegs. Was gibt es denn, Mrs. Hudson?
3: Ich wollte nur fragen, ob ich, jetzt da der Herr Inspektor gegangen ist, das Essen auftragen darf.
4: Watson?
2: Von mir aus.
1: Dann tragen Sie also bitte das Essen auf.
3: Gegangen ist, das Essen auftragen darf.
4: Watson?
2: Von mir aus.
1: Dann tragen

0: Der Oktober verstrich ereignislos, was weitere Untaten im East End betraf. Ich war sehr erleichtert. Nicht nur ich atmete auf, als 2 Wochen lang kein weiterer Mord mehr verübt wurde. Holmes und ich verfolgten tagtäglich interessiert die neuesten Berichte in den Zeitungen.
1: Mhm. Sieh an! Mhm. Inspektor Eberleins neue Wunderwaffen, um den Ripper endlich zu finden, hören auf die klangvollen Namen Burgo und Barnaby.
0: Aha. Und was für eine Art Waffe darf ich mir darunter vorstellen?
1: Bluthunde. Hm. Oh. Der arme Inspektor. Wie verzweifelt muss er sein, wenn er jetzt, nachdem schon so viel Zeit seit dem letzten Mord verstrichen ist, noch darauf hofft, dass die findigen Tierchen ihn zur Behausung des Täters führen. Ja, bitte?
2: Es ist eine junge Dame draußen, die nach Ihnen fragt, Dr. Watson.
0: Oh. So? Wer ist es denn? Doch nicht etwa meine...
2: Nein, es ist nicht Miss Morstan. Vielmehr Mrs. Watson. Sie wollte mir partout ihren Namen nicht nennen, sagt aber, dass Sie sie kennen.
1: Sie an!
2: Es sei dringend. Sie wären so freundlich gewesen, ihr ihre Karte zu geben, falls sie einmal Hilfe brauchen würde oder nicht weiter wüsste. Mhm.
1: Na dann mal nichts wie herein mit ihr, Mrs. Hudson.
2: Recht gern.
0: Eine junge Dame.
1: Wenn Sie lieber allein mit ihr sein mögen, ich könnte ebenso gut...
0: Ach, nein, bleiben Sie bitte.
1: Würden Sie darauf bestehen?
0: Ja, das tue ich.
2: So, die... Dame, meine Herren.
3: Ah. Mensch, Doc, ist ja fast schwieriger, zu dir vorzudringen als zu Queen Victoria.
0: Mary, wie schön, dich zu sehen.
2: Doc?
0: Darf ich dir meinen Freund vorstellen?
3: Aber sehr gerne, Doc.
0: Mary Jane Kelly, eine Bekannte aus Whitechapel, Sherlock Holmes.
3: Mr. Holmes?
1: Es freut mich ungemein, Sie kennenzulernen, Miss Kelly. Dr. Watson hat mir einiges von Ihnen erzählt.
2: So.
1: Miss Kelly hat eine besonders schöne Stimme.
2: Ach, Sie sind Sängerin.
3: Sowas in der Art, ja.
1: Ja, ja. Mhm.
0: Bitte, nimm doch Platz. Tee?
3: Oh, gern.
0: Mrs. Hudson, noch eine Tasse, bitte.
2: Kommt sofort.
3: Puh, so langsam spürt man, dass der Herbst zu Ende geht.
1: Und der Winter vor der Tür steht. Sie haben ganz recht.
3: Ah, wie ich sehe, machen Sie auch Musik, Mr. Holmes.
1: Stimmt. Ich spiele mehr schlecht als recht Violine.
0: Glaub ihm kein Wort. Er ist ein Virtuose.
3: Aha.
1: Und unser guter Dr. Watson ist mehr Autor als Arzt und neigt daher allenthalben zu Übertreibungen.
3: Ich fürchte auch, was meine Sangeskunst betrifft.
1: Nicht doch. So habe ich das nicht gemeint.
2: Die Tasse.
0: Ah. Danke, Mrs. Hudson. Sie können sich dann zurückziehen.
2: Wie Sie wünschen.
0: So, bitte, der Tee.
3: Danke. Das tut gut. Du fehlst uns.
0: So?
3: Ja, ein ehrlicher, anständiger und hilfsbereiter Kerl wie du, den findet man nicht an jeder Ecke. Ich verstehe natürlich, dass du das hier einem Leben in Whitechapel vorziehst. Würde ich auch, wenn sich mir die Gelegenheit bieten würde.
0: Ich bin jedenfalls froh, dass dir bisher nichts passiert ist.
3: Ja, richtig. Deshalb bin ich hier.
1: Wenn ich mich nicht irre, haben Sie da in Ihrer Tasche etwas, das Sie uns zeigen möchten. Es ist in einem kleinen Karton und dünstet einen sehr speziellen, leicht süßlichen Geruch aus. Ein Stück Fleisch, würde ich denken.
3: Wie haben Sie das erraten?
1: Oh, ich rate nie. Indes bin ich etwas verwirrt, dass jemand ein Stück Fleisch in einer Tasche trägt, die alles andere als eine Einkaufstasche zu sein scheint.
0: Was ist es denn, das du uns zeigen wolltest, Mary?
3: Das hier hat ein Freund von mir mit der Post bekommen. Er hat mit noch ein paar anderen so eine Art Bürgerwehr im East End auf die Beine gestellt.
1: Geben Sie mir mal den Karton.
3: Bitte.
1: Adressiert an... Mr. Lusk?
3: Ja, das ist der mit der Bürgerwehr.
0: Oh.
1: Darf ich den Karton öffnen?
3: Bitte.
1: Ach. Ein Brief. Und ja, das dachte ich mir. Hm? Hier, das scheint mir eher in Ihren Bereich zu fallen, Watson.
0: Oh,

0: ein Stück einer Niere?
1: Menschlichen Ursprungs?
0: Von der Größe her, ja. Vermutlich aus einer weiblichen Leiche entnommen.
1: Hier steht Absender aus der Hölle. Mr. Lusk, ich schicke Ihnen die halbe Niere, die ich aus einer Frau genommen und extra für Sie konserviert habe. Das andere Stück habe ich gebraten und gegessen. Es war sehr gut. Vielleicht schicke ich Ihnen das blutige Messer, mit dem ich Sie herausgeschnitten habe, wenn Sie nur noch etwas warten. Gezeichnet, fangen Sie mich, wenn Sie können, Mr. Lusk.
0: Das ist so etwas von abstoßend.
2: Ja.
1: In der Tat. Wenn dies ein weiterer zu dieser Flut an makabren Scherzen gehörender Beitrag sein sollte, dann handelt es sich mit Abstand um den geschmacklosesten von allen.
0: Und wenn nicht?
1: Wenn nicht, dann bedeutet es, dass es noch lange nicht vorbei ist mit den Whitechapel-Morden. Womöglich steht der Höhepunkt sogar erst noch bevor. Warum haben Sie oder dieser Mr. Lusk den Karton nicht direkt der Polizei übergeben?
2: Naja, wie das eben so ist. Viele von uns haben ein eher gespaltenes Verhältnis zu den Ordnungshütern.
0: Sollen wir es an Inspektor Aberline weiterleiten?
2: Das wäre nett. Und bitte, lass mich aus der Sache raus, wenn's geht.
0: Aber selbstverständlich.
1: Versprechen Sie uns, sehr vorsichtig zu sein. Ich fürchte, wir befinden uns in einer Phase, die ich als Ruhe vor dem Sturm bezeichnen möchte.
2: Ich passe schon auf mich auf. Seien Sie ganz unbesorgt. Ich bin ja auch in der glücklichen Lage, dass ich meine eigenen vier Wände habe.
0: Sei wählerisch, wen du dorthin mitnimmst, ja?
2: Oh, sowieso.
1: Es würde uns schwer treffen, wenn Ihnen...
2: Ach, mir passiert schon nichts, Mr. Holmes.
0: Als sie ging, steckte ich Mary etwas Geld zu. Es sollte das letzte Mal gewesen sein, dass wir sie lebend sahen.
2: So, hier wohne ich. Komm rein und schließ die Tür.
1: Ja.
2: Oh, verdammte Kälte. Frierst du nicht?
3: Wer kalt ist, den friert nicht mehr.
2: Aha. Hast du ein Streichholz? Hab noch ein letztes Stück Holz im Kamin.
3: Hier.
2: Oh, danke.
3: Das Feuer gibt bestimmt ein schönes Licht.
2: Bist wohl ein Mann mit Sinn für Romantik, was?
3: Von Zeit zu Zeit. Ich hab dich vor ein paar Wochen im Pub singen hören. Hm. Bitte, sing für mich.
2: Aber ich dachte, du wolltest...
3: Sing bitte A Violet from Mother's Grave.
2: Hast einen guten Geschmack.
3: Bitte, sing.

0: Dialog! Hör auf! Du sollst aufhören!
1: Was ist denn?
0: Tot. Sie sind alle tot. Tot! Und du! Du wirst auch gleich!
1: Nein! Nicht!
0: Verdammte Hure! Du wirst niemanden mehr ins Unglück stoßen!
2: Keiner, der das kleine möblierte Zimmer Mary Kellys am Morgen des 9. November 1888 gesehen hatte und Sherlock Holmes und meine Wenigkeit gehörten auf ausdrücklichen Wunsch von Inspektor Eberlein dazu, wird den Anblick, der sich dort bot, jemals wieder vergessen können. Das, was der Täter mit Marys Körper getan hatte, schien eher das Werk eines Teufels zu sein, als das eines Menschen.
3: Mein Gott!
4: Haben Sie bereits nach den Hunden geschickt, Inspektor? Bei dem vielen Blut muss sich der Mörder bei seiner Tat kräftig besudelt haben.
5: Unglücklicherweise sind die Hunde heute nicht verfügbar.
6: Das darf doch wohl nicht wahr sein!
5: Wie hätten wir 5 Wochen nach dem letzten Mord mit so einer Sauerei rechnen sollen?
4: Zu ärgerlich, dass Sie nicht besser vorbereitet waren.
5: Aber nicht mehr zu ändern!
4: Es ist mit Abstand die brutalste seiner Taten. Diesmal hatte er Zeit, alles in Ruhe und vollkommen ungestört im Schutze eines Zimmers genau so auszuführen, wie es ihm vorschwebte. Mit welcher Brutalität er ihren Hals und das Gesicht mit dem Messer bearbeitet hat, das kann nur eine Tat sein, in der Emotionen eine große Rolle spielen. So etwas tut man nur jemandem an, den man zerstören will für das, was oder wer er ist. Die Organe liegen überall verteilt. Hat man sich schon ein Bild gemacht, ob wieder etwas fehlt?
5: Aller Wahrscheinlichkeit nach, Ihr Herz.
4: Das passt. Diesmal hatte er genug Zeit, sich so weit in den Brustkorb vorzuarbeiten, dass er dieses besondere Organ entnehmen und sogar entwenden konnte. Hier, sehen Sie mal. Er hat Kleidung, entweder die des Opfers oder auch seine eigene, verbrannt, als das Holz heruntergebrannt war, er aber seine Arbeit noch immer nicht vollendet hatte.
5: So muss es gewesen sein, ja.
4: Das Feuer braucht er ja weiter als Lichtquelle.
5: Das East End steht kurz vor einem Volksaufstand. Wenn noch ein solcher Mord geschieht, dann gibt es hier einen gewaltigen Knall, den man bis zum Buckingham Palace hören wird. So viel steht fest.
4: Ich fürchte, Ihre Sorge ist unbegründet.
5: Haben Sie nicht den Mob gesehen, der sich draußen auf der Straße versammelt hat, als die Nachricht durchsickerte?
4: Durchaus. Aber es wird keine weiteren Morde dieser Art mehr geben.
5: Und warum nicht?
4: Weil es vorbei ist. Dem Täter ist es hier im Zimmer der unglücklichen Mary Kelly gelungen, seine Maximalfantasie in allen Details auszuleben. Er hat es geschafft, eine Frau, die vom Verkauf ihres Körpers lebte, in seine Gewalt zu bringen und hat sie dann komplett zerstört. Nein, es würde mich wundern, wenn er noch einmal zuschlagen wird. Mit einem hatte der Schreiber, der Mr. Lusk die halbe Niere sandte, allerdings recht. Solch eine Tat kann nur jemand ersinnen, der in der Hölle zu Hause ist.
2: Holmes sollte tatsächlich recht behalten. An jenem kalten 9. November des Jahres 1888 endete die Mordserie, die ganz London und die Welt in Atem gehalten hatte, so abrupt, wie sie begonnen hatte. Die Gründe dafür sind heute noch ebenso unklar wie damals. War der Täter abgereist? Hatte er sich umgebracht? War er selbst das Opfer eines Mordes geworden? Oder für ein anderes Verbrechen verurteilt oder in eine Anstalt für Geisteskranke gesteckt worden, ohne dass man ahnte, wen man dadurch von weiteren Untaten abhielt? Oder war es, wie Holmes mutmaßte, dass der Mord an der bedauernswerten Mary Kelly seine Mordlust nun vollends befriedigt hatte? Man weiß es nicht und wird es wohl nie erfahren. Die Liste derer, die der Morde verdächtigt wurden, ist lang und wird ständig ergänzt. Aber den Beweis, wer der geheimnisvolle Mörder war, blieb man der Welt bisher stets schuldig.
4: Wenn Sie es sich nicht verkneifen können, und ich fürchte, das können Sie nicht, auch über dieses blutigste unserer Abenteuer zu schreiben, dann sagen Sie den Leuten aber bitte die Wahrheit, Watson.
2: Die Wahrheit?
4: Ja. Dass dies ein Fall war, den ich weder annahm noch mit Akribie verfolgte. Ein Fall, in dem ich mehr Beobachter war als Akteur. Ein Fall, den ich nicht lösen wollte, konnte und werde. So wie es niemand kann. Aber so verwerflich die Taten des Rippers auch waren, so haben sie doch die lange überfällige Aufmerksamkeit auf die Missstände im Osten unserer Weltmetropole gelenkt. Und siehe da, man wird tätig und verbessert die dortigen Lebensumstände.
2: Bedauerlich, dass dafür erst 5 Frauen ihr Leben lassen mussten.
4: In der Tat, Watson. In der Tat.

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3: Ja?
4: Noch 15 Minuten bis zu Ihrem Auftritt, Miss Suavi.
3: Danke, Peter.
4: Ich wünsche Ihnen viel Erfolg heute Abend.
3: Das ist nett von Ihnen.
4: Selten hat mich eine Darbietung so beeindruckt wie die Ihre.
3: Aber ich tanze doch nur. Tanze für Shiva, meine Göttin.
4: Ja, ja, ich weiß, aber wie Sie das tun. Ich habe noch nie etwas gesehen, was mich derart fasziniert hat. Jeden Abend aufs Neue. Ich kann mich gar nicht daran satt sehen.
3: Sie sind ja süß. Sind wir denn heute ausverkauft?
4: Bis auf den letzten Platz. Wie jeden Abend. Die Leute stehen Schlange für Karten.
3: So soll es sein.
4: Komme! Ich...
3: Gehen Sie nur.
4: Bis später.
3: Ja, bis später.
5: Haben Sie es?
3: Was fällt Ihnen ein, mich hier aufzusuchen? Sie wissen doch, dass...
5: Ob Sie es haben?
3: Noch nicht.
5: Es dürfte wohl klar sein, was Ihnen blüht, sollten Sie nicht...
3: Danke. Das haben mir Ihre Leute mehr als deutlich gemacht.
5: Also?
3: Kommen Sie morgen nach der Vorstellung wieder und sorgen Sie um Himmels Willen dafür, dass Sie niemand sieht.
5: Da können Sie ganz unbesorgt sein. Das ist eine meiner leichtesten Übungen.
3: Gehen Sie jetzt.
5: Warum so ungeduldig? Ich kann mich darauf verlassen, dass Sie keine Dummheiten machen und sich an die getroffene Abmachung halten.
3: Bleibt mir eine Wahl.
5: Ich denke nicht, nein.
3: Dann beantwortet das wohl Ihre Frage.
5: Sie sind nicht nur eine außerordentlich schöne, sondern offenbar auch eine kluge Frau.
3: Verschwinden Sie endlich. Ich muss gleich auf die Bühne.
5: Ich wünsche Hals- und Beinbruch. So sagt man doch wohl in Ihrer Branche, nicht?
3: Ja, so sagt man.
5: In meiner Branche machen wir damit ernst, wenn jemand nicht tut, was man von ihm verlangt. Denken Sie daran. In Ihrem eigenen Interesse.
3: Was soll ich nur tun? Ja, was ist denn noch?
6: Noch 10 Minuten bis zu Ihrem Auftritt, Miss Suavi.
3: Ja, ich komme gleich. Worauf habe ich mich da bloß eingelassen?
2: Mein Name ist Dr. John Hamish Watson. Obwohl ich eigentlich bloß ein einfacher Militärarzt bin, kennt man meinen Namen doch mittlerweile in der ganzen Welt. Dies verdanke ich einzig einem Umstand in meinem Leben, und er hat nicht das Geringste mit meinem eigentlichen Beruf zu tun. Über viele Jahre genoss ich das Privileg, die Ermittlungsarbeit meines Freundes Sherlock Holmes als Chronist begleiten zu dürfen. Es war mir stets ein Vergnügen, meine Leser mit den Details der Abenteuer des Meisterdetektivs in Erstaunen zu versetzen. Mitunter gab es aber auch Fälle, deren Berichte aus vielfältigen Gründen ausdrücklich nicht für eine Veröffentlichung bestimmt waren. Meist entsprang dies dem Wunsch der Auftraggeber nach Diskretion oder es war schlicht der Brisanz der geschilderten Ereignisse geschuldet. Versiegelt lagerten diese Berichte in einem Archiv, bis endlich die Zeit gekommen war, auch die geheimen Fälle des Meisterdetektivs zu erzählen. Der Fall der Smaragd des Todes begann eigentlich recht harmlos, wie so viele Fälle. Holmes und ich hatten am Vormittag in der Stadt zu tun gehabt und waren dort in einem Restaurant zum Lunch eingekehrt. Da das Wetter angesichts dessen, dass es bereits Ende November war, für Londoner Verhältnisse geradezu erstaunlich mild und vor allem trocken war, und wir den restlichen Tag keine Termine mehr hatten, schlossen wir kurzerhand noch einen recht ausgedehnten Spaziergang durch die Parks an. Holmes war, wie ich erfreut feststellte, so entspannt wie lange nicht. Pünktlich zum 5-Uhr-Tee fanden wir uns dann wieder in der Baker Street ein. Es herrschte dort eine merkwürdige Atmosphäre. Schon an der Haustür stutzten wir unabhängig voneinander. Wir besprachen unsere Wahrnehmung aber erst etwas später in unserem behaglichen Wohnzimmer.
7: Ach, das, Ach, das macht mich ganz unruhig. Irgendetwas stimmt hier nicht.
2: Tja, Sie glauben gar nicht, wie erleichtert ich bin. Mir geht es nämlich genauso, Holmes. Ich begann schon langsam an meinem Verstand zu zweifeln.
7: Ich kann mich gar nicht an etwas Bestimmtem festmachen, aber irgendetwas ist hier heute anders.
2: Ja, sehr treffend beschrieben. Genau so ist es.
7: Noch ein furchtbares Gefühl ist das.
2: Mhm.
7: Wie spät ist es denn eigentlich, Watson?
2: Moment. Schon nach 5.
7: Da haben wir's. Wo bleibt denn bloß der Tee?
2: Tja, Mrs. Hudson ist, was das betrifft, für gewöhnlich zuverlässig wie ein Uhrwerk.
7: Sie hat doch heute früh gar nichts davon erwähnt, dass sie vorhatte, auszugehen. Oder doch?
2: Nein, hat sie nicht. Und ein Zettel liegt auch nicht auf dem Tisch.
7: So etwas mag ich nicht. Das verdirbt mir mit einem Schlag meine ehedem so gute Laune.
2: Holmes, jetzt bitte ich Sie aber, bloß weil der Tee 10 Minuten zu spät serviert wird.
7: Gewiss, das ist ja wohl Grund genug.
2: Also das finde ich gerade Mrs. Hudson gegenüber sehr ungerecht. Ich kenne niemanden, der die ihm übertragenen Aufgaben derart zuverlässig erledigt wie Sie.
7: Ich kann eben nicht aus meiner Haut, was manche Dinge betrifft.
2: Ja, wer wüsste das besser als meine Wenigkeit?
7: Oh, papalapap. Mrs. Hudson! Mrs. Hudson! Komisch.
2: Sie scheint also wirklich nicht da zu sein. Es wird ihr doch nichts passiert sein.
7: Das fehlte noch. Mrs. Hudson!
8: Ja?
2: Na, sehen Sie, es ist alles in Ordnung. Offenbar ist sie bereits mit dem Tee auf dem Weg zu uns. So wird also doch noch alles gut.
7: Das glaube ich kaum. Dass dieser bisher so angenehm verlaufende Tag zu guter Letzt noch eine solch unerfreuliche Wendung nehmen muss.
2: Habe ich etwas verpasst?
7: Offensichtlich.
2: Na, wovon sprechen Sie denn um Himmels Willen?
7: Na, davon natürlich.
2: Miss Mapleton, was machen Sie denn hier?
9: Wonach sieht es denn aus? So. Gott, ist das Tablett schwer. Ich rate dringend, den Wechsel zu einem etwas weniger robusten Porzellan in Erwägung zu ziehen.
7: Auf keinen Fall. Ich hasse Veränderungen jedweder Art.
9: Aber aus China gibt es sehr hübsche Sachen. Die sind ganz dünnwandig und daher leicht wie eine Feder. Ach. Dann wäre das nicht immer so eine Schlepperei hier herauf.
2: Also...
9: Statt mich mit offenem Mund anzustarren, wäre es wohl angebracht. Sie würden endlich auf dem Tisch Platz machen, damit ich das Tablett abstellen kann.
7: Meinetwegen.
2: Wenn's denn sein muss.
9: Zu gütig von Ihnen.
2: Mein Ton ist das.
9: Und nun?
2: Was meinen Sie?
9: Muss ich Ihnen etwa noch einschenken oder machen Sie wenigstens das selber?
2: Letzteres.
7: Wo sind denn die Gurkensandwiches?
9: Gurken-Sandwiches?
7: Ja.
9: Davon hat man mir nichts gesagt.
7: Ach, das.
9: Die Welt wird schon nicht gleich untergehen, wenn Sie mal einen Tag auf Ihre Gurkenbrote verzichten müssen.
7: Aber ärgerlich ist es schon.
9: Ach.
2: Ihr Tee, Holmes.
7: Danke. Der schmeckt ja furchtbar. Ach. Watson, ich muss Sie warnen.
9: Das tut mir leid, Ich brühe rasch eine neue Kanne auf. Vermutlich habe ich ihn nicht lange genug ziehen lassen. Das ist alles so neu für mich.
7: Warten Sie.
9: Was ist denn noch?
7: Watson, sicher haben Sie mindestens eine Frage an Miss Mapleton.
2: Allerdings habe ich das.
7: Dann bitte stellen Sie sie. Und zwar sofort.
2: Ja. Dürfen wir vielleicht erfahren, warum Sie uns heute den Tee bringen?
7: Und geschlagene... Moment. 12,5 Minuten zu spät, wie ich bemerken möchte.
2: Ja. Noch dazu ohne Gurken-Sandwiches, so wie wir es gewöhnt sind.
9: Was sind Sie doch für zwei ungemein dankbare Gentlemen.
7: Das beantwortet nicht die gestellte Frage.
9: Sie haben offenbar den Zettel noch nicht gelesen.
2: Den Zettel? Was für einen Zettel?
9: Na, den Zettel von Martha. Hab ihn da zu Ihrer Post gelegt.
2: Zu unserer Post?
8: Das ist der Papierhaufen zum Kaminfeuer entfachen.
9: Ja. Oh, bitte entschuldigen Sie, Euer Majestät. Werde ich jetzt etwa deswegen verhaftet, weil ich das nicht wusste?
2: Nun ja, also...
9: Haben Sie etwa ernsthaft erwartet, dass ich mich hier gleich am ersten Tag mit allem zurechtfinde? So einfach ist das nun wirklich nicht, denn dieser Haushalt ist sehr speziell, um es höflich auszudrücken.
8: Ersten Tag?
2: Sie beabsichtigen also, für länger hier zu bleiben? Hier bei uns?
9: Nicht freiwillig jedenfalls.
2: Also, jetzt verstehe ich gar nichts mehr.
9: Vielleicht lesen Sie erst einmal, was meine Cousine Ihnen geschrieben hat.
8: Ja, ja, das scheint mir kein schlechter Vorschlag zu sein. Mrs. Hudson schreibt: Lieber Mr. Holmes, lieber Dr. Watson, leider muss ich Ihre
10: Leider muss ich Ihre Betreuung unerwartet für einige Zeit in andere Hände legen. Meine letzte noch lebende Tante ist schwer erkrankt und hat außer mir niemanden mehr. Ich hoffe, dass es ihr durch meine Pflege bald besser gehen wird und ich mich dann wieder, wie gewohnt, ganz meinen Aufgaben in der Baker Street widmen kann. Verzeihen Sie, dass ich mich noch nicht einmal von Ihnen verabschieden konnte. Ich bin sehr erleichtert, dass meine Cousine, die Ihnen ja bestens bekannte Miss Marjorie Mapleton, sich ohne zu zögern und sogar freudig bereit erklärt hat, meine Vertretung zu übernehmen. Ich denke, diese Lösung dürfte ganz in Ihrem Sinne sein. Es grüßt Sie herzlich, Ihre Martha Hudson.
8: Ich denke, diese Lösung dürfte ganz in Ihrem Sinne sein. Es grüßt Sie herzlich, Ihre Martha Hudson.
2: Aber das geht doch nicht.
8: Beruhigen Sie sich. Unerwartete Ereignisse nötigen einem immer ein gewisses Maß an Flexibilität ab. Sowohl auch in diesem Fall.
9: Das ist alles, was Sie dazu sagen?
8: Nein, nicht ganz. Ich denke, ich spreche auch im Namen von Dr. Watson, wenn ich Ihnen danke, dass Sie sich so kurzfristig bereit erklärt haben, für Mrs. Hudson einzuspringen.
9: Bitte gern. Ich muss das nämlich keineswegs tun. Aber da Sie sich neulich so freundlich meines Patenkindes angenommen haben, dachte ich, es wäre eine gute Gelegenheit, sich dafür zu revanchieren.
8: Das ist es auch. Ich bin mir sicher, wir werden uns schon irgendwie aneinander gewöhnen. Möglicherweise wird es etwas dauern, aber letztendlich...
9: An mir liegt es ganz gewiss nicht. Sollten
8: dass Sie
9: wir
8: Ihr
9: uns
8: Bestes versuchen werden, daran zweifelt hier niemand.
9: Naja...
8: Nicht wahr, Watson? So ist es doch.
2: In Gottes Namen, ja. Dann also herzlich willkommen.
9: Sehen Sie, das war doch gar nicht so schwer. Was den Tee betrifft, habe ich verstanden. Er sollte nach Möglichkeit länger ziehen dürfen.
8: Unbedingt.
9: Außerdem wünschen Sie Gurkensandwiches dazu.
8: So ist es. Mhm. Vor allem aber sind wir es gewöhnt, und das ist das Wichtigste, dass alles pünktlich mit dem Schlag aufgetragen wird.
2: Ja.
9: Ich will's gerne versuchen. Da muss ich mir noch merken, dass das da der Stapel mit dem Papier für den Kamin ist. Mhm. Wo soll ich denn Ihre Post deponieren?
2: Auf den Tisch. Nur einfach auf den Tisch legen, bitte.
9: Mach ich doch gerne. Mit mir kann man ja reden, ob Sie es glauben oder nicht, Dr. Watson.
2: Ja, schön, schön.
9: Wo wir hier gerade so traulich beisammen sind, lassen Sie uns doch vielleicht noch kurz über das Abendessen sprechen.
8: Für heute brauchen Sie sich keine Mühe machen. Dr. Watson und ich, wir haben bereits anderweitig Pläne und werden auswärts speisen.
9: Oh.
2: Ach ja?
8: Gewiss, Sie werden es doch nicht vergessen haben.
2: Was denn, bitteschön?
8: Dass wir noch verabredet sind im Savoy. Das darf doch nicht wahr sein. Sie haben es vergessen. Was für ein Glück für Sie, dass Sie mich an Ihrer Seite haben. Also kein Essen für uns hier zu Hause. Danke.
9: Wie Sie wünschen. Muss ich dann, bevor Sie zurückkehren, noch Ihr Bettchen aufdecken?
8: Nein, auch das muss heute ausnahmsweise einmal nicht sein. Danke.
2: Außerdem handelt es sich um zwei Bettchen.
9: Sind Sie ganz sicher?
2: Ja.
9: Wenn Sie meinen, kann ich sonst noch etwas für Sie tun?
2: Ich glaube, Sie haben für Ihren ersten Tag schon genug angerichtet, für uns getan.
8: Doch etwas noch.
9: Ich höre.
8: Wenn Sie bitte dafür sorgen, dass um 7 Uhr eine Droschke bereitsteht, um uns ins Savoy zu fahren.
9: Liebend gern.
8: Pünktlich um 7, Miss Mapleton.
9: Ja, doch. Ich habe schon verstanden, dass das so ein Tick von Ihnen zu sein scheint. Machen Sie sich keine Sorgen. In Zukunft wird ja alles wie am Schnürchen klappen. Sie werden sehen.
8: Ja, das würde niemanden mehr freuen als uns. Nicht wahr, Watson?
11: Mhm, richtig.
9: Ich bin dann wieder unten. Martha ist ja wirklich ein liebes Mädchen, aber die Ordnung in ihren Küchenschränken ist stark verbesserungswürdig. Da ich für Sie beide heute nichts mehr tun kann, werde ich mich gleich mal dieses Problems annehmen. Sie werden sehen. Wenn Martha zurückkommt, wird es Ihnen beiden richtig leid tun, dass Sie mich wieder gehen lassen müssen.
8: Bestimmt.
11: Du meine Güte, Holmes. Dieser Mapleton schreckt vor gar nichts zurück. Die arme Mrs. Hudson. Das wird ein schöner Schreck werden, wenn sie nach ihrer Rückkehr die Schränke öffnet.
8: Ganz sicher sogar. Aber das soll unsere Sorge nicht sein. Ich hoffe, Sie verstehen, dass ich nach dem mehr als zweifelhaften Genuss dieser dünnen Teebrühe keinerlei Drang verspürt habe, auch noch ein Abendessen zu mir zu nehmen, welches vermutlich nur noch mehr für schlechte Laune sorgen würde.
11: Wir sind also keineswegs im Savoy verabredet?
8: Nein, das nicht. Aber Sie wollten, wie ich weiß, doch schon seit längerem gerne mal wieder dort dinieren.
11: Ja.
8: Ich wüsste keine bessere Gelegenheit als heute. Sie sind selbstverständlich eingeladen.
11: Großartig. Ich weiß im Gegenzug auch schon, wohin ich Sie nach dem Dinner führen werde.
8: Ach ja? Erzählen Sie.
11: Oh nein, das wird eine Überraschung.
8: Sie geben wohl nie auf was?
11: Nein.
8: Glauben Sie ernsthaft, es wird Ihnen diesmal gelingen, mich zu überraschen?
11: Oh ja, das glaube ich felsenfest.
8: Wie Sie meinen.
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2: Es schmeckte wie immer hervorragend, was man uns im Savoy in der Atmosphäre des prächtigen großen Speisesaals servierte.
11: Köstlich, nicht wahr?
8: Ja, in der Tat.
11: Sind Sie denn nicht wenigstens ein kleines bisschen neugierig zu erfahren, wo wir im Anschluss hingehen werden?
8: Keineswegs.
11: Oh.
8: Ich frage mich nur, wie um alles in der Welt Sie es geschafft haben, an zwei der sehr begehrten Karten für Tahiswawis Vorstellung zu kommen.
11: Sie wissen schon davon?
8: Die ganze Zeit.
11: Aber
8: kein Grund, so betroffen zu gucken. Es dürfte Ihnen doch mittlerweile bekannt sein, dass Sie wie ein offenes Buch für mich sind und es Ihnen folglich nie gelingen wird, ein Geheimnis vor mir zu verbergen. Keine Sorge. Ich freue mich ja, mit Ihnen zusammen später diese aller Orten meistenteils hinter vorgehaltener Hand gepriesene Darbietung sehen zu können.
11: Das sagen Sie doch jetzt nur.
8: Nein, nein. Also, woher haben Sie die begehrten Eintrittskarten?
11: Von einem dankbaren Patienten, dem ich früher oft habe helfen können.
8: Ja, ja, in diese Richtung gingen meine Vermutungen.
11: Sie sehen mich zutiefst enttäuscht, Holmes.
8: Ach was, das müssten Sie doch wirklich mittlerweile gewöhnt sein, dass mir wenig bis gar nichts verborgen bleibt.
11: Man gewöhnt sich aber nicht daran, glauben Sie mir.
8: Wie auch immer, wir sollten jetzt zahlen, damit wir rechtzeitig unsere Plätze einnehmen können.
11: Ja, over.
2: Trotz der nun nach Einbruch der Dunkelheit immer unangenehmer werdenden, jedoch jahreszeitkonformen Temperaturen standen die Menschen auf der Straße Schlange, in der Hoffnung, noch einen der begehrten Plätze zu erhaschen. Wir konnten uns offenbar wirklich mehr als glücklich schätzen, dass wir bereits Karten hatten. Wie sich herausstellte, waren es sogar ausgesprochen gute Karten. Der Ober führte uns zu einem Tisch, der unmittelbar vor der Bühne und dazu noch mittig platziert war.
8: Aha.
11: Was für gute Plätze.
8: Ja, besser könnte es gar nicht sein. Sie müssen bei diesem Mann ja wahre Wunder bewirkt haben.
11: Bei welchem Mann?
8: Na, Ihrem Patienten, dem Spender unserer Karten.
11: Ach so, ja, das stimmt. Meine Kollegen hatten ihn schon aufgegeben.
8: Sie halten sich ja immer recht bedeckt, was Ihre medizinischen Erfolge betrifft. Aber ich glaube wirklich, dass Sie ein sehr guter Arzt sind.
11: Möglich. Zumindest gebe ich mir stets Mühe.
8: Fehlt Ihnen das tägliche Praktizieren eigentlich nicht?
11: Ach, manchmal schon. Im Moment mag ich aber mein Leben so, wie es ist.
8: Ja, das höre ich gern. Es hat sich ja hier heute Abend eine illustre Gesellschaft versammelt.
11: Ja, das kann man sagen. Alles, was Rang und Namen hat, ist zugegen.
8: Frauen stellen im Publikum erwartungsgemäß die Ausnahme dar.
11: Naja, das bedingt wohl die Art der Darbietung.
8: Die, wie ich hörte, zwar für unsere hochmoralische Zeit schockierend textilarm, aber dennoch von hohem künstlerischem Wert sein soll. Diese, wie?
11: Thai Suavi.
8: Richtig. Sie soll ja in Indien eine feste Größe in ihrer Profession sein.
11: So wird es kolportiert. Es sind viele Inder hier zugegen. Sehen Sie mal, da drüben. Da sitzt eine ganze Gruppe in prächtigen Gewändern.
8: Oh ja.
11: Die müssen aus äußerst begüterten Familien stammen.
8: Ah, damit dürften Sie wohl recht haben. Ah, sehen Sie mal. Hm? Ich glaube, es geht los.
11: Ja, Sie drehen das Gaslicht runter. Viel Vergnügen, Holmes.
8: Danke. Ich vermute zwar, dass diese Art Darbietung für Sie einen weitaus höheren Genuss darstellt als für mich. Aber ich werde dennoch versuchen, mich vorurteilsfrei darauf einzulassen.
11: Das ist doch ein Wort.
13: Meine Damen, meine Herren, länger wollen wir Ihre Geduld nun nicht strapazieren. Die Vorfreude auf die Tanzdarbietung Tahi Suavis zu Ehren Shivas dürfte, wenn ich die Zeichen richtig deute, mittlerweile auf ihrem Höhepunkt angekommen sein. Ja, das dachte ich mir. Lassen Sie sich nun in eine ferne Welt entführen. Auf etwas möchte ich dennoch zuvor unbedingt aufmerksam machen. Miss Suavi trägt heute Abend einen Kopfputz, welcher von einem der bekanntesten Edelsteine der Welt gekrönt wird.
8: Oh.
13: Dem berüchtigten Smaragd des Todes. Ich entnehme Ihrer Reaktion, dass Sie schon von ihm gehört haben. Viel Blut ist um seinetwillen in der Vergangenheit geflossen. Der Maharaja, der Miss Suavi den Edelstein als Geschenk gab, hofft, damit die Serie an Bluttaten ein für allemal zu brechen.
8: Oh.
13: Sie weiht den Stein ihrer Göttin jeden Abend aufs Neue durch ihren Tanz. Begrüßen Sie nun Shivas tanzende Dienerin, die Meisterin des Tempeltanzes, Tahi Suavi.
14: Oh.

0: Oh, Watson, Watson. Was denn?
1: Nichts. Sie bleiben sich treu. Das ist auch völlig in Ordnung so.
0: Das will ich doch wohl hoffen.

0: Unglaublich. Diese grazilen Bewegungen. Sehen Sie nur.
1: Ja, ich sehe es. Dieser Mann da zwischen den Sohlen gefällt mir nicht.
0: Hm? Welcher Mann?
2: Da rechts.
0: Ach ja, merkwürdig. Was macht der da?
1: Oh, das frage ich mich auch.
0: Scheint jedenfalls nichts Gutes im Schilde zu führen. Hm. Das Gesicht liegt im Schatten seines Zylinders.
1: Hier braut sich etwas zusammen.
0: Was macht er denn jetzt? Eine Pistole!
3: Der Kerl hat eine Pistole!
4: Ducken Sie sich, Miss Wavi! Runter! So ducken Sie sich doch!
0: Raus!
4: Runter! Springen Sie runter! Ich fange Sie auf! Oh. Gott sei Dank!
0: Ist Ihnen etwas passiert?
5: Nein, ich glaube nicht.
1: Sie haben großes Glück gehabt. Er hat Sie nur um Haaresbreite verfehlt. Ja.
6: Miss Suavi, kommen Sie. Ach, um Himmels Willen, wie konnte nur so etwas passieren?
5: Ich weiß es nicht. Wer hat denn überhaupt geschossen?
1: Ein mit einer Körpergröße von 1,80 Meter recht großer Mann, von sehr schlanker Gestalt.
0: Er wusste sich mit einem schwarzen Mantel und einem großen Zylinder bestens zu tarnen.
1: Ja.
6: Und von wo hat er geschossen?
0: Von dort.
1: Er tauchte plötzlich zwischen den Säulen auf.
5: Seltsam.
6: Ja. Das ist ein eigentlich nur Bühnenangehörigen zugänglicher Bereich.
1: Offenbar ist es dem Täter gelungen, sich dort unbemerkt Zutritt zu verschaffen und nun in dem Chaos, das seine Schüsse angerichtet haben, ebenso unbemerkt wieder von dort zu verschwinden.
6: Ich werde sofort veranlassen,
1: dass... Die Mühe können Sie sich sparen. Sicher hat er das Theater längst wieder verlassen.
6: Wenn Sie meinen...
5: Wer sind Sie denn überhaupt?
1: Mein Name ist Sherlock Holmes. Ich bin meines Zeichens beratender Detektiv.
0: Ich bin Dr. Watson. Es freut mich außerordentlich, Ihre Bekanntschaft zu machen, Miss Wavi. Wenngleich ich mir dies natürlich unter anderen Umständen gewünscht hätte.
5: Sie sprechen mir aus der Seele, Dr. Watson.
6: Ganz blass um die Nase sind Sie geworden, meine Liebe.
5: Ist das ein Wunder?
6: Natürlich nicht.
5: Bitte, meine Herren, begleiten Sie mich in meine Garderobe. Ich bin doch noch etwas schwach auf den Beinen.
0: Selbstverständlich. Stützen Sie sich auf mich.
6: Und auf mich.
5: Danke.
6: Machen Sie doch Platz.
0: Beiseite. Gehen Sie beiseite.
7: Ja, doch.
5: Der Schreck scheint mir doch mehr in die Glieder gefahren zu sein, als mir lieb ist.
0: Nur allzu verständlich. Kommen Sie nicht mit, Holmes?
1: Nein, nein, gehen Sie nur, ich stoße später zu Ihnen. Erst möchte ich mich mal genauer dort umsehen, von wo aus der Mann geschossen hat.
6: Ich werde meine Leute anweisen, Sie zur Garderobe von Miss Wavi durchzulassen.
1: Ich bitte darum.
8: Der Prinzipal und ich stützten die am ganzen Körper zitternde, auch von nahem äußerst attraktive Frau auf dem Weg zu ihrer Garderobe. Diese lag am Ende eines langgestreckten Gangs. In der Garderobe war jeder freie Platz mit Blumenbouquets vollgestellt. Ermattet ließ sich die Tänzerin, nachdem sie den Kopfputz mit dem berühmten Edelstein auf ihren Schminktisch gelegt hatte, auf einer Chaiselongue nieder.
6: Ich kann es immer noch nicht glauben, was Ihnen da gerade passiert ist, meine Liebe.
5: Geht mir nicht anders.
0: Werden Sie denn unter diesen Umständen weiter auftreten? Offensichtlich trachtet Ihnen ja jemand nach dem Leben.
5: Ja, ich...
6: Natürlich tritt sie weiter auf, nicht wahr? So ist es doch, oder?
5: Aha. Was bleibt mir anderes übrig? Ich habe einen Vertrag unterschrieben.
6: So ist es. Und wir sind auf Wochen hinaus bereits ausverkauft. Es wäre doch schrecklich, die armen Leute, die sich so darauf freuen, Tai Suavi tanzen zu sehen, zu enttäuschen.
5: Und noch schrecklicher wäre es, das viele Geld wieder zurückgeben zu müssen, das diese Leute ihnen bereits gezahlt haben.
6: Was Sie da andeuten, finde ich unerhört. Mir liegt Ihr Wohl sehr am Herzen, liebes Kind. Aber ich bin auch Geschäftsmann. Und als solcher bin ich...
5: Sind Sie vor allem auf Ihren eigenen Vorteil bedacht? Ich verstehe schon. Machen Sie sich keine Sorgen. Natürlich werde ich auch weiterhin auftreten.
0: Ist denn so etwas wie vorhin schon einmal passiert?
5: Gott bewahre, nein, zum Glück nicht.
6: Wir werden in enger Zusammenarbeit mit der Polizei dafür sorgen, dass so etwas nie wieder vorkommt. Das versichere ich Ihnen. Wie hat der Kerl es bloß geschafft, sich hier einzuschleichen?
0: Dazu wird uns bestimmt Mr. Holmes gleich etwas sagen können. Ah, das wird er sein.
6: Mr. Holmes?
2: Darf ich?
5: Bitte, kommen Sie herein.
0: Oh, ja, hier sieht es fast aus wie in einem Blumenladen, nicht?
6: Oh ja.
5: Ich kann es nicht leugnen.
6: Oh. Abend für Abend kommen neue Bouquets dazu.
7: Sie scheinen viele Freunde, um nicht zu sagen Verehrer, zu haben. Aber es gibt mindestens einen Mann in London, der Sie lieber tot sehen würde.
0: Holmes.
7: Es tut mir leid, aber zartfühlender vermag ich den Sachverhalt leider nicht auszudrücken.
5: Dazu besteht auch keine Notwendigkeit. Sie haben ja recht. Wir werden der Wahrheit ins Auge sehen müssen.
7: Können Sie sich vorstellen, warum dieser jemand Sie töten möchte?
5: Nein.
6: Es ist der Fluch.
7: Sie sprechen von dem Edelstein?
6: Gewiss. Er ist verflucht. So viele starben schon um seinetwillen.
7: Das kann bei einem derart außergewöhnlichen Juwel aber sicher auch andere Gründe als einen Fluch haben. Habgier zum Beispiel.
0: Mhm.
7: Der Schütze sah nicht gerade so aus, als ob er einer Schattenwelt entstiegen sei, um des Smaragds habhaft zu werden.
6: Ach, es war ein großer Fehler, ihn auf der Bühne zu tragen. Ich habe es geahnt und Sie auch davor gewarnt. Warum haben Sie nur nicht auf mich gehört?
5: Sie haben mich doch überredet, ihn zu tragen.
6: Ich hätte...
5: Ja.
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7: Glauben Sie denn an Flüche, Miss Swarvey?
5: Da habe ich mich noch nicht entschieden.
7: Und in diesem speziellen Fall?
5: Ich weiß es nicht, Mr. Holmes. Was ich aber weiß, ist, dass es mit dem Stein irgendeine Bewandtnis hat.
0: Er ist wirklich wunderschön.
5: Ja, das ist er.
7: Sie setzen ihn für die Vorstellung in Ihr Diadem ein?
5: Ganz recht. Tagsüber wird er sicher in einem Tresor verwahrt.
7: Mhm. Hier im Theater?
6: Leider ja.
7: Und diese merkwürdige Vorrichtung da?
5: Darin wird der Stein verwahrt.
7: Aha.
6: Haben Sie denn irgendwelche brauchbaren Spuren gefunden, Mr. Holmes?
7: Wie meinen?
6: Ob Sie Spuren den Schützen betreffend gefunden haben?
7: Ach so, ja, allerdings habe ich das.
0: Aha.
7: Es hat eben manchmal auch sein Gutes, dass es im Theater meist recht staubig ist und nicht immer in allen Ecken regelmäßig geputzt wird. Nein, nein, ich meine das wirklich ernst. Aus der Sicht eines Ermittlers ist das Gold wert.
6: Wenn Sie meinen,
0: machen Sie es doch nicht so spannend, Holmes.
5: Ja, was haben Sie gefunden?
7: Schuhabdrücke im Staub. Und zwar jede Menge.
6: Ach.
7: Insofern muss ich die Schätzung der Größe des Täters, die aufgrund der Entfernung im Saal vorhin nur ungenau sein konnte, nun präzisieren. Es handelt sich wahrlich um einen Riesen.
0: Aha. Einen Riesen?
7: Ja. Er dürfte an die 1,90 Meter groß sein.
6: Was? Das darf doch nicht wahr sein.
0: Du meine Güte, damit fällt man aber auf.
7: Das denke ich auch. Kennen Sie jemanden dieser Größe, Miss Wabi?
5: Ich? Nein, nicht, dass ich wüsste.
6: Aber ihr...
5: Ich muss mich jetzt wirklich etwas ausruhen. Bitte gehen Sie, meine Herren.
0: Natürlich, wenn Sie es wünschen.
7: Sollten Sie meiner Hilfe bedürfen, finden Sie mich in der Baker Street 221B.
0: Ja, und mich auch.
5: Danke. Geleiten Sie die Herren bitte hinaus.
6: Gewiss. Und dann komme ich wieder.
5: Wenn's sein muss. Ich würde mich lieber umziehen und...
6: Tut mir leid. Es muss sein. Wir haben zu reden.
7: Auf Wiedersehen.
0: Wiedersehen.
5: Leben Sie wohl, meine Herren. Und nochmals danke.
0: Es war uns ein Vergnügen.
7: Kommen Sie jetzt, Watson.
0: Ja, doch.

0: Am nächsten Vormittag läutete es an unserer Haustür.
1: Ah, da ist sie ja schon.
2: Wer?
1: Na, Miss Ravi natürlich. Wer denn wohl sonst?
2: Ach ja?
1: Ja.
2: Sie haben sie erwartet?
1: Ja, sie etwa nicht?
2: Ich?
1: Sie werden wieder ganz rot.
2: Ach, gar nicht.
1: Doch, doch. Herein.
3: Es ist Besuch für Sie da.
1: Wir lassen bitten.
3: Gehört das hier zur Tagesordnung, dass...
1: Das was, Miss Mapleton?
3: Dass derlei Damen hier vorstellig werden.
1: Na, das kommt schon vor, aber keine Bange. Miss Wowie ist bloß Tänzerin.
3: Ach so.
2: Haben Sie nicht gehört? Wir lassen bitten.
3: Ja. Mr. Holmes und Dr. Watson lassen bitten.
4: Guten Morgen, meine Herren.
1: Guten Morgen, Miss Wowie.
2: Willkommen in der Baker Street.
4: Danke sehr.
1: Bitte, nehmen Sie doch Platz.
4: Ja.
2: Ein Tässchen Tee?
4: Oh, gern.
1: Ach, Sie sind ja immer noch da. Danke, Miss Mapleton. Das wäre dann alles.
3: Wie Sie wünschen.
2: Mit Milch und Zucker?
4: Ach, nein.
2: Aha. Hier, bitte.
4: Vielen Dank.
1: Es ist sehr weise von Ihnen, sich mir doch noch anzuvertrauen.
4: Was meinen Sie damit, Mr. Holmes?
1: Ich meine, dass Sie sich da auf ein sehr gefährliches Spiel eingelassen haben.
4: Aber ich...
1: Ich vermute, Sie haben gestern noch eine recht harsche Auseinandersetzung mit dem Prinzipal gehabt, weil Sie den Mann, der auf Sie geschossen hat, selbst bestellt haben.
2: Wie bitte?
4: Sie wissen davon?
1: Wie Sie sehen.
2: Oh. Also?
1: Das nächste Mal... Falls es ein nächstes Mal gibt, sollten Sie für eine solch haarsträubende Angelegenheit wohl besser jemanden auswählen, der ein bisschen weniger auffällig gebaut ist als dieser Herr. Ich vermute, es ist Ihr Kutscher gewesen.
4: Sie vermuten richtig.
2: Also, woher wissen Sie das alles, Holmes?
1: Ich habe es gestern an den Reaktionen von Miss Wavy und des Prinzipals abgelesen, als ich die beachtliche Größe des Schützen erwähnte.
2: Ach, er, dieser Kutscher, hat also absichtlich daneben geschossen?
1: Allerdings.
2: Aber warum? Warum, um Gottes Willen, inszenieren Sie selbst ein Attentat auf sich?
1: Weil Sie einen Vorwand brauchen, um Ihren Vertrag frühzeitig zu beenden. Ist es nicht so?
4: Ja.
2: Was sagt man dazu?
4: Es hat mich, nachdem Sie fort waren, einige Mühen gekostet, den Prinzipal wieder zu beruhigen.
1: Darf ich fragen, welchen Grund Sie ihm für Ihr ungewöhnliches Vorgehen genannt haben?
4: Ich sagte ihm, dass ich mich dadurch noch etwas interessanter machen wollte.
1: Oh, sehr gut. Denn ein kurzer Blick in die Gazetten von heute genügt, um zu sehen, dass Ihnen dies geglückt ist. Alle Zeitungen bringen die Geschichte auf der Titelseite. Sie werden Ihr Gastspiel hier vermutlich verlängern müssen, um den Publikumsansturm auch nur annähernd zu befriedigen.
4: In der Tat hat mir der Prinzipal, nachdem er sich wieder beruhigt hatte, eine Verlängerung meines Vertrags angeboten.
1: Und sicherlich eine noch weitaus höhere Gage als ohnehin schon.
4: Das stimmt.
1: Ach, Sie könnten sich also eigentlich glücklich schätzen.
2: Unbedingt.
1: Nur leider haben Sie dem Prinzipal nicht den wahren Grund für das vorgetäuschte Attentat genannt.
4: Ach, gestern Abend verlief aber auch nichts nach Plan.
1: Ja, es war Pech, dass Dr. Watson und ich uns im Publikum befanden und der Prinzipal bei der Erwähnung der Größe des Schützen dann sofort die richtigen Schlüsse gezogen hat.
4: Ja, es fällt mir nicht leicht, ihn zu belügen, denn ich habe ihm viel zu verdanken. Aber was bleibt mir übrig?
1: Tja, was bleibt einer Frau übrig, die verzweifelt ist, zutiefst verzweifelt, weil sie erpresst wird?
2: Erpresst?
1: Ganz recht. Und zwar auf die schäbigste Art und Weise und zudem noch gleich von zwei Seiten.
2: Was? Aber Holmes...
4: Wie können Sie davon wissen?
1: Die Blumenbouquets.
4: Oh.
2: Ja, was war damit?
1: Ist Ihnen daran gar nichts aufgefallen?
2: Nein.
1: Wirklich nicht? Es sind zum Teil stille Drohungen.
2: Drohungen?
1: Ja, mit denen die Erpresser ihren Forderungen immer wieder Nachdruck verleihen wollen.
2: Also...
1: Für so etwas habe ich einen Blick.
2: Mhm.
4: Heute früh bekam ich sogar ein Grabgesteck gesandt.
1: Das sollten Sie sehr ernst nehmen, Miss Wavi.
2: Von wem werden Sie denn erpresst? Sind Ihnen diese Personen bekannt?
4: Ich kenne natürlich nicht alle Hintermänner, aber...
1: Fangen Sie bitte am Anfang an.
2: Ja.
4: Also schön. Alles begann damit, dass mir dieser Edelstein als Geschenk gesandt wurde.
1: Der berüchtigte Smaragd des Todes.
4: Ganz recht.
2: Auf dem angeblich ein Fluch lastet.
4: Ja. Aber das kann ich doch nicht annehmen.
5: Und ob Sie das können? Nur eine Närrin würde solch ein Geschenk zurückweisen. Stellen Sie sich doch nur vor, welch einen herrlichen Effekt dieses Juwel machen würde, wenn Sie es während Ihrer Darbietung auf der Bühne tragen.
4: Dieses riesige Ding.
5: Eben drum. Man wird nicht mehr nur kommen, um Sie tanzen zu sehen, sondern auch, um einen Blick auf den Stein zu erhaschen.
4: Es soll Unglück bringen, ihn zu besitzen. Das weiß ich von meinen indischen Freunden.
5: Ich werde ihn in Verwahrung nehmen. Im Tresor in meinem Büro ist er sicher aufgehoben zu Zeiten, da Sie ihn nicht auf der Bühne tragen. Ich bitte Sie, sträuben Sie sich nicht länger dagegen. Glauben Sie mir, man würde es Ihnen als Unhöflichkeit auslegen, ihn zurückzuweisen.
4: Wenn Sie meinen...
5: Braves Kind, darf ich?
4: Ja, bitte. Legen Sie ihn in Ihren Tresor. Ich werde jemanden kommen lassen, der eine Vorrichtung für meinen Kopfputz konstruiert, in die der Smaragd eingesetzt werden kann.
5: Das ist Musik in meinen Ohren. Das Publikum wird erschauen, wenn es von dem Fluch hört. Der Smaragd des Todes, getragen von der schönsten Tänzerin ganz Londons.
4: Oh.
5: Wir werden Zusatzvorstellungen geben müssen.
4: Naja, ein gutes Gefühl habe ich nicht bei der Sache. Ich stimme nur Ihnen zuliebe zu.
5: Hauptsache, Sie stimmen zu.
2: Und dieser Fluch, er hat sich dann bewahrheitet?
4: In gewisser Weise, er...
1: Fluch? Watson, ich bitte Sie. So ein Gerede verbannen wir bitte ganz schnell dahin, wo es hingehört. Ins Reich der Fantasie.
4: Sind Sie sich da auch ganz sicher, Mr. Holmes?
1: Durchaus.
4: Denn die Probleme, unter denen ich nun leide, begannen tatsächlich in dem Moment, da ich das Geschenk akzeptierte.
1: Das wundert mich nicht, denn diese Probleme hängen mit dem Stein zusammen.
4: Oh.
1: Aber ein Fluch ist ganz bestimmt nicht die Ursache Ihrer Probleme. Da kann ich Sie beruhigen.
4: Sondern was?
1: Ich fürchte, Sie haben sich schlicht mit den falschen Leuten eingelassen.
4: Ach.
1: Ist es nicht so, dass man Sie von indischer und auch von englischer Seite drängt, zu spionieren? Keine Sorge. Sie können mit uns ganz offen sprechen. Alles, was Sie uns anvertrauen, bleibt selbstverständlich unter uns.
2: Ja.
4: Es stimmt. Man hat von beiden Seiten versucht, mich als Spionin anzuwerben.
2: Sowas?
1: Dies ist naheliegender, als Sie denken, Watson.
2: Ach ja?
1: Miss Wavi hat durch ihre Tätigkeit Kontakt mit einer ganzen Reihe hochrangiger Vertreter unserer Gesellschaft. Sie haben ja gesehen, wer da gestern Abend alles im Publikum saß.
2: Allerdings.
1: Viele dieser Herren würden sicher einiges dafür tun, den Star des Abends näher kennenzulernen.
2: Also.
1: Mit ein bisschen Geschick sollte es dann ein leichtes sein für eine schöne Frau, wie Sie es sind, Miss Wavi, den Herren in trauter Runde das ein oder andere für die Gegenseite interessante Geheimnis zu entlocken.
4: Genau so stellten sich diejenigen das vor, die mir die Angebote unterbreiteten, ja. Aber da sind Sie an die Falsche geraten. Ich bin ganz bestimmt nicht so eine.
2: Das wollte Holmes auch sicher nicht unterstellen. So ist es doch.
1: Ach, gewiss. Sie sind nicht die erste tanzende Attraktion und Liebling der hohen Gesellschaft, dem derlei Angebote unterbreitet werden.
4: Ja.
1: Und Sie werden auch gewiss nicht die letzte sein. Es ehrt Sie, dass Sie keinerlei Interesse daran zeigen, denn vermutlich würde man Sie reich belohnen für diese besonderen Dienste.
4: Die Angebote waren verlockend, das stimmt. Ich habe aber keinerlei Interesse an Politik. Und am Spionieren schon gar nicht. Ich bin Künstlerin.
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4: Ach, wenn diese Leute mich doch bloß in Ruhe lassen würden.
1: Das werden sie aber nicht. Sie haben nämlich den fatalen Fehler begangen, das Dechiffrierwerkzeug zu akzeptieren.
4: Ich habe was akzeptiert?
1: Das Werkzeug, mit dessen Hilfe es möglich ist, Geheimbotschaften zu dechiffrieren, die zukünftig durch Ihre Garderobe geschleust werden sollen.
2: Meinen Sie etwa den Smaragd des Todes?
1: Natürlich. Was denn sonst?
4: Wie kommen Sie darauf?
1: Haben Sie sich nie über diese merkwürdige Halterung gewundert?
4: Doch, ja, aber...
1: Ich sah Sie gestern auf Ihrem Schminktisch stehen und kam mehr als ins Stutzen. Dieses seltsam gebogene Gestell schreit doch geradezu danach, dass auf der einen Seite eine Lichtquelle eingesetzt und auf der anderen Seite in die Halterung ein Bogen Papier gesteckt wird.
2: Und was passiert dann?
1: Diese Theorie muss natürlich erst noch überprüft werden. Aber ich vermute, dass der Smaragd, da er ja sehr ungewöhnlich geschliffen ist, dann bestimmte Stellen auf dem Papier mit Lichtpunkten markieren wird. Diese ergeben dann die dechiffrierte Botschaft.
2: Das ist ja absolut erstaunlich.
4: Allerdings.
1: Vermutlich steckt mal wieder eine Verschwörung in Indien gegen die Kolonialherrschaft hinter diesem ganzen Theater. Eine Verschwörung, die offenbar von London aus koordiniert werden soll.
2: Es waren gestern Abend auffällig viele Inder im Publikum.
1: Ja, und zunächst glaubte ich, dass dies mit der Art der Darbietung zu tun habe. Aber das dürfte wohl nur die halbe Wahrheit sein. Sie selbst sind, wie ich annehme, ja gar keine Inderin.
2: Ach.
4: Nein, Tahi Swavi ist nur mein Künstlername. Ich wurde in Birmingham geboren. Meine Eltern stammen aus Irland.
2: Oh, aber...
4: Die Haare sind gefärbt. Eigentlich sind sie rot.
2: Ah.
4: Es war nötig, mir einen exotischen Namen, ein exotisches Aussehen und auch eine interessante Lebensgeschichte zuzulegen. Es sollte alles mit der Darbietung auf der Bühne harmonieren. Vanessa O'Hara lässt sich als indische Tempeltänzerin nur... Es war nötig, mir einen exotischen Namen, ein exotisches Aussehen und auch eine interessante Lebensgeschichte zuzulegen. Es sollte alles mit der Darbietung auf der Bühne harmonieren. Vanessa O'Hara lässt sich als indische Tempeltänzerin

0: Separatistenbewegung massiv unter Druck gesetzt werde.
1: Was verlangt man von Ihnen?
0: Im weitesten Sinne sind es bloß Botendienste.
1: Das Weiterreichen von Geheimbotschaften, die in den Blumenbouquets bzw. dem Begleitschreiben versteckt in Ihre Garderobe geliefert werden.
0: Ja, einiges wird mir aber auch auf anderen Wegen zugesteckt. Im Rahmen von Gesellschaften beispielsweise.
1: Aha, ich verstehe. Und diese werden dann von jemand anderem bei Ihnen abgeholt?
0: Von einem verschlagen aussehenden Inder, ja. Sie müssen mir glauben, ich spiele da keineswegs freiwillig mit.
2: Natürlich nicht.
0: Man setzt mich massiv unter Druck und hat mein Leben bedroht. Mehr als einmal.
2: Es ist nicht zu glauben.
1: Und deshalb fassten Sie den Plan, sich aus der Affäre zu ziehen, indem Sie ein Attentat auf sich selbst inszenierten.
0: So war's. Ich sah einfach keine andere Möglichkeit, um so schnell es geht, aus dem Vertrag herauszukommen. Ich beabsichtige mich für eine Weile ganz von der Bühne zurückzuziehen. Die Schüsse gestern Abend sollten aber nur der Anfang sein. Es war mir von vornherein klar, dass der Prinzipal mich nicht so schnell gehen lassen würde.
2: Nur wenn Sie nicht mehr die Attraktion Londons sind, würden Sie für diese Leute uninteressant.
0: So hoffe ich zumindest. Diese Männer haben es geschafft, mich so einzuschüchtern, dass ich vermutlich alles getan hätte, was sie von mir verlangten. Damit muss nun ein für alle Mal Schluss sein.
2: Ja.
1: Ich vermute, Sie werden solch ein Schreiben doch sicher mal geöffnet haben.
0: Habe ich.
2: Und?
0: Es war eine verwirrende Aneinanderreihung indischer Worte.
1: Das spricht für meine Theorie.
2: Ja.
0: Ich hoffe wirklich, dass Sie mir helfen. Oder mir zumindest raten können, meine Herren. Was soll ich denn bloß tun? Heute Abend nach der Vorstellung wird schon wieder etwas abgeholt werden.
1: Machen Sie sich keine Sorgen, Ihnen wird nichts geschehen. Denn Dr. Watson und ich, wir werden an Ihrer Seite sein.
0: Ich danke Ihnen von Herzen.
1: Das ist sehr freundlich von Ihnen, aber noch besteht dazu keinerlei Grund. Denn wir haben bisher, außer Ihnen sehr interessiert zugehört zu haben, nichts für Sie getan.
0: Oh.
1: Eine Frage hätte ich noch.
0: Ja?
1: Vermutlich tanzen Sie ja mehr als eine Nummer am Abend.
0: So ist es. Es sind insgesamt 3 Blöcke, in denen ich über den Abend verteilt auftrete.
1: Tragen Sie bei allen 3 Auftritten das Kostüm, in welchem wir Sie gestern bewundern durften?
0: Oh nein, ich habe 3 verschiedene Kostüme.
1: Und nur das erste wird seit geraumer Zeit von dem Smaragd des Todes gekrönt.
0: Ja, so ist es. Darf ich fragen, warum...
2: Ja, Holmes, warum?
1: Dazu werde ich mich äußern, wenn es soweit ist. Heute Abend im Theater. Allerdings werden wir auf Ihre Mithilfe angewiesen sein.
0: Alles, was Sie wollen, Mr. Holmes.
1: Haben Sie die Möglichkeit, dafür zu sorgen, dass wir in Ihre Garderobe gelangen, ohne dass uns jemand sieht?
0: Oh, ja, das lässt sich organisieren. Ich werde Ihnen eine Nachricht schicken, wann und wo wir uns treffen.
1: Fabelhaft. Das ist doch ein Wort.
3: Es gelang uns, mit Hilfe von Miss Wavy, tatsächlich uns unbemerkt ins Theater und dort dann in die Garderobe der Tänzerin zu schleichen.
1: Ist das, was der Inder heute nach der Vorstellung abholen will, bereits eingetroffen?
0: Allerdings. Der Umschlag kam heute am Nachmittag mit diesem Bouquet dort.
1: Aha, interessant. Schwertlilien. Darf ich ihn bitte sehen?
0: Natürlich. Hier, bitte. Aber das wird ihm nicht viel nützen.
2: Worte. Worte in wilder Aneinanderreihung. In indischer Sprache offenbar.
1: Ja, das ist indisch.
0: So wie immer.
1: Tja. Ich nehme an, dass Sie des Indischen nicht mächtig sind.
0: Das nehmen Sie richtig an. Ich komme. Danke, Peter. Immer wieder gern, Miss Wavy. Ja,
1: gehen Sie nur. Wir sprechen später weiter.
3: Während Thais Wavy zu Ehren Shivas tanzte, hielten Holmes und ich uns in ihrer Garderobe verborgen.
1: Mal sehen.
2: Was haben Sie vor?
1: Na, was denn wohl? Ich werde dieses seltsame Gestell schon einmal so weit vorbereiten, dass, wenn Miss Wavy wieder hier ist, nur noch

0: der Edelstein eingesetzt werden muss. Sehen Sie, die Lampe passt haargenau.
1: Erstaunlich. Mit einer Kerze würde es nicht gehen, da...
0: Da gewährleistet sein muss, dass die Lichtquelle immer die gleiche Höhe hat.
1: Ja, eine herunterbrennende Kerze verändert die projizierten Lichtpunkte.
0: Genau. Reichen Sie mir mal den Briefbogen.
1: Hier.
0: Danke. So. Perfekt.
1: Und Sie glauben wirklich?
0: Aber ja. Und in wenigen Minuten wird aus Glauben sogar Wissen.
1: Ah, hören Sie? Sie scheint ihren Tanz beendet zu haben.
0: Dann wird sie gleich hier sein.
1: Davon ist auszugehen.
0: Ah,
1: da sind Sie ja schon wieder.
0: Wie wir hörten, mochte man Ihre Darbietung offenbar.
2: Ja.
1: Was auch kein Wunder ist, wenn ich das anmerken darf.
2: Ach, das Publikum war reizend.
0: Ich habe hier schon mal etwas vorbereitet. Aha. Nur eines fehlt noch. Darf ich um den Smaragd bitten?
2: Gewiss. Moment. So, ach, hier. Bitte.
0: Danke.
1: Aha. Was ist das?
0: Raffiniert. Äußerst raffiniert. Es gibt nur eine einzige Möglichkeit, ihn in der Mitte einzusetzen. Aha. Dies bedingt der unterschiedliche Schliff auf den Seiten des Edelsteins. So. Und wie wir sehen...
1: Hatten Sie mal wieder recht, Holmes.
2: Das Licht wird durch den Smaragd unterschiedlich gebrochen und markiert...
0: Und markiert nur die Worte, auf die es ankommt. Ganz genau.
2: So ergibt sich dann eine klare Botschaft.
0: Zumindest für den, der des Indischen mächtig ist. Ja.
1: Also, ich weiß gar nicht, was ich sagen soll.
0: Oh, leider muss ich zu meiner Schande gestehen, dass mein Indisch alles andere als gut ist. Uns hilft die Dechiffrierung also einstweilen nicht wirklich.
2: Ach, ich muss auch wieder zurück auf die Bühne. Das heißt, ich müsste mich nun
1: Sie
2: leider...
1: müssen sich zuvor noch umziehen. Wir verstehen.
0: Ja. Wir werden uns hinter den Paravent zurückziehen. Ist Ihnen das recht?
2: Natürlich, ja.
0: Diese Apparatur werde ich jedoch zuvor noch abbauen.
2: Danke, Peter.
3: Ich erwarte Sie auf der Seitenbühne.
2: Ich komme. Ich muss mich jetzt wirklich beeilen,
0: so.
2: Meine Herren.
0: Oh, wir... Fertig. In Ordnung. Kommen Sie, Watson.
4: Ja.
2: Und nicht gucken.
1: Aber nie im Leben. Wir sind doch schließlich Gentlemen.
0: Sorgen Sie sich nicht, Miss Wavy. Ich werde auf ihn aufpassen.
1: Also, was soll das denn heißen?
0: Nichts weiter. Man muss ihn nur hin und wieder vor sich selber schützen, lieber Freund.
1: Holmes. Kaum hatte Miss Wavy, die sich in Windeseile in ein atemberaubendes zweites Kostüm gewandelt hatte, ihre Garderobe wieder verlassen, wurden wir durch ein Geräusch daran gehindert, unser im Übrigen auch nicht gerade bequemes Versteck hinter dem Paravent wieder zu verlassen.
4: Da kommt jemand.
0: Genau, was ich erwartet habe. Keinen Laut, Watson. Der Stein. Wo ist der Stein? Da ist er. Und der Brief? Wo hat sie ihn denn nur? Da.
4: Ich glaube, es ist der Prinzipal.
0: Keine große Überraschung.
5: Mal eine an. Wen haben wir denn da?
4: Man sieht sich eben immer zweimal im Leben.
5: Ein Satz, der für dich in Zukunft keine Bedeutung mehr haben wird. Denn für dich ist es heute hier zu Ende. Das Leben.
4: So? Glaubst du?
5: Mit Glauben hat das nichts zu tun. Ich bin überzeugt davon.
4: Aber du kannst doch nicht...
5: Oh doch. Das hätte ich schon damals in unserer Heimat tun sollen. Sie war gut, deine Verkleidung, aber nicht gut genug.
4: Wie lange warst du schon?
5: Erst ein paar Tage. Wir haben dir mit dieser Nachricht eine Falle gestellt. Oh. Sie ist genauso getürkt, wie es die letzten bereits waren. Du hast dich damit verraten. Und nicht zum ersten Mal. Du weißt ja, was auf Verrat steht.
4: Ich habe früher oft genug verfügt, dass die entsprechenden Todesurteile vollstreckt wurden.
5: Ja, ist lange, lange her. Wie sich die Zeiten doch ändern, nicht? Schon steht man auf der anderen Seite.
6: Holmes, was, wenn Miss Wowie, sie wird jeden Moment von der Bühne kommen.
7: Ruhig bleiben.
2: Sie?
5: Unterstehen Sie sich zu schreien. Schließen Sie die Tür und keine schnellen Bewegungen, wenn ich bitten darf.
2: Ich...
4: Um Gottes Willen, tun Sie, was er sagt.
5: Und jetzt darüber. So ist es brav. Da hätten wir ja mit Ihrer Anwerbung beinahe den Bock zum Gärtner gemacht.
2: Ich verstehe nicht.
8: Dafür verstehe ich umso mehr.
6: Ja, schnell! Sehr gut. Schön hoch mit den Händen.
2: Gott sei Dank.
6: Sie natürlich auch.
4: Ich?
6: Na, wird's bald.
2: Aber...
6: Hoch mit den Händen.
4: Das ist Hausfriedensbruch.
9: Oh, mir kommen gleich die Tränen.
6: Wir sind hier, um eine Dame zu schützen. Und dies scheint auch mehr als nötig zu sein, wie man sieht.
2: Was hat er denn getan?
6: Spioniert. Ich dachte mir gleich, dass es noch jemanden geben muss, der um das Geheimnis des Smaragds wusste und seine speziellen Eigenschaften nutzte, wenn Sie, Miss Wowie, abgelenkt waren, da Sie auf der Bühne tanzten. Dafür kam bei genauerer Betrachtung nur eine Person in Frage. Sie.
4: Lächerlich.
9: Wie wir gerade erfahren haben, haben Sie offenbar eine nicht allzu feine indische Vergangenheit.
4: Erwarten Sie doch auf allen Ernstes eine Antwort?
6: Das wird gar nicht nötig sein, danke. Denn sicher wird dieses exotische Vögelchen hier singen, um seinen Kopf aus der Schlinge zu ziehen.
5: Darauf können Sie warten, bis Sie schwarz sind.
9: Oh.
5: Ich sage nichts, gar nichts.
6: Das werden wir sehen. Ihrem kleinen Gespräch konnten wir erfreulicherweise entnehmen, dass Sie beide sich nur zu gut kennen.
2: Oh.
6: Vermutlich werden Sie unseren beamteten Kollegen daher ebenfalls nur zu bekannt sein. Bei Ihnen handelt es sich ganz offensichtlich um einen Überläufer von einer indischen zu einer englischen Spionageabteilung. Man war Ihnen hier bei uns in England bei der nötigen äußerlichen Verwandlung behilflich und beschaffte Ihnen zudem noch eine neue Identität als Prinzipal dieses Theaters. Ich vermute, das wird Ihre eigene Idee gewesen sein. Ein famoser Plan im Grunde, das muss ich anerkennen. Sie waren es auch, der Miss O'Hara überzeugte, dass es ihrer Karriere förderlich wäre, sich künftig als Inderin auszugeben. Sie wussten, dass dies bei Erfolg, und der schien von Anfang an ja beinahe sicher, gewisse Kreise auf Miss Wowie aufmerksam machen würde. Es klappte alles wie am Schnürchen. Schon sehr bald war das Spionagedrehkreuz fest in ihrem eigenen Haus installiert. So hatten sie bequem Zugriff auf so manches Geheimnis, welches sie weitergaben.
2: Wie konnten sie nur?
4: Wollen Sie mir Vorwürfe machen? Sie haben doch am meisten davon profitiert, sind reich und berühmt geworden.
2: Und kann seit Tagen nicht mehr ruhig schlafen.
9: Und der da, Holmes, was ist mit dem?
6: Bloß ein kleiner Fisch einer indischen Untergrundbewegung, nehme ich an. Das wird Inspektor Eberlein herauszufinden wissen. Und in seine dutzendfach bewährten Hände werde ich sie beide nun übergeben.
4: Aber...
9: Nein, nein, nein. Schön die Hände oben lassen, ja?
4: Schon gut, schon gut.
6: Der Inspektor und seine Leute werden gleich da sein. Auf meine Bitte hin hielt man sich nämlich hier heute Abend bereit.
4: Ach, das wird Ihnen noch leid tun.
6: Das glaube ich ehrlich gesagt nicht.
2: Danke, Mr. Holmes. Ich danke Ihnen vielmals.
6: Danken Sie nicht mir. Danken Sie dem Held des Tages.
9: Oh.
2: Danke, Dr. Watson.
9: Es war mir ein großes Vergnügen, Ihnen zu Diensten sein zu dürfen, Miss Wowie.
6: Der Smaragd des Todes. Tja, damit durfte es wohl mit dem faden Beigeschmack, den es bisher hatte, ihn zu tragen, ein für allemal vorbei sein.
2: Allerdings.
6: Nur herein mit Ihnen, Eberlein. Die Halunken sind bereit für Sie.
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1: Hey, bist du wieder gerade mal am Doomscrollen? Also du scrollst durch dein Handy und siehst viele beunruhigende und negative Nachrichten? Und dann gibt's auch noch Nachrichten darüber, wie Politiker sagen, die Lage sei schlimm. Stopp mal, leg das mal kurz zur Seite. Denn das ist nur ein Teil der Wirklichkeit. Ist echt so. Sowohl klassische Medien als auch soziale Medien funktionieren so, dass die Dinge, die schlecht laufen, häufiger vorkommen als das, was gut läuft. Erstens, weil unsere Psyche leicht zu triggern ist, mit negativen Headlines, so sind wir halt. Aber es ist ja auch sinnvoll, wenn Journalismus auch Missstände aufzeigt. Aber die Welt ist mehr als das. Gerade ist Frühling, alles ist grün und bunt, man kann wieder draußen essen, das Wetter genießen. Die Welt ist noch mehr. Es gibt eigentlich richtig viele gute Nachrichten. Der weltweite Ausbau von Solar- und Windenergie geht immer schneller und schneller. Wärmepumpen, Elektroautos, LED-Lampen, alles viel, viel effizienter, also sparsamer als die Vorgängertechniken. Über Jahrzehnte betrachtet ist die extreme Armut weltweit massiv zurückgegangen. Die Kindersterblichkeit ist stark gesunken. Immer mehr Menschen haben Zugang zu sauberem Trinkwasser. In vielen Regionen der Welt haben mehr Menschen Zugang zu Bildung und Alphabetisierung. Lässt du dich von den schlechten Nachrichten runterziehen? Und wie gut schaust du auch bewusst, welche guten Nachrichten es gibt? Was glaubst du?
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1: Es ist kurz vor vier. Ich bin Moritz Einzel. Zur Konsolidierung des Haushalts für das kommende Jahr prüft Familienministerin Prien auch Einsparungen beim Elterngeld. Der Zeitung Welt hat die CDU-Politikerin gesagt, sie werde sich daran halten, was der Koalitionsausschuss beschlossen habe. Demnach muss Prien in ihrem Ressort mehr als 500 Millionen Euro einsparen, davon 350 Millionen beim Elterngeld. Angesichts der hitzigen politischen Debatten um Sozialreformen hat der Wirtschaftsweise Truger vor einem vorzeitigen Ende der schwarz-roten Koalition gewarnt. Der Neuen Osnabrücker Zeitung sagte Truger, er mache sich große Sorgen, dass die Polarisierung zu groß werde und die Regierung zerbrechen könnte. Ein solches Szenario wäre fatal, so der Ökonom, und könnte die Spaltung der Gesellschaft weiter vorantreiben. Der Bundestag hat eine Senkung der Ticketsteuer im Luftverkehr zum 1. Juli beschlossen. Sollten die Fluggesellschaften die Steuersenkung komplett an die Kunden weitergeben, sind Preissenkungen von bis zu 11,40 Euro möglich. Dass Fliegen tatsächlich günstiger wird, ist allerdings eher unwahrscheinlich. Wegen des Iran-Kriegs haben viele Airlines die Preise erhöht.
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1: Es ist kurz vor 5, ich bin Moritz Einzel. Guten Morgen. Wer von häuslicher Gewalt betroffen ist, soll sich künftig schneller von seinem Partner scheiden lassen können. Das sieht ein Gesetzentwurf von Bundesjustizministerin Hubig vor, über den die Funke-Zeitungen berichten. Wer Gewalt durch den Partner erfahre, müsse sich auch ohne Ablauf des Trennungsjahres scheiden lassen können, so die SPD-Politikerin. Laut Hubig liegt in diesem Fall eine unzumutbare Härte vor. Flüge von deutschen Flughäfen sollen ab Sommer ein kleines bisschen günstiger werden. Der Bundestag hat beschlossen, dass die Ticketsteuer im Flugverkehr zum 1. Juli gesenkt wird. In erster Linie sollen dadurch deutsche Flughäfen für Airlines attraktiver werden. Je nach Strecke sinkt die Abgabe pro Flug um 2,50 Euro bis 11,40 Euro. Ob Tickets dadurch günstiger werden, ist allerdings unklar. Nach dem Einsturz eines Wohnhauses in der sächsischen Stadt Görlitz ist in den Trümmern eine dritte Leiche gefunden worden. Es handele sich mit hoher Wahrscheinlichkeit um den vermissten 48-Jährigen, teilte die Polizei mit. Der Bericht von Babette Büchner.
2: Nach den drei Vermissten war unermüdlich gesucht worden. Mit Spürhunden, teils arbeiteten die Einsatzkräfte sich auch mit Schaufeln und bloßen Händen durch den Trümmerberg. Zwei Leichen waren bereits geborgen worden. Zwei Frauen aus Rumänien, die als Touristinnen nach Görlitz kamen, 25 und 26 Jahre alt. Das Haus mit Miet- und Ferienwohnungen war am Montagabend eingestürzt. Vermutet wird ein Gasleck.
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4: Und wir freuen uns alle aufs lange Wochenende.
5: Ja.
4: Und den Tag, den reißen wir natürlich noch ab mit Oliver Heldens. Lady jetzt für euch. Guten Morgen.
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0: Alex Warren hier mit Fever Dream am Freitagmorgen in der 89.0 RTL Morning Show. Und das beschreibt eigentlich das, was wir gestern gemacht haben, perfekt.
1: Ja.
0: Es war wirklich ein Fiebertraum.
1: Ja.
0: Jakob musste ein echtes Flugzeug landen, weil du so oft behauptet hast, das schaffst du. Und dann waren wir gestern auf dem Flugplatz und bin eine Runde geflogen, ne?
1: Boah, Leute, und ihr könnt euch das nicht vorstellen.
0: Ich stand unten und ich habe jetzt zugeguckt, so nach oben in den Himmel. Und ich dachte mir ganz oft, soll das Flugzeug so schief sein?
1: Das habe ich mich oben auch gefragt,
0: Alena. Es sah irgendwie nicht so gut aus, ne?
1: Die große Frage ist ja aber nicht, ob ich das Flugzeug schief oder gerade geflogen habe, sondern
0: oder ob du überlebt hast.
1: Ob ich es gelandet habe.
0: Ja.
1: Das ist die große Frage. Und das verraten wir euch um 7:05 Uhr.
0: Dranbleiben.

0: Guten Morgen, 89.0 RTL ist bei euch. Jetzt könnt ihr euch nochmal rumdrehen, nochmal mit eurem oder eurer Liebsten kuscheln oder mit einem Kuscheltier, was auch immer da ist. Jetzt gibt's einen Kuschelsound. Holly Humberstone, to love somebody.
1: Das ist krass bei ihr, weil es ist ja so

0: Eine Künstlerin und man denkt, die ist auf einmal jetzt irgendwie da und der Song läuft rauf und runter, man kommt davon gar nicht weg, aber man sieht ja gar nicht, was im Hintergrund passiert ist. Die hat schon 3 Alben draußen.
1: Ja.
0: Und irgendwie hat keiner sie so wirklich wahrgenommen und sie hat trotzdem weitergemacht und nicht aufgegeben und jetzt hat sie es geschafft. Aber absolut verdient. Man muss manchmal ein bisschen Geduld haben, ne?
1: Also laut drin. Holly Humberstone, To Love Somebody hier auf 89.0 RTL.

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6: Ich bin Moritz Einzel. Guten Morgen. Wer von häuslicher Gewalt betroffen ist, soll sich künftig schneller von seinem Partner scheiden lassen können. Das sieht ein Gesetzentwurf von Bundesjustizministerin Hubig vor, über den die Funke-Zeitungen berichten. Wer Gewalt durch den Partner erfahre, müsse sich auch ohne Ablauf des Trennungsjahres scheiden lassen können, so die SPD-Politikerin. Laut Hubig liegt in diesem Fall eine unzumutbare Härte vor. Flüge von deutschen Flughäfen sollen ab Sommer ein kleines bisschen günstiger werden. Der Bundestag hat beschlossen, dass die Ticketsteuer im Flugverkehr zum 1. Juli gesenkt wird. In erster Linie sollen dadurch deutsche Flughäfen für Airlines attraktiver werden. Je nach Strecke sinkt die Abgabe pro Flug um 2,50 Euro bis 11,40 Euro. Ob Tickets dadurch günstiger werden, ist allerdings unklar. Nach dem Einsturz eines Wohnhauses in der sächsischen Stadt Görlitz ist in den Trümmern eine dritte Leiche gefunden worden. Es handle sich mit hoher Wahrscheinlichkeit um den vermissten 48-Jährigen, teilte die Polizei mit. Der Bericht von Babette Büchner.
7: Nach den drei Vermissten war unermüdlich gesucht worden. Mit Spürhunden. Teils arbeiteten die Einsatzkräfte sich auch mit Schaufeln und bloßen Händen durch den Trümmerberg. Zwei Leichen waren bereits geborgen worden. Zwei Frauen aus Rumänien, die als Touristinnen nach Görlitz kamen, 25 und 26 Jahre alt. Das Haus mit Miet- und Ferienwohnungen war am Montagabend eingestürzt. Vermutet wird ein Gasleck.
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0: Hello, hello, am Freitagmorgen. Die 89.0 RTL Morning Show ist an und wie ihr vielleicht unschwer erkennen könnt, Jakob lebt noch. Aber es war knapp.
1: Und ich Jakobs Pilotprojekt auf 89.0 RTL.
2: Es war wirklich sehr knapp.
0: Ich habe dich noch nie so viel zittern sehen. Du hast noch nie so viel geschwitzt. Ich habe auch sehr mitgefühlt, aber es ist ja auch selbstgewähltes Leid. Du hast ja so oft gesagt, du kannst easy in Flugzeug landen. Deswegen haben wir das gestern mal gemacht. Ich habe den Flugzeug organisiert. Du bist auch wirklich geflogen. Du bist auf jeden Fall unten angekommen.
2: Das kann man schon mal sagen.
0: Das kann man schon mal sagen.
2: Und wir haben ein bisschen was vom Bordfunk mitgeschnitten. Und ich sag mal so, es sagt sehr viel.
0: Wir sind in der Luft.
3: Scheiße. Oh mein Gott, es ist hoch. Oh mein Gott, es ist hoch. Nicht runterkommen. Oh mein Gott. Es ist hoch.
2: Ja. Ja, da ist eventuell meine Stimme eine Oktave weiter hoch.
0: Wie klingst du denn?
2: Das ist auch wegen dem Funk und so, klingt das ein bisschen höher.
0: Also ich saß ja nicht mit drin, ich wollte mir das auch einfach nicht antun, weil eine halbe Morningshow brauchen wir im Notfall noch, ne? Aber ich glaube, es war das Krasseste, was du jemals gemacht hast.
2: Mit Abstand, und mit Abstand.
0: Wir verraten euch auf jeden Fall noch, ob er es dann wirklich geschafft hat. Konnte Jakob wirklich eigenständig das Flugzeug landen, so wie er es immer gemeint hat? 7.05 Uhr hier in der Morningshow, die Auflösung.

0: Mit diesen Tipps könnt ihr sofort einschlafen. Ich weiß, guten Morgen, hier ist die 89.0 RTL Morning Show. Eigentlich wollen wir euch wach kriegen, aber damit man richtig wach ist, braucht man halt auch guten Schlaf.
1: So,
0: und damit der gelingt, gibt es hier ultra krasse Tipps von uns.
1: Weil ich hatte den diese Woche irgendwie nicht. Diese Woche war Schlaf einfach nicht existent bei mir und ich habe mir dann so nach Tipps überlegt und gegoogelt und einer kam, fand ich ganz wild, ist irgendwie auch ein ganz geiles Game. Man soll sich eine Kategorie nehmen, sowas wie Obst, Farben, Gemüse und dann zu jedem Buchstaben im Alphabet eins dazu suchen. Ne? Also das mal,
0: nehmen wir Beispiel.
1: Gemüse. Wir nehmen Gemüse. A.
0: Aubergine.
1: Gut, jetzt haben wir schon aufgehört. Okay, Aubergine. B.
0: Brokkoli.
1: C.
0: Champignons.
1: D.
0: Dill.
1: Ist Kräuter.
0: Dänische Riesenrüben. Datteln.
1: Datteln ist doch kein Gemüse.
0: Dampfgemüse.
1: Naja, aber so soll man es machen. Bis Setten, dann kann man wohl schlafen. Aber falls ihr, wir können die Liste ja mal weiterführen. Wir sind jetzt bei D. Wir suchen ein Gemüse mit D. Vielleicht habt ihr was. Schickt's mal her.

0: Was ist das für ein unheimlich schöner Morgen, bitte. Oder? Könnt ihr mal, draußen die Sonne geht auf und das sieht so schön aus. Und dazu ist auch noch richtig geile Musik. Yo, Litschen, Bibi, Rexa und Faithless haben wir gleich für euch.
1: Wir stimmen uns schon mal aufs lange Wochenende.
0: Ja, stimmt.
1: Oh, Halleluja. Oh, das ist ich finde, das haben wir alle auch verdient nach der ersten 5-Tage-Woche. Das hat sich angefühlt wie 50 Tage.
0: Ja. Ja.
1: Haben wir auf jeden Fall. Können wir auf die Schulter klopfen. Habt ihr gut gemacht.
0: Außerdem haben wir für euch noch Half of My Heart von Michael Schulte und Austies und Messi von Lola Young. Das sind die besten Hits von heute hier auf 89.0 RTL. Guten Morgen.
1: Hi.
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3: Badam, bam, bam.
1: Das ist quasi jetzt der Start offiziell in ab jetzt wird's richtig geil. Heute 23 Grad, Sonne ist am Start, ein paar Wolken noch, aber ich meine, es ist lange Wochenende, Leute, es wird richtig top, Sonne kommt raus, bis zu 26 Grad sind drin. Ah, das wird einfach richtig schön.
0: Heute lohnt es sich auch, ich habe heute die Leinenhose ausgepackt. Ich
1: heute sieht
0: das
1: richtig sommerlich aus.
0: Heute
1: du
0: wird
1: siehst
0: Sommer
1: aus
0: gefeiert.
1: Nach, ich will jetzt am Strand sitzen, eigentlich lieber und einen Cocktail trinken.
0: Bin ich ehrlich? Wäre eine Idee. 5 vor 6 ist es.
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6: Guten Morgen. In Görlitz sind alle drei Vermissten nach dem Hauseinsturz tot. Retter haben am Abend die dritte Leiche in den Trümmern gefunden. Das Haus war am Montag wohl nach einer Gasexplosion eingestürzt. In Portugal sind jetzt die Mutter und der Stiefvater der zwei kleinen ausgesetzten Kinder festgenommen worden. Die 3- und 5-Jährigen hatten Polizisten erzählt, die Erwachsenen hätten sie mit verbundenen Augen einfach alleine im Wald zurückgelassen. Der Polizeibericht zu Britney Spears Festnahme im März ist rausgekommen und der hat es richtig in sich. Britney habe nach einer Schlangenlinienfahrt wirres Zeug geredet und den Polizisten dann sogar noch ein heißes Angebot gemacht. Ihr könnt mit zu mir kommen, ich kann Lasagne machen und mich wie ein Engel benehmen. Für den VfL Wolfsburg wird es jetzt richtig eng mit dem Verbleib in der Fußball-Bundesliga. Die Wolfsburger haben zu Hause im Relegationshinspiel gegen Paderborn nur 0:0 gespielt. Jetzt entscheidet das Rückspiel am Montag in Paderborn.
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0: Ein kaputtes Auto steht auf der A2 Richtung Dortmund zwischen Hemeler Wald und Lehrter Ost. Und der aktuellste Blitzer, der steht auf der B81 am Ortsausgang Halberstadt Richtung Magdeburg. 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
0: Einen wunderschönen guten Morgen. Jetzt heißt es nochmal die Schlummertaste drücken, nochmal ganz kurz umdrehen und Half of My Heart genießen von Michael Schulte und Austies.
1: Laut guten Morgen, hi.
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0: Ich habe heute Morgen den perfekten Weg gefunden, um aus dem Bett aufzustehen. Ich habe da gelegen und auf einmal ging es so. Und da kam eine Mücke an und die ist ganze Zeit in mir hergeschwirrt.
1: Ach so.
0: Und habe ich gedacht, ich habe keinen Bock mehr, ich stehe auf.
1: Ja, gut, dass du gesagt hast, dass es eine Mücke war. Ich war gerade, okay, also, never mind. Guten Morgen, 89.0 RTL ist an. Morgen Abend ist ja DFB-Pokalfinale. Bayern gegen Stuttgart. Und ich habe jetzt auch mal gegoogelt, weil ich habe ja keine Ahnung vom Fußball. Was ist DFB-Pokal? Es ist das prestigeträchtigste Einzelspiel im deutschen Fußball. Jetzt bin ich up to speed. Ist gut, ne?
0: Sehr gut, sehr
1: eigentlich
0: gut.
1: Weiß man da eigentlich schon, wer es wird. Viel spannender ist denn unser Game hier auf 89.0 RTL. Big Nicks Wortspielspiel. Ihr gegen Big Nick. Chor geht nach Hannover.
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3: Ja, hallo.
4: Hallo Dennis. Na, wollen wir loslegen? Bist du bereit?
3: Ja, können wir machen. Alles klar.
4: Ich habe
3: okay.
4: Hab einen richtig schweren Buchstaben für dich.
3: Na super, hoffentlich nicht Z.
4: Nicht Z? Doch, ich habe mir wirklich Z ausgesucht für zweistellige Temperaturen.
3: Ah, schön, okay, alles klar.
4: Zeit läuft, 10 Sekunden, 10 Wörter, los geht's.
3: Okay, Zirkus, Zoo, Zeuge,
4: ja.
3: Zebra,
4: ja.
3: Zorn, Zucker, Zehennagel,
4: ja.
3: Zollkontrolle.
4: Ja.
3: Zeit um. Zusatz, Mittel. So, keine Ahnung.
4: 9 Wörter ist echt viel.
3: Oh, schade. Oh Mann. Ja, Z ist auch schwierig.
4: Ja, aber
1: Z,
4: richtig
1: dafür
4: gut.
1: War es richtig stark.
0: Dafür, dass es gar nicht erst wollte.
1: Vor allem, wenn das eine noch ein Ticken früher gewesen wäre, dann wären es einfach 10 gewesen.
0: Ja.
1: Oh, scheiße.
0: Aber es ist ja nicht ganz so schlimm, weil ihr könnt es ja immer und immer wieder probieren, wenn ihr uncheckt in die 89.0 RTL-App. Und die nächste Runde, die gibt es heute schon ab 14 Uhr in der Big Nick Show.
1: Hi, guten Morgen.

Klock hier zum Start in Freitag, 6:22 Uhr, 89.0 RTL ab dann. Und das wird richtig geil. Spotify kriegt eine neue Funktion und die wird wirklich die Musikwelt eigentlich komplett verändern. Das ist mega. Verraten wir euch um 6:35 Uhr. Also bleibt dran und jetzt laut drehen bei Leonie. Hier ist Don't Worry. Hi.

0: 6:24 Uhr, die 89.0 RTL Morning Show ist bei euch. Guten Morgen.
1: Hi.
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0: Heute Morgen sind ganz viele Leute unterwegs, die die aufgehende Sonne fotografieren. Also falls ihr es gleich losmacht, dann nochmal schnell die Linse sauber machen. Kriegt ihr richtig tolle Bilder.
1: Aber es ist auch richtig schön.
0: Oder?
1: Es ist richtig schön. Also genießt es. 89.0 RTL ist an. Bis gleich.
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1: Also das ist auch wirklich perfektes Timing vom Wetter jetzt. Passend zum Start ins lange Wochenende wird es richtig schön. Sonne kommt raus, es ist ein perfekter Morgen. 11 Grad haben wir aktuell schon. Gehen später auf 20. Ein paar Wolken sind heute mit dabei, bleibt aber trocken. Und das Wochenende, Leute, das wird einfach richtig top. Bis zu 26 Grad sind drin. Mega.
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0: Kurz vor 7:30.
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10: Guten Morgen. In Görlitz sind alle drei Vermissten nach dem Hauseinsturz tot. Retter haben am Abend die dritte Leiche in den Trümmern gefunden. Das Haus war am Montag wohl nach einer Gasexplosion eingestürzt. In Portugal sind jetzt die Mutter und der Stiefvater der zwei kleinen ausgesetzten Kinder festgenommen worden. Die 3- und 5-Jährigen hatten Polizisten erzählt, die Erwachsenen hätten sie mit verbundenen Augen einfach alleine im Wald zurückgelassen. Der Polizeibericht zu Britney Spears Festnahme im März ist rausgekommen und der hat es richtig in sich. Britney habe nach einer Schlangenlinienfahrt wirres Zeug geredet und den Polizisten dann sogar noch ein heißes Angebot gemacht. Ihr könnt mit zu mir kommen, ich kann Lasagne machen und mich wie ein Engel benehmen. Für den VfL Wolfsburg wird es jetzt richtig eng mit dem Verbleib in der Fußball-Bundesliga. Die Wolfsburger haben zu Hause im Relegationshinspiel gegen Paderborn nur 0:0 gespielt. Jetzt entscheidet das Rückspiel am Montag in Paderborn.
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0: Ein kaputtes Fahrzeug steht auf der A2 Richtung Dortmund zwischen Himmeler Wald und Lehrte Ost und es staut sich auf der A38 Richtung Leipzig zwischen Merseburg Nord und Süd in der Baustelle. Hier braucht ihr 15 Minuten länger. Und der aktuellste Blitzer, der steht auf der A2 Richtung Berlin zwischen Allerengersleben und dem Rastplatz Lorkberg. 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
1: Das wird richtig cool. Spotify kriegt eine neue Funktion und das wird die Musikwelt ganz schön doll noch verändern. Verraten wir euch hier nach zwei Songs. Also bleibt dran. Guten Morgen. Hi.
0: Morgen.
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1: Richtig gut.
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0: Da hat der Wecker zum dritten Mal geklingelt. Jetzt wird es langsam Zeit aufzustehen, natürlich mit 89.0 RTL.
1: Hallo.
0: Alina ist da und ich bin Jakob.
1: Guten Morgen.
0: Schön, dass
1: ihr hier seid. Hi. So Leute, falls ihr so seid wie ich und es liebt, auf Konzerte zu gehen und das ist wirklich einfach euer ganzes Leben, dann ist das auf jeden Fall was für euch. Spotify bringt eine neue Funktion raus, die heißt Spotify Reserved und das ist total geil. Da schenkt dann Spotify den Hardcore-Fans freie Tickets für das Konzert, schon vor dem Vorverkauf.
0: Schenkt die?
1: Ja. Okay. Das ist richtig, die reservieren die quasi. Das ist unfassbar geil, weil man kennt es ja, ein Lieblingsartist kündigt eine Tour an.
0: Ja. Ne?
1: Du sitzt im Warteraum und dann bist du nach, weiß ich nicht, einer Stunde dran, bist in diesem Raum, wo du dann Tickets kaufen kannst. Entweder sind alle Tickets komplett weg schon, du fühlst dich super verarscht, oder es sind nur noch die ganz teuren übrig. Das ist ja eine Frechheit.
0: Und was musst du tun, um so richtig Hardcore-Fan zu sein?
1: Das ist noch nicht ganz klar. Es kommt erstmal in den USA zu Spotify. Die Funktion soll aber auch dann an andere Länder gehen. Und es geht nicht nur darum, wie oft du jetzt einen Song hörst von deinem Lieblingskünstler. Ja. Es geht darum, also natürlich auch, aber pre-savest du die Alben? Hast du das gespeichert? Hast du eine Playlist? Wie deep bist du wirklich drin? Folgst du dem Künstler auf Spotify? Es geht nicht nur darum, hast du den Song erst 30 Mal gehört? Weil Spotify kann das ja wirklich rausfinden, ob du Hardcore-Fan bist. Das kannst du ja nicht täuschen. Du musst ja wirklich richtig viel davon hören.
0: Ja, okay.
1: Und das ist doch mega geil.
0: Es ist wirklich eine sehr, sehr geile Funktion. Falls euch das aber ein bisschen zu kompliziert ist, dann checkt auch mal die 89.0 RTL-App aus. 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Da kommt ihr einfach so hin.
1: Guten Morgen. Guten Morgen.

0: Guten Morgen, hier ist
1: 89.0 RTL und die Vorfreude und die Spannung steigt, Leute. Ich will euch endlich sagen, wie ist es ausgegangen?
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3: Ich glaube, das war gestern für dich der schlimmste und zugleich geilste Tag deines Lebens, oder?
1: Es ist wirklich unbeschreiblich. Mhm. Ich durfte gestern ein Flugzeug fliegen, weil ich die ganze Zeit behauptet habe, ich kann easy im Flugzeug landen im Notfall. Und Alina hat gesagt, dann beweis es. Hat mich in ein echtes Flugzeug reingesteckt und ich bin noch nie zuvor in meinem Leben geflogen. Und
3: das
1: ich habe noch nie in einem Flugzeug gesessen.
3: Und trotzdem hast du mit einer Sicherheit behauptet, er kann ja so schwer sein, ein Flugzeug zu landen. So, dann hast du es selber probiert. Und also, dir ist ja. Also klar, du bist mir erstmal geflogen, das war krass. Dir sind aber auch aus der Luft dann andere Dinge aufgefallen.
1: Ja, total. Ey, ich habe wirklich, mein ganzer Körper, der war total verkrampft und ich war total zusammengezogen. Aber als ich dann oben in der Luft war, war es auch irgendwie einfach saugeil.
4: Mhm. Das wackelt aber schon ganz schön, ne?
5: Ja.
4: Was ist das für eine geile Sicht hier oben? Egal. Wie hoch sind wir jetzt?
5: Wir sind jetzt, das kannst du lesen, hier bei 700 Fuß, 650 Fuß.
4: Boah, ich will euch an der Stelle nicht spoilern, aber Rapsfelder sehen von oben grün aus. Oh mein Gott, was war das?
5: Ein bisschen Querwind.
4: Oh mein Gott.
3: Das war deine... Das, was du entdeckt hast,
1: ja,
3: da oben,
1: dass Rapsfelder von oben grün
3: aussehen.
1: Ey Leute, ich kann euch das wirklich nicht beschreiben. Im einen Moment guckst du in die Weite und bist total überwältigt, dann wackelt das Flugzeug und du schreckst wieder zusammen. Das war wirklich ein Cocktail der Gefühle.
3: Also wie ihr merkt, Jakob hat es auf jeden Fall überlebt, ist heile wieder unten angekommen. Aber ob er es geschafft hat, ob er dieses Flugzeug wirklich selber landen konnte, die Auflösung gibt's hier um 7.05 Uhr. In der 89.0 RTL Morning Show.
1: Wetten werden jetzt noch angenommen. Könnt ihr gerne herschicken, was ihr denkt. Ob ihr sagt, ich hab's geschafft oder nicht. 7.05 Uhr werde ich es euch dann zeigen. Und ich bin wirklich, oh, ich bin so aufgeregt, Leute. Ich will euch endlich sagen, was passiert ist. Ach, wirklich Wahnsinn. So, jetzt aber erstmal wieder runterkommen.
3: Ja, beruhigen.
1: Jakob, erstmal Zähneputzen fertig machen, los zur Arbeit. Und zwar mit Bruno Mars, I Just Might, hier auf 89.0 RTL.
3: Hi, guten Morgen.
1: 8.48 Uhr, moin.

0: Heute macht das Aufstehen aus vielerlei Gründen richtig viel Spaß. Es ist richtig schön draußen, die Sonne scheint. Wir starten in ein verlängertes Wochenende und Robin Schulz hat einen kleinen Song. Ich bin so hyped, dass meine Stimme gerade 2 Oktaven höher gegangen ist. Geiler Song von Robin Schulz, Ambers.
1: Aber der Typ liefert auch jedes Mal ab. Kennt ihr so, ihr habt so, wenn ihr nicht wisst, was ihr irgendwie abends kochen sollt, es gibt dieses eine Gericht, wo ihr wisst, das ist immer gut. Das könnt ihr immer machen, Das ist immer geil. Das ist Robin Schulz nur als Musik.
0: Robin ist einfach Schulz immer ist geil. Nudeln mit Pesto.
1: Ja.
0: So, Robin Schulz gibt's live für euch. Und außerdem die große Auflösung, ob ich es geschafft habe, ein Flugzeug zu landen. 7:05 auf 89.0 RTL. Was ein Freitag.
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1: Es ist vollkommen okay, wenn ihr euch heute auf Arbeit nicht zu 100% konzentrieren könnt, weil ich bin auf vollem Urlaubsmodus irgendwie. Weil guckt euch das Wetter an, es ist langes Wochenende, in meinem Kopf habe ich jetzt gefühlt 3 Jahre frei. Es ist total geil, oder? So kann man doch richtig gut reinstarten.
0: 3 Tage, Alena,
1: ja,
0: 3 Tage.
1: Aber 3 Tage können auch lang sein. Durchaus. Ist so richtig schön. 12 Grad haben wir aktuell, gehen später rauf auf 20. Sonnig wird's, ein paar Wolken sind mit dabei, bleibt aber trocken.
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0: Es ist kurz vor 7.
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0: Und das hat Dirk für euch.
11: Guten Morgen. Jetzt sollen Flugtickets wieder billiger werden. Die Bundesregierung hat die Luftverkehrssteuer gesenkt und dabei geht es auch nicht nur ums Geld. Das könnte nämlich auch dafür sorgen, dass es wieder mehr Verbindungen gibt, die Airlines nämlich aus Protest gegen die hohen Steuern in Deutschland gestrichen hatten. Jetzt zu Pfingsten wird's richtig voll auf der Straße und auf der Schiene. Der ADAC warnt vor Megastaus, besonders heute Nachmittag, wenn Berufsverkehr und Urlauber gleichzeitig losfahren. Das war's. Au revoir. Netflix macht Schluss mit Emily in Paris. Nach der 6. Staffel ist definitiv Feierabend. Hauptdarstellerin Lily Collins hat auf Insta bestätigt, dass gerade die finalen Episoden gedreht werden. Ein Tennisclub in Gießen hat seinen neuen Pächter 2 Tage vor der Eröffnung gefeuert, weil sie im Vereinslokal keinen Alkohol ausschenken wollten. Das Pächterpaar wollte da anatolische Küche anbieten und hat die Bierleitung stillgelegt. Die Chefs des Tennisclubs sagen aber, Tennis ohne After-Match-Bier, das geht gar nicht.
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0: Es gab einen LKW-Unfall auf der A2 Richtung Berlin zwischen Allerengersleben und dem Rastplatz Lorkberg. Denkt da bitte an eine Rettungsgasse. Polizei und Rettungswagen sind da gerade auf dem Weg hin. Es staut sich auf der A38 Richtung Leipzig zwischen Merseburg Nord und Süd in der Baustelle. 15 Minuten braucht ihr da mehr. Und es gibt eine Ölspur auf der A71 Richtung Suhl zwischen Erfurt-Gispersleben und Bindersleben auf der rechten Spur. Und der aktuelle Blitzer, der steht auf der B81 am Ortsausgang Halberstadt Richtung Magdeburg. 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
1: Der Countdown läuft. Gleich verraten wir euch, konnte Jakob gestern wirklich ein echtes Flugzeug landen? Nach 3 Songs. Bleibt dran.
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0: Heute ist der Tag der Tage, der alles verändert. Wer gewinnt? Die große Klappe oder die Vernunft?
1: Und ich will Jakobs Pilotprojekt auf 89.0 RTL.
0: Ah. Jakob behauptet ja von sich, er kann easy ein Flugzeug landen. Weil du ein paar Mal Flugsimulator gespielt hast, ist ja easy. Jakob, du fährst nicht mal Fahrstuhl, du fährst keine Bahn, du bist noch nie geflogen. Ja. Und trotzdem hast du es gesagt. Und deswegen bist du ja nicht der Einzige. Jeder dritte Mann glaubt das Gleiche von sich selbst. Deswegen habe ich dann, weil ich es nicht mehr hören konnte, gesagt, dann musst du es auch wirklich beweisen. Ich habe dir ein echtes Flugzeug organisiert und dich dann gestern Nachmittag da reingesetzt.
2: Ich kann mir nicht vorstellen, mein Herz schlägt so krass gerade. Ich bin so fucking aufgeregt.
0: Der Mann, der noch nie zuvor in einem Flugzeug saß.
3: Scheiße! Oh mein Gott, ist das hoch! Oh mein Gott, ist das hoch, nicht runterkommen! Oh mein Gott!
0: Und jetzt sollte er zeigen, kann Jakob ein Flugzeug...
3: Oh mein Gott!
0: Und jetzt sollte er zeigen, kann Jakob... Ein Flugzeug.

0: die Maschine selbst gelandet?
1: Nein.
2: Nein. Es war wirklich, es war unmöglich. Du hast bei diesem Flugzeug, du hast wirklich jeden Windhauch gemerkt. Wenn deine Fliege rangeflogen ist, hat das ganze Ding gewackelt wie so eine Kiste. Das geht hoch und runter, nach links und nach rechts. Ich wusste kaum, wo ich bin. Ich habe mich die ganze Zeit am Cockpit festgekrallt, weil ich so Schiss hatte. Es ging einfach nicht. Also, es war unmöglich.
0: Doch ein bisschen anders als Flugsimulator.
2: Auf jeden Fall, es ist was ganz anderes. Liebe Männer da draußen, es geht nicht. Auch wenn ihr es denkt, ihr könnt kein fucking Flugzeug landen. Es geht einfach nicht. Aber es war trotzdem eine so krasse Erfahrung und ich bin wirklich so dankbar, dass ich das ausprobieren durfte. Und es ist trotz allem, ist es ein kleiner Erfolg für mich, weil ich Flugangst habe und mich trotzdem reingesetzt habe und das überwunden habe und trotzdem geflogen bin. Und darauf bin ich wirklich auch ein bisschen stolz.
0: Das kannst du auch sein. Und ich stand ja unten, ich habe zugeguckt und ich habe aus diesem Flugzeug gespürt bis unten hin, wie du dir in die Hose geschissen hast. Ich habe so mitgefühlt. Ja. Aber du kannst unfassbar stolz sein. Und die 890 RTL Community, die steht auf jeden Fall richtig hinter dir.
3: Ey Jakob, du hast dir da ganz schön was vorgenommen, auch gerade mit deiner Flugangst und Angst vor Fahrstühlen. Yes, deswegen finde ich es umso krasser, dass du es überhaupt probiert hast. Ja, vielleicht wirst du ja besser und machst das sogar irgendwann nochmal öfter.
4: Hallo Alina, hallo Jakob. Ich freue mich so sehr, dass Jakob noch lebt und dass es keinen großen Feuerball gab. Weil was hätte ich denn dann morgens hören sollen?
2: Ah, ihr seid
0: Jakob,
2: so lieb.
0: Ey, ich bin stolz, wirklich.

0: Freitagmorgen, 7.17 Uhr und die 89.0 RTL Morning Show schickt euch rein ins lange Wochenende. Hello.
1: Guten
0: Morgen.
1: Schön,
0: dass ihr dabei seid. Leute, es kennt ihr das, wenn ihr was lest und ihr denkt euch erst, das müssen irgendwie Fake News sein oder ist irgendwie so eine Verarsche auf Insta oder so? Das stimmt wirklich. Der Bierkönig. Kennen wir ja. Serie Malle und, ja, ne, und Dicht ja. und Flieger und Mia Julia und was weiß ich. Weltstar Jason Derulo kommt einfach zum Bierkönig. Und ich habe das dreimal gelesen. Also, das wird ja ein Kulturschock für den.
1: Also,
0: der tut mir übelst leid.
1: So richtig passt es nicht.
0: Der arme Junge.
1: Oder?
0: Ja, die Reaktionen sind gemischt. Viele freuen sich, viele finden es geil. Viele sagen auch, das ist ja dann gar kein Bierkönig mehr. Aber sie haben auch im Statement gesagt, zu Recht, sie wollten mal was anderes probieren.
1: Auf jeden Fall.
0: Und wer weiß, warum nicht?
1: Vielleicht hätte Jason Derulo auch so ein geheimes Album gemacht, so mit Schlager. Ey, Malle Songs, you never know.
0: Am 24. Juni ist er mit dabei und stell dir mal vor, dann kommt irgendwie so eine Zusammenarbeit, weiß ich nicht, Jason Derulo und Micky Krause.
1: Ist auf jeden Fall eine wilde Kombi. Naja, wir drücken die Daumen, dass es toll wird und falls ihr da seid, dann schickt gerne mal eine Sprachnachricht, wie es war.
0: Unbedingt.
1: Und jetzt kommt ihr aber gut rein in den Freitagmorgen um 7.18 Uhr. Just da. Turn the lights off für euch, hier ist 89.0 RTL.
0: Good morning.

0: 7:24 Uhr, rein in die Schuhe, raus und dann geht's los zur Arbeit und natürlich ist 89.0 RTL
1: Guten
0: für euch
1: Morgen.
0: Da.
1: Hi.
0: Moin.
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1: Tja, Jakob, hättest du mal so ein Wetter gehabt, als du gestern geflogen bist?
0: Ja, dann hätte es bestimmt noch geklappt.
1: Das wäre es gewesen, weil wirklich, es ist ja unfassbar schön. 12 Grad. Haben wir aktuell, gehen später rauf auf 20, Sonne bleibt den ganzen Tag. Ein paar Wolken sind zwar da, bleibt aber schön trocken. Und das ganze Video, ob Jakob wirklich sein Flugzeug landen konnte oder nicht, könnt ihr euch dann mal angucken bei uns auf Insta at 89.0 RTL.
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0: Kurz vor 7:30.
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0: Mit Dirk.
8: Guten Morgen. In Görlitz war alle Hoffnung vergebens. Alle drei nach dem Hauseinsturz vermissten Menschen sind tot. Retter haben jetzt am Abend auch die dritte Leiche gefunden. Das Haus war am Montag eingestürzt, vermutlich wegen einer Gasexplosion. Obwohl die Tickets immer teurer werden, boomen Festivals in Deutschland. Insgesamt sind in dieser Saison bundesweit 1800 Veranstaltungen geplant. Und Studien zeigen auch, junge Leute geben lieber Geld für Events aus als für Materielles. SpaceX hat den Starship-Teststart in Texas abgeblasen. Es gab gleich mehrere technische Probleme, unter anderem mit Treibstoffdruck und Temperatur. Wenn die Reparatur klappt, dann soll die Riesenrakete schon morgen wieder starten. In der Handball-Bundesliga steht 3 Spieltage vor dem Ende schon der Meister fest. Der SC Magdeburg hat sich mit dem 31:30 gegen Verfolger Flensburg die Krone geholt. Für die Magdeburger ist es die 4. gesamtdeutsche Meisterschaft.
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0: Es gab einen LKW-Unfall auf der A2 Richtung Berlin zwischen Alhängersleben und dem Rastplatz Lorkberg. Da gibt es gerade 8 Kilometer Stau und ihr braucht eine halbe Stunde länger. Es staut sich auch auf der A38 Richtung Leipzig zwischen Merseburg Nord und Süd in der Baustelle. Da dauert es 15 Minuten mehr. Und eine Ölspur, die ist auf der A71 Richtung Suhl zwischen Erfurt-Gispersleben und Bindersleben auf der rechten Spur. Und der aktuellste Blitzer, der steht in Ileburg aus Richtung Güsen. 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
1: Also packt eure Sachen in eine Sonnenbrille mit und dann genießt den letzten Tag, bevor es ins lange Wochenende geht. Habt ihr euch verdient. Wir sind bei euch. Guten Morgen.
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0: 7.34 Uhr. Wir starten gemeinsam rein in Freitag. Die 89.0 RTL Morning Shows an.
1: Hello.
0: Hoffentlich habt ihr jetzt auch die Woche dann gut geschafft und habt jetzt auch gut geschlafen, weil mich hat ein Kollege heute Morgen gefragt, na, bist du fit? Und ich hab so gesagt, so ja, 80%. Weil irgendwie die Woche, ich weiß auch nicht warum, vielleicht war es die erste 5-Tage-Woche war seit langem. Mein Schlafrhythmus war irgendwie nicht existent. Ich habe wirklich nicht gut und auch wenig geschlafen. Und ich habe dann aber einen Trick gelesen. Und zwar soll man, wenn man nicht einschlafen kann, sich eine Kategorie nehmen, also sowas wie Farben, Automarken, ne? Und ja, dann zu jedem Buchstabe des Alphabets halt eins finden. Und dann hört dein Kopf auf, nachzudenken. Und dann wird man müde und kann einschlafen.
1: Ich hab's nur so halb verstanden.
0: Na, du nimmst jetzt Gemüse.
1: Ja.
0: Ja? Und wir hatten ja schon, wir waren bei A, hattest du gesagt Aubergine.
1: Ja.
0: B, Brokkoli.
1: Brokkoli,
0: easy. Dann machst du immer weiter. So, wir haben dann bei D aufgehört vorhin und hatten keinen Plan mehr, aber ihr aus der 89.0-RTL-Community habt ultra viel geschickt und geschrieben, weil ihr habt ein Gemüse mit D gefunden. Patricia aus Großen Gottern.
2: Guten Morgen, liebes 89.0-RTL-Team.
0: Hi.
2: Ein Gemüse mit D sind dicke Bohnen.
1: Dicke Bohnen.
0: Dicke Bohnen. Lassen wir mal gelten.
1: Absolut.
0: Und dann machst du weiter bis Z. So, jetzt kommt
1: sind
0: E.
1: Erbsen.
0: Erbsen?
1: Ganz einfach.
0: Also F?
1: Frikadellen? Nee.
0: Ich weiß, sag mal. Fenchel?
1: Nee, Frühlingszwiebeln.
0: Oder Frühlingszwiebeln. G?
1: Gemüse.
0: Zählt nicht.
1: Kohlrabi?
0: Es muss doch ein Gemüse mit G geben.
1: Ja, super. Da geht's direkt weiter, Leute.
0: Okay, wir sind nicht weit gekommen. Wir sind jetzt bei G. Aber ich finde, wir ziehen das heute bis Z durch. Okay?
1: Ja, machen wir.
0: Machen wir. Ein bisschen so Gehirnjoggen hier am Freitagmorgen. Also schick's mal rüber. Ein Gemüse mit G.
1: Wenn ihr was habt.
0: G.
1: Mir liegt's auf der Zunge.
0: Ja, ich denke auch
1: was. Gelbe Paprika oder so.
0: Ja, das ist,
1: zählt
0: das
1: da nicht, oder?
0: Aber wenn dicke Bohnen zählen, müssen ja auch gelbe Paprika zählen. Naja, ihr
1: ist
0: macht das
1: Harry
0: schon.
1: Styles, American Girls.
0: Hi.

0: Heute heißt es ein allerletztes Mal Daumen drücken. Es läuft wirklich die letzte Abi-Prüfung für dieses Jahr in Thüringen. Schriftliches Latinum.
1: Oh, Latein, hier in vino veritas oder so.
0: Ja, so ungefähr.
2: Ja. 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
1: Auf jeden Fall hoffen wir, dass ihr euch im Job ein bisschen besser anstrengt, als wir uns hier in unserer kleinen eigenen Lateinprüfung.
0: Viro, vino, ven. Naja, auf jeden Fall, was ihr heute vorhabt am letzten Tag vom langen Wochenende, finden wir jetzt raus mit Dominik aus Salzgitter.
1: Okay. Dominik, bist du viel unterwegs in deinem Job?
3: Ja.
1: Machst du was Handwerkliches?
3: Ja.
1: Viel mit Muskelkraft?
3: Ja.
1: Baust du Häuser?
3: Nein.
1: Machst du was an Häusern?
3: Nein.
1: Handwerk im Sinne von Automechaniker?
3: Nein.
1: Stellst du in deinem Handwerk etwas her?
3: Nein.
1: Reparierst du nur etwas?
3: Nein.
1: Zeigst du etwas?
3: Jein.
1: Weil so ein Magier ist ja theoretisch auch ein Handwerk und er zeigt ja quasi seine Zaubertricks.
3: Nein, nein.
0: Ist Jakob denn nah dran?
3: Nicht annähernd.
0: Nicht annähernd, na gut, okay, dann Dominik, dann verrate uns, warum Jakob nicht nah dran war.
3: Tatsächlich ist es ein Schaustellerbetrieb.
1: Also fast sowas wie Magie. Guck mal, ich kenn's nicht von Schaustellerbetrieben. Ich werf auf die Dosen und die fallen einfach nicht um, aus Magie.
3: Ja, aber leider Gottes ist es ein Autoscooter, wo wir arbeiten.
0: Cool!
1: Du fährst es ja bestimmt auch relativ häufig.
3: Ja, natürlich. Man fährt immer mal Zeit, dann fährt man selber auch mal, klar.
1: So mal interessieren, wie viele Blitzerfotos hast du denn?
3: Ja, bis jetzt noch keine.
1: Ah! Dann bist du der auf dem Autoscooter, den immer alle weggerammt haben, oder wie?
3: Naja, andersrum.
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0: Wenn ihr gleich ankommt auf Arbeit, auf dem Parkplatz, ne, dann zieht ihr jetzt nochmal schön die Sonnenbrille auf, lasst das Fenster runter, Radio schön laut drehen, dann seid ihr die richtigen Bosse da. Stell dir mal vor, ihr kommt mit so einem Beat auf dem Parkplatz angefahren. Think About Us von Sonny Fordera gibt's gleich für euch.
1: Da wird's, da geht man auch nicht arbeiten, da kommen die Kollegen raus und machen Party.
0: Ja, genau.
1: Ihr geht nicht rein.
0: Oh, das Beste, früher waren doch immer Kofferraumpartys, oder? Irgendwo auf dem Parkplatz.
1: Kofferraumpartys?
0: Ja,
1: ich glaube, das ist ein Dorfding. Ich komme aus der Stadt, ich komme aus Berlin, da gab's keine Kofferraumpartys.
0: Kofferraumpartys, perfekt. Du triffst dich auf dem Parkplatz, in irgendeinem Kofferraum, Bier, Getränke drin, alles Mögliche und auf dem Parkplatz wird halt einfach gefeiert. Das sind auch die Momente, wo man anfängt, so einen Einkaufswegen so sich rumzuschieben und Rennen zu machen und so. Naja, andere Geschichte. 89.0 RTL ist auf jeden Fall da mit den besten Hits von heute. Guten Morgen.
1: Guten Morgen.
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1: Ihr schafft es. Haltet durch. Den letzten Tag diese Woche, auch wenn die Kollegen heute die Flipflops rausholen. Wir sind bei euch. Den 89.0 RTL Morningshow ist an.
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1: Ich bin voll im Urlaubsmodus.
0: Wie bist du? Bist du schon betrunken?
1: Nein.
0: Du kriegst gerade ein bisschen, als hättest du gerade was getrunken.
1: Es ist Freitag, war eine lange Woche. Jetzt ist auch das Wetter noch so geil. Ach wirklich, komm, wir machen uns einfach einen richtig schönen Tag, oder? 12 Grad haben wir aktuell, Mittagspause mit dem Aperol. Bei später 20 Grad, das wird tippitoppi.
0: Mit Alena, hauch mich mal an.
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0: Es ist kurz vor 8.
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0: Mit Dirk.
10: Guten Morgen. Mehr Flüge von deutschen Flughäfen und billigere Tickets? Darauf können wir zumindest alle hoffen, nachdem die Bundesregierung jetzt die Luftverkehrssteuer gesenkt hat. Viele Airlines, die hatten ja Verbindungen von und nach Deutschland gestrichen, weil ihnen die Steuern hier zu hoch waren. Der tote Buckelwal Timmy bleibt erstmal weiter vor der dänischen Insel Anholt liegen. Die Behörden wollten ihn eigentlich wegschleppen, das ist aber gescheitert. Blödes Timing. Über Pfingsten soll es dann nämlich sonnig und warm werden und damit steigt die Gefahr, dass der aufgeblähte Kadaver explodiert. In NRW gibt es einen richtigen Gefängnisskandal. Da ist ein Clanchef aus Leverkusen in einem Rolls-Royce geblitzt worden. Eigentlich unmöglich, denn der sitzt offiziell eine Haftstrafe ab. Jetzt kommt raus, Gefängnismitarbeiter sollen Häftlingen gegen Geld regelrechte Ausgangsabos verkauft haben. Wie wär's mit einem Roboter, der mal kurz vorbeikommt und schnell die Wohnung putzt? Soll in San Francisco bald möglich sein. Ein Startup vermietet dort humanoide Roboter zum Putzen und die Rechnung könnte aufgehen. Der Roboter kostet $150, eine Reinigungskraft in San Francisco allerdings 300.
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0: Die A2 Richtung Berlin, die ist gesperrt zwischen Allerengersleben und Eilsleben nach einem LKW-Unfall. Da wird aktuell aufgeräumt. Und es gibt eine Ölspur auf der A71 Richtung Suhl zwischen Erfurt-Giesbersleben und Bindersleben auf der rechten Spur. Da braucht ihr gerade 10 Minuten länger. Und der aktuellste Blitzer, der steht auf der B81 am Ortsausgang Halberstadt Richtung Magdeburg mit 89.0 RTL. 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
1: Dua Lipa hat jetzt ihren Konzertfilm rausgebracht, live aus Mexiko. Und wir spielen sie euch gleich mit Physical, davor Sonny Fodera mit Think About Us. Bleibt dran. Hi.
0: Hi.
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0: Also wirklich, das hier, dieser Freitag, das ist wirklich einfach die krasseste Woche jemals gewesen auf 89.0 RTL.
1: Und ich baby. 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
2: Ich habe, glaube ich, immer noch Puls und deswegen will ich gar nicht wissen, wie es Jakob geht. Du hast gestern versucht, ein echtes Flugzeug zu landen, weil du hast so oft erzählt, das kann ja nicht so schwer sein und du kennst ja Flugsimulator und was weiß ich. Deswegen dachte ich irgendwann, na gut, wenn du meinst, dass du es kannst, dann mach. Ich habe dir gestern dann ein Flugzeug hingestellt. Du bist geflogen.
3: Ja.
2: Aber?
3: Ich habe das Flugzeug nicht gelandet.
2: Ja.
3: Und ich hab mir vorstellen können, dass ich es eventuell nicht schaffe. Aber dass ich so hart verkacke, das hätte ich mir wirklich im Leben nicht vorgestellt.
2: Man muss aber dazu sagen, du bist auch noch nie geflogen. Und trotzdem dachtest du, du kannst ein Ding landen, sag mal.
3: Ja. Es hat sich auch wirklich, beim Fliegen hat sich das richtig scheiße angefühlt. Wir haben den Bordfunk mal mitgeschnitten. Ja. Und hier sind so ein paar Ausschnitte.
4: Oh mein Gott, oh mein Gott, oh mein Gott. Wenn wir Kurven fliegen, dann neigt sich das Flugzeug. Und das ist ein so angenehmes Gefühl. Ich weiß, muss so sein, aber es fühlt sich an wie runterfallen. Und das ist kein tolles Gefühl.
3: Das war auch ganz eklig. Manchmal ist das Flugzeug auch so abgesackt und dann ist man irgendwie so im ganzen Körper zusammen. Oh, es war wirklich, wirklich furchtbar und gleichzeitig aber auch eine der schönsten Sachen, die ich jemals erlebt habe.
2: Ich würde mich gerade sagen, aber Jakob, du kannst sehr stolz auf dich sein. Wir sind sehr stolz auf dich, dass du es trotzdem durchgezogen hast. Und die 89.0 RTL-Community hat auch wirklich, die Nachrichten sind unfassbar süß. Anja schreibt, ganz großes Kino, lieber Jakob. Du bist in das Flugzeug eingestiegen und geflogen, obwohl du so Angst davor hättest. Ich hätte mir in die Hosen geschissen, sagt Anja.
3: Habe ich vielleicht auch ein bisschen.
2: Moni und Lena haben geschrieben, toll, dass du dafür angetreten bist. Ein bisschen bin ich beim Anschauen gerade mitgeflogen. Also Video gibt es auf Insta, könnt ihr gerne mal angucken. Und Friedrich sagt, Respekt an Jakob für jemanden, der so Schiss hat. Ein bisschen bin ich beim Anschauen gerade mitgeflogen. Also Video gibt es auf Insta, könnt ihr gerne mal angucken. Und Friedrich sagt, Respekt an Jakob für

0: 7.23 Uhr. Bei uns geht die Sonne nicht unter, sondern sie geht gerade auf.
1: Es ist 8.23 Uhr. Also, hast du halt schon mal die Uhrzeit falsch gesagt? Was ist denn los? Es ist 8.23 Uhr.
0: Es ist 8.23 Uhr. Ach komm, Leute. Wochenende wird Zeit. Hier ist 89.0 RTL. Moin.
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0: Und passend zum Freitag gibt es von Alena hier den Wetter-Rap.
1: Doch. Ich wollte eigentlich was anderes sagen. Ich wollte hier die 89.0-RTL-Community richtig mal hochleben lassen, weil die versteht mich, was ich meine, wenn ich sage, heute ist Urlaubsfeeling.
0: Du bist schon gedanklich schon eigentlich weg, wa?
1: Ich bin gedanklich schon bei einem Aperol irgendwo und Erik aus Havelberg hat gesagt, ich fühle dich, Alena. Die Sonne scheint, es wird richtig warm, man sitzt im Garten, am Wasser und Aperol. Das ist gerade so der Vibe.
0: Das ist der Vibe, den du gerade gerne hättest.
1: Und den Rap, den kriegst du nicht.
0: Um 8.26 Uhr morgens willst du

0: Aperol trinken.
1: Du nicht? Nein, aber es wird richtig schön. 12 Grad haben wir aktuell, geht später rauf auf 20, wird aber durch die Sonne richtig warm. Wolken sind da, bleibt aber trocken.
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3: Es ist kurz vor 9:30.
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5: Guten Morgen. In Görlitz sind alle drei Vermissten nach dem Hauseinsturz tot. Retter haben am Abend die dritte Leiche in den Trümmern gefunden. Das Haus war am Montag wohl nach einer Gasexplosion eingestürzt. In Portugal sind jetzt die Mutter und der Stiefvater der zwei kleinen ausgesetzten Kinder festgenommen worden. Die 3- und 5-Jährigen hatten Polizisten erzählt, die Erwachsenen hätten sie mit verbundenen Augen einfach alleine im Wald zurückgelassen. Der Polizeibericht zu Britney Spears Festnahme im März ist rausgekommen und der hat es richtig in sich. Britney habe nach einer Schlangenlinienfahrt wirres Zeug geredet und den Polizisten dann sogar noch ein heißes Angebot gemacht. Ihr könnt mit zu mir kommen, ich kann Lasagne machen und mich wie ein Engel benehmen. Für den VfL Wolfsburg wird es jetzt richtig eng mit dem Verbleib in der Fußball-Bundesliga. Die Wolfsburger haben zu Hause im Relegationshinspiel gegen Paderborn nur 0:0 gespielt. Jetzt entscheidet das Rückspiel am Montag in Paderborn.
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6: Und da schauen wir einmal auf die A2 Richtung Berlin. Die ist gesperrt zwischen Allerengersleben und Eisleben nach einem LKW-Unfall. Da wird aktuell aufgeräumt. Und es gibt eine Ölspur auf der A71 Richtung Suhl zwischen Erfurt-Gispersleben und Bindersleben auf der rechten Spur. Da braucht ihr gerade 10 Minuten länger. Und der aktuellste Blitzer, der steht auf der B65 zwischen Sierse und Dummelbeck. 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
1: 8:28 Uhr ist es, wir starten rein ins Pfingstwochenende. Und was euch da in der Community so erwartet, was ihr machen könnt, was los ist, verraten wir euch nach 2 Songs. Bleibt dran, guten Morgen.
6: Guten Morgen.
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0: Da denkt ihr nun, geil, langes Wochenende, wie schön, da können wir endlich feiern. Die Frage ist nur, was kann man denn feiern? Ja. Nadine aus Erfurt hat uns geschrieben, sie freut sich aufs lange Wochenende, aber hat gar keine Ahnung, was sie machen soll. So. Und dafür habt ihr natürlich uns.
1: Ich würde sagen, deswegen haben wir alles auf dem Schirm für euch, was es gibt in der 89.0 Community. Und wenn du sagst, ihr kommt aus Erfurt, fangen wir mit Erfurt direkt mal an, oder?
0: Ja.
1: Da sind nämlich die Schlösslertage, es gibt viel Live-Musik und so Theateraufführungen, viel Open-Air-Musik. Es wird auf jeden Fall bei dem Wetter richtig, richtig schön.
0: Also, falls ihr ein neues Fahrradschloss braucht, einfach nach Erfurt.
1: Nein, Mann, es ist historisch, so. Hallo.
0: Dann gehen wir nach, Schlösser.
1: Gehen wir nach Dresden, da tritt Purple Disco-Maschine auf.
0: Geil.
1: Das wird richtig fett. Vier Tage
0: im Zwinger,
1: ist er am Start.
0: Ne?
1: Ja, im Zwinger.
0: Auch Kultur.
1: Wurde auch saniert und dann tritt er da quasi jetzt vier Abende auf und macht da Party und läutet das lange Wochenende ein. Wird auf jeden Fall auch richtig fett. Wir sind in Leipzig, da ist das legendäre Wave-Gothic-Treffen. Da ist hier Anhänger der Gothic-Szene und so. Das sieht schon krass aus. Die ganzen schwarzen Kleider und das Make-up und so.
0: Und das ist bei ja nicht 30 alles. Grad am Wochenende.
1: Über 50 Orte werden da zum Partymeilen. Es gibt Konzerte, es gibt Mittelaltermärkte und ein Highlight ja immer am Pfingstmontag das viktorianische Picknick.
0: Geil, lecker.
1: So, dann sind
0: lecker.
1: Wir in Hamburg, wenn ihr da irgendwie unterwegs seid. Da ist das Internationale Musikfest Hamburg. Das ist eins der größten Klassikfestivals. Dann gibt es im Hafen gibt's Open Airs und auch wieder Live-Musik und Konzerte. Also auch da, wenn man dann Aperolchen trinkt, hat man auf jeden Fall ein schönes Wochenende. Ne? Und Hannover ist CSD. Falls ihr auch da unterwegs seid, das ist immer eine Riesenparty. Und am Maschsee ist das Drachenboot-Festival. Also auch ganz viel Open-Air-Musik. Ich finde, das klingt nach einem richtig fetten Wochenende.
0: Definitiv.
1: Und, kleiner Nachtrag, ich werde in Naumburg sein, zur Weinmeile. Ich
0: werde
1: spazieren und Wein saufen.
0: Aperol, Wein, das passt doch zu dir, Alena. Also merkt, am Wochenende ist eine ganze Menge los. Und falls euch am Ende einfach nur nach Beine hochlegen ist, dann einfach im Garten chillen, die 89.0 RTL-App anmachen und die besten jetzt von heute genießen. Holly Humberstone, To Love Somebody, jetzt schon mal als deiner Vorgeschmack in euer wunderschönes Wochenende.
1: Habt ihr euch verdient. Guten Morgen, hi.
0: Guten Morgen.

0: Hier ist 89.0 RTL. Schön, dass ihr mit am Start seid.
1: Hallo, guten Morgen.
0: Und dieser Sommer könnte sich bei eurem Musikgenuss, wie sagt man, wenn man Musikkonsum, etwas ändern.
1: Was?
0: Na, ich wollte nur sagen. Auf jeden Fall gibt es gleich New Edition für euch. Bebe Rexha und Faithless.
1: Du willst sagen, die Art und Weise, wie ihr Konzerttickets kaufen werdet, wird sich in Zukunft verändern zum sehr Positiven. Bebe Rexha bringt ja auch ein Album raus zum Beispiel, geht dann auch auf Tour. Und ihr kennt das ja, wenn ihr so seid wie ich und ihr liebt es, auf Konzerte zu gehen und ihr seid da richtig im Game drin und dann ist man in dieser Warteschlange für die Konzerttickets, ist dann da drin und dann sind alle Tickets weg. Und man
0: denkt
1: sich so, ich bin Riesenfan, ich will diesen Künstler unbedingt sehen und es klappt dann einfach nicht. Spotify will das jetzt ändern und das ist total krass. Es gibt eine neue Funktion dann bald, die heißt Spotify Reserved. Das Ziel ist, dass dann auch wirklich die größten echten Fans Tickets bekommen und nicht irgendwelche Leute, die Tickets kaufen und dann sie für einen dreifachen Preis weiterverkaufen. Das ist ja unfassbar mittlerweile. Es soll so funktionieren, dass schon vor dem Vorverkauf die Tickets dann quasi reserviert werden. Spotify kann ja erkennen, wenn du riesen Fan bist, weil du die Songs für streamst, weil du dem Künstler folgst, weil du die Alben dir pre-savest. Und dann, wenn du Glück hast, bist du der ausgewählte Fan und zwei Tickets werden dann quasi reserviert für dich. Das soll erstmal nur in den USA kommen, dann aber auch in andere Länder. Du hast dann einen Tag Zeit, um dir die Tickets zu holen. Es ist total krass und das ist ja dann ehrlich geil, weil mittlerweile ist es ja leider so, dass in den ersten Reihen beim Konzert nicht mehr die wirklichen Fans stehen, sondern die, die am meisten Kohle haben oder die am schnellsten sind, aber nicht mehr die Fans, die wirklich einfach seit Tag 1 mit dabei sind, weil es unfassbar teuer geworden ist oder unmöglich ist, ranzukommen.
0: Ja. Das ist wirklich toll.
1: Das
0: und ich meine auch für dich, Alena, ich sehe,
1: wie
0: deine Augen funkeln.
1: Ja.
0: Du bist ja quasi auf jedem Konzert zugegen.
1: Ja.
0: Aber ganz ehrlich, du findest auch im Zweifel einen Weg reinzukommen, oder?
1: Ja, immer.
0: Ja, ist so. So, jetzt kommt ihr aber auch gut rein in den Freitagmorgen. Hier ist Bebe Rexha mit New Religion.
1: Hi, guten Morgen.
2: Die

0: Hallo, hier ist 89.0 RTL für euch.
1: Und
0: das wird gleich genau der Sound, der zu diesem Freitag passt wie kein anderer Song. Alex Warren und Fever Dream gibt's gleich für euch auf die Playlist. Und dieser Mensch ist einfach, der strahlt wie die Sonne. Wirklich, wenn er da ist, ist alles gut.
1: Ich glaube, der hat auch mittlerweile echt einen Rekord aufgestellt. Der Mann, der am meisten Konfetti bei seinen Konzerten benutzt. Wirklich, ich war ja auch da vor ein paar Wochen und diese ganze Halle war nicht mehr wiederzuerkennen. Es sah aus, als hätte es geschneit.
0: Mhm.
1: Aber es sieht geil aus. Und wir wünschen euch genauso viel Konfetti jetzt fürs lange Wochenende mit Alex Warren.
0: Absolut. Außerdem hören wir gleich mit euch gemeinsam mal rein in den 89.0 RTL Freaky Friday Stream, um ein bisschen schon mal uns einzustimmen auf das Wochenende. Die besten jetzt von heute hier auf 89.0 RTL für euch. Guten Morgen.
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0: Guten Morgen, hier ist 89.0 RTL um 8.54 Uhr.
1: Hi, guten Morgen.
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1: Also ich finde, nach der ersten 5-Tage-Woche seit langem habt ihr euch so ein Wetter vor allem zum Start ins Wochenende auch noch wirklich verdient. 12 Grad sind es aktuell, wir gehen später rauf auf 20. Sonne kommt richtig schön raus, ein paar Wolken sind dabei, aber die tun euch nichts, bleibt trocken.
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0: Es ist kurz vor 9.
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0: Und das hat Dirk für euch.
20: Guten Morgen. Jetzt sollen Flugtickets wieder billiger werden. Die Bundesregierung hat die Luftverkehrssteuer gesenkt und dabei geht es auch nicht nur ums Geld. Das könnte nämlich auch dafür sorgen, dass es wieder mehr Verbindungen gibt, die Airlines nämlich aus Protest gegen die hohen Steuern in Deutschland gestrichen hatten. Jetzt zu Pfingsten wird's richtig voll auf der Straße und auf der Schiene. Der ADAC warnt vor Megastaus, besonders heute Nachmittag, wenn Berufsverkehr und Urlauber gleichzeitig losfahren. Das war's. Au revoir. Netflix macht Schluss mit Emily in Paris. Nach der 6. Staffel ist definitiv Feierabend. Hauptdarstellerin Lily Collins hat auf Insta bestätigt, dass gerade die finalen Episoden gedreht werden. Ein Tennisclub in Gießen hat seinen neuen Pächter 2 Tage vor der Eröffnung gefeuert, weil sie im Vereinslokal keinen Alkohol ausschenken wollten. Das Pächterpaar wollte da anatolische Küche anbieten und hat die Bierleitung stillgelegt. Die Chefs des Tennisclubs sagen aber, Tennis ohne After-Match-Bier, das geht gar nicht.
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0: Es gab einen LKW-Unfall auf der A2 Richtung Berlin zwischen Allerengersleben und Eilsleben. Da ist aktuell nur noch eine Spur frei. 8 Kilometer Stau gibt's da und ihr braucht 30 Minuten länger. Und ein kaputtes Fahrzeug steht auf der A2 in der Gegenrichtung nach Dortmund direkt in der Abfahrt Himmler Wald. Und der aktuellste Blitzer, der steht auf der B65 zwischen Sierse und Dungelbeck. 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
1: Wir schicken euch rein ins Wochenende gleich mit einem Banger aus dem 89.0 RTL Freaky Friday Stream. Vorher Kygo mit Save My Love. Bleibt dran, hi.
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0: Alex Warren, Fever Dream hier auf 89.0 RTL. Und wenn ihr der Meinung seid, ich brauche noch ein bisschen mehr Schlager, ich brauche noch ein bisschen mehr Ballermann, aber noch ein bisschen mehr Party, dann seid ihr genau richtig.
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0: Dieses Wochenende werden die Temperaturen ja sommerlich. Bis zu 30 Grad.
4: Es wird mega, hallo?
0: Es wird mega gut. Ich meine, da drehen die Menschen eh schon ein bisschen durch, wenn es so Wärme wird und so. Aber mit diesem Sound, er dreht auf jeden Fall noch mehr durch.
4: Ich finde, sobald es wärmer wird, ist immer so ein Vibe von, ich weiß noch, Oma hat immer dann beim Eismann bestellt. Mm. Und da gab es immer Eis. Omas sind immer die haben immer Eis da. Und genau das wünschen wir euch fürs Wochenende. Und wir haben wirklich den passenden Sound dafür. Direkt aus dem 89.0 Freaky Friday Stream für euch jetzt zum Einläuten ins lange Wochenende. Hier ist Finch mit Eismann.

0: Finch mit Eismann direkt aus dem 89.0 RTL Freaky Friday Stream. Und David aus der Community hat es perfekt beschrieben.
1: Ihr spielt halt einfach die geilste Musik. Finde ich total geil. Party angesagt im Auto.
2: So, und davon haben wir natürlich noch viel mehr. Also check's gerne mal aus bei uns, den 89.0 RTL Freaky Friday Stream. In der App gibt's kostenlos. Und 24/7 für euch absolute Eskalation. We

0: Also manchmal, ich meine, es ist auch Freitag, aber steht mal so krass auf dem Schlauch.
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0: Es gibt ein tolles Spiel, das beim Einschlafen hilft. Das hat Alena diese Woche herausgefunden, weil sie einfach nicht schlafen konnte. Und zwar nimmt man sich eine Kategorie und muss dann aus dieser Kategorie zu jedem Buchstaben des Alphabets ein Wort hinzufügen.
2: Ja, wir haben Gemüse und wir sind mittlerweile bei G angekommen.
0: Ja.
2: Und wir haben gesagt gelbe Paprika. Wie blöd sind wir eigentlich? Ihr wart viel schlauer. Hier, Stefanie.
3: Ein Gemüse mit G, die Gurke.
2: Ja, klar.
0: Oh, ey, wie Gott. Kann man da nicht hier, Elsa, auch obvious.
3: Grünkohl.
2: Gott.
0: Wie kann man so auf dem Schlauch stehen, wirklich?
2: Wir sind ein bisschen blöder, aber wir machen jetzt die Liste weiter und das Krasse ist, René hat uns direkt eine ganze Liste geschickt, aber das Z fehlt, aber ich mach mal hier weiter. Wir sind bei I, bei H, Hokkaido-Kürbis.
0: Sehr gut.
2: I ist Ingwer, J ist Jalapeno, dann Karotte, Lauch, Mangold, Navette.
0: Navette?
2: Navette.
0: Okay.
2: Er wird schon recht haben. O ist dann Okra.
0: Ja.
2: Paprika. Q ist Queller.
0: Von mir aus.
2: Danke, was ich wieder kenne. Radieschen, Sellerie, Tomate, Urkarotte, Vitellotte, Kartoffel, Würsing. X ist ganz wild. Xanthosoma.
0: Lecker, mag ich
2: dann
0: am liebsten.
2: Dann Y, die Jamswurzel. Aber Z hat er weggelassen. Und Z ist doch ja super easy. Weißt du, er kommt dir an mit Xanthosoma und Jamswurzel.
0: Aber Z fehlt.
2: Zucchini.
0: Zwiebel.
2: Zuckerschote. Zitronengras.
0: Haben wir die Liste vollständig?
2: Halleluja.
0: Dann wünschen wir euch jetzt...
2: Gute Nacht.
0: Gute Nacht.

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11: Es gab einen LKW-Unfall auf der A2 Richtung Berlin zwischen Allerengersleben und Eilsleben. Da ist gerade nur eine Spur frei. 8 Kilometer gibt es da Stau und ihr braucht 30 Minuten länger. Und eine Ölspur, die gibt es auf der A71 Richtung Suhl zwischen Erfurt-Gispersleben und Bindersleben auf der rechten Spur. Da dauert es 10 Minuten länger. Und der aktuellste Blitzer, der steht in Hannover in der Göttinger Straße Richtung Recklinger Kreisel mit 89.0 RTL. 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
12: Nicht mehr lange, dann starten wir gemeinsam rein ins Pfingstwochenende. Also haltet durch. Dann habt ihr es euch auf jeden Fall verdient. Guten Morgen.
11: Guten Morgen.
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0: Ein letztes Mal Schwitzen und Angstzustände beim Abitur. Letzte Prüfung läuft in Thüringen, das schriftliche Latinum.
1: Ja, aber da gibt es ja ein ganz tolles lateinisches Wort, mit dem alles viel einfacher läuft. Und zwar mit Vino.
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0: Und den habt ihr euch auf jeden Fall verdient bei dem geilen Job, den ihr jeden Tag macht. Und was das ist, das wollen wir jetzt rausfinden mit Dominik aus Salzgitter.
1: Okay. Dominik, bist du viel unterwegs in deinem Job?
3: Ja.
1: Machst du was Handwerkliches?
3: Ja.
1: Viel mit Muskelkraft?
3: Ja.
1: Baust du Häuser?
3: Nein.
1: Machst du was an Häusern?
3: Nein.
1: Handwerk im Sinne von Automechaniker?
3: Nein.
1: Stellst du in deinem Handwerk etwas her?
3: Nein.
1: Reparierst du nur etwas?
3: Nein.
1: Zeigst du etwas?
3: Jein.
1: Weil so ein Magier ist ja theoretisch auch ein Handwerk und er zeigt ja quasi seine Zaubertricks.
3: Nein, nein.
0: Ist Jakob denn nah dran?
3: Nicht annähernd.
0: Nicht annähernd, na gut, okay, dann Dominik, dann verrate uns, warum Jakob nicht nah dran war.
3: Tatsächlich ist es ein Schaustellerbetrieb.
1: Also fast sowas wie Magie. Guck mal, ich kenn's nicht von Schaustellerbetrieben. Ich werf auf die Dosen und die fallen einfach nicht um, aus Magie.
3: Ja, aber leider Gottes ist es ein Autoscooter, wo wir arbeiten.
0: Wie cool!
1: Ja. Du fährst es ja bestimmt auch relativ häufig.
3: Ja, natürlich. Man fährt, wenn man was Zeit hat, fährt man selber auch mal, klar.
1: Würde mich mal interessieren, wie viele Blitzerfotos hast du denn?
3: Ja, bis jetzt noch keine.
1: Ah! Dann bist du der auf dem Autoscooter, den immer alle weggerammt haben, oder wie?
3: Naja, andersrum.
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0: jetzt auf 89.0 RTL. Fastboy, Beautiful Life. It's a beautiful, beautiful life.
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0: Hier ist 89.0 RTL, falls ihr gerade einer sitzenden Tätigkeit nachgeht. Das wird sich gleich ändern. Das will ich sehen, wie jemand bei Bruno Mars, I Just Might, sitzen bleiben kann.
1: Ich habe ein lustiges Posting gesehen, der ist ja gerade auf Tour. In einem Monat bin ich auch da und ich glaube, so wird es mir auch gehen. Die Hallen, die er füllt, sind ja riesig. In Berlin kommt er ins Olympiastadion.
0: Ja.
1: Meine Tickets sind auch, glaube ich, irgendwo oben am Arsch der Welt. Ich habe einfach irgendwelche geholt und da hat einer auf Instagram geschrieben, closer to Mars than Bruno. Wird trotzdem
0: aber
1: geil.
0: Bei uns ist er ganz nah bei euch. Oh. Bruno Mars gibt's gleich für euch. Außerdem Oliver Heldens mit Lady und Nico Santos All Time High. Die besten Hits von heute. Die hat gleich Feline für euch.
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4: Schön, dass ihr dabei seid an eurem Freitagvormittag, kurz vor 10.
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4: Bei euch kommt die Sonne durch. Also ich habe gerade nur ein leichtes Jäckchen an und ich glaube, auch das kann ich bald ausziehen. 19 Grad haben wir's.
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4: 5 vor 10.
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14: Hallo. In Görlitz war alle Hoffnung vergebens. Alle drei nach dem Hauseinsturz vermissten Menschen sind tot. Retter haben jetzt am Abend auch die dritte Leiche gefunden. Das Haus war am Montag eingestürzt, vermutlich wegen einer Gasexplosion. Obwohl die Tickets immer teurer werden, boomen Festivals in Deutschland. Insgesamt sind in dieser Saison bundesweit 1800 Veranstaltungen geplant. Und Studien zeigen auch, junge Leute geben lieber Geld für Events aus als für Materielles. SpaceX hat den Starship-Teststart in Texas abgeblasen. Es gab gleich mehrere technische Probleme, unter anderem mit Treibstoffdruck und Temperatur. Wenn die Reparatur klappt, dann soll die Riesenrakete schon morgen wieder starten. In der Handball-Bundesliga steht drei Spieltage vor dem Ende schon der Meister fest. Der SC Magdeburg hat sich mit dem 31:30 gegen Verfolger Flensburg die Krone geholt. Für die Magdeburger ist es die vierte gesamtdeutsche Meisterschaft.
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4: Vorsicht, LKW-Unfall auf der A2 Richtung Berlin. Zwischen Allerengersleben und Alsleben, da ist aktuell nur eine Spur frei und ihr braucht 30 Minuten länger. Dann kaputtes Fahrzeug auf der A2 in der Gegenrichtung Dortmund, direkt in der Abfahrt Hermelewald. Und Ölspur auf der A71 Richtung Suhl, zwischen Erfurt-Gispersleben und Spindersleben auf der rechten Spur, da 10 Minuten länger. Der aktuellste Blitzer, der ist in Hannover, Göttinger Straße Richtung Ricklinger Kreisel. 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
4: Auf geht's, ab geht's, rein in den Freitagvormittag. Yes, wir machen uns eine geile Zeit zusammen, freuen uns aufs lange Wochenende. Natürlich auch nur mit geiler Mucke. Hier ist Oliver Heldens und Lady, Hear Me Tonight.
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Jetzt mal kurz durchatmen, bevor es zum nächsten Termin geht und sich an den kleinen Dingen erfreuen. Ja, wie zum Beispiel mal einen Parkplatz direkt vor der Tür bekommen, der Kaffee im Job war noch heiß und lecker oder vielleicht auch weniger Verkehr, weil viele das lange Wochenende nutzen und heute schon weg sind. Ach ja, und natürlich die besten Hits von heute auf 89.0 RTL, ne? Auch ganz wichtig. Also macht's euch bequem, so gut wie es geht mit Clock Clock und Out of the Dark. Ist

0: 89.0 RTL hier. Ihr seht, seit gestern ist der Kader für die WM draußen. Manuel Neuer, Jamal Musiala oder Florian Wirtz sind dabei. Und ich sehe dann auch überall diese Videos von Influencern, die so eigentlich nichts mit Fußball zu tun haben und dann aus Joke ganz weinerlich sagen, ja, es ist wahr, wir sind nicht dabei. Wie bei Denno und Sido.
1: Hallo Leute, ich bin Denno.
2: Ich bin Sido.
1: Und wir wollen euch was Wichtiges mitteilen.
3: Wir wurden nicht nominiert.
2: Genau, also wir fahren leider nicht mit zur WM. Das heißt, ihr werdet uns dieses Jahr nicht auf dem Rasen sehen.
0: Ey, das Geile ist ja, dass dann da alle drunter kommentieren. @JulianNagelsmann, was soll das? Wie kannst denn du Sido nicht mitnehmen? Ey, für einen Rap-Hutter hätte ich den gern gesehen.

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10: Boah, Leute, das wird ein hottes Wochenende. Gerade aktuell 20 Grad, dann die nächsten Tage bis zu 30 Grad. Absolut crazy.
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Yes, wir freuen uns aufs lange Pfingstwochenende. Warmes Wetter, Montag frei, heißt, es wird wieder eine kurze Woche. Plus Gehalt kommt dann auch noch. Ey, sehr geil. Also Leute, macht's euch schön. Wir packen das zusammen noch die letzten paar Stunden im Job mit 89.0 RTL. Und im besten Netz von heute, Mal Smith, Niall Horan, Drive

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1: Yes, was habt ihr an, was sticht bei euch raus? Jetzt so zum Start ins super sonnige Wochenende. Bis zu 30 Grad sind ja drin. Na, da braucht noch was, was zum Wetter passt. Saskia aus dem Bördeland, du fährst ja auch in Urlaub über Pfingsten, mal nach Frankreich. Und, was ziehst du da an?
2: Also natürlich bei sonnenschönem Wetter ein schönes, luftiges Sommerkleid. Schicke Flipflops dazu. Und dann kann der Urlaub starten.
1: Yes, perfekt. Ey, ich sag euch Leute, ich bin noch gar nicht vorbereitet auf so viel Sonnenschein. Deswegen eure Tipps, eure Outfits fürs warme Wetter, sagt ihr mir gerne mal in der 89.0 RTL Insta-Story.
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0: Ja, von einer geilen Nummer geht's hier zur nächsten. Yes, Harry Styles auf 89.0 RTL, American Girls. Absolute Chill-Nummer. Hat ein bisschen so diese Indie-Vibes, oder? Außerdem Taylor Swift, Opalite und Jennifer Lopez mit David Guetta, Save Me Tonight habe ich auch noch. Natürlich die besten Hits von heute.
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0: Sonne reinlassen durchs Fenster. Fenster auf, wollte ich eigentlich sagen. Leute, gönnt euch, 20 Grad wird auch noch ein bisschen mehr heute.
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0: Kurz vor 11.
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17: Hallo. Mehr Flüge von deutschen Flughäfen und billigere Tickets? Darauf können wir zumindest alle hoffen, nachdem die Bundesregierung jetzt die Luftverkehrssteuer gesenkt hat. Viele Airlines, die hatten ja Verbindungen von und nach Deutschland gestrichen, weil ihnen die Steuern hier zu hoch waren. Der tote Buckelwal Timmy bleibt erstmal weiter vor der dänischen Insel Anholt liegen. Die Behörden wollten ihn eigentlich wegschleppen, das ist aber gescheitert. Blödes Timing. Über Pfingsten soll es dann nämlich sonnig und warm werden und damit steigt die Gefahr, dass der aufgeblähte Kadaver explodiert. In NRW gibt es einen richtigen Gefängnisskandal. Da ist ein Clanchef aus Leverkusen in einem Rolls-Royce geblitzt worden. Eigentlich unmöglich, denn der sitzt offiziell eine Haftstrafe ab. Jetzt kommt raus, Gefängnismitarbeiter sollen Häftlingen gegen Geld regelrechte Ausgangsabos verkauft haben. Wie wär's mit einem Roboter, der mal kurz vorbeikommt und schnell die Wohnung putzt? Soll in San Francisco bald möglich sein. Ein Startup vermietet dort humanoide Roboter zum Putzen und die Rechnung könnte aufgehen. Der Roboter kostet $150, eine Reinigungskraft in San Francisco allerdings 300.
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0: LKW-Unfall auf der A2 Richtung Berlin zwischen Alleringer'sleben und Alsleben. Da ist aktuell nur eine Spur frei und ihr braucht 30 Minuten länger. Und eine Ölspur auf der A71 Richtung Suhl zwischen Erfurt, Gispersleben und Bindersleben auf der rechten Spur. Da 10 Minuten länger. Der aktuellste Blitzer, der ist auf der B65 zwischen Sierse und Dungelbeck. 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
0: Yes, ihr macht alles richtig, seid hier bei uns am Start. Jetzt mitten im Job, im Auto unterwegs oder vielleicht sogar noch zu Hause. Wir machen uns eine geile Zeit zusammen. Harry Styles habe ich jetzt für euch. Hier ist American Girls.
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Endlich Freitag. Na, wie oft habt ihr das heute im Job schon gehört? Wir freuen uns alle aufs lange Wochenende. Da geht er raus, genießt die Sonne, mal ein bisschen was grillen und vielleicht dann auch abends mal ins Kino. Ist ja jetzt ganz frisch The Mandalorian and Grogu rausgekommen. Also was für alle Star Wars Fans. Der Teufel trägt Prada 2 läuft noch. Oder Michael, die Verfilmung von Michael Jackson ist auch noch zu sehen. Darauf habe ich auch richtig Bock. Sag ich ehrlich, ich glaube, das wird ganz geil. Hihi.

0: Das, worauf wir alle gewartet haben. Endlich ist es da. Langes Wochenende. Wir machen uns eine geile Zeit zusammen. 89.0 RTL hier. Hi. Janine aus Braunschweig, was geht ab?
1: Ich habe das Wochenende komplett frei. Dann eventuell noch angrillen und ansonsten einfach mal die Füße hochlegen und relaxen.
0: Boah, ja, ey, auf Grillen habe ich auch so Bock. Ich habe das einfach noch gar nicht gemacht bis jetzt. Ist ja eigentlich schon fast wieder ein Verbrechen, oder? Was macht ihr denn jetzt so am langen, warmen Wochenende? Macht mir ein WhatsApp-Memo. 0175 24 24 89 0.

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18: Bei euch scheint die Sonne durch im Job. 20 Grad haben wir es, das wird auch noch mehr. Am Wochenende bis zu 28 Grad.
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0: Das war der Stunt seiner Karriere und er hat's nicht ganz geschafft. Jakob aus der 89.0 RTL Morning Show. Du hast ja ganz groß angepriesen, locker easy ein Flugzeug landen zu können.
1: Ja.
0: Also haben wir gesagt, gut, ne, dann machen wir das mal. Wir haben dich in ein echtes Flugzeug gesetzt. Und ja, war doch nicht so easy, oder?
1: Wenn es mal ein großes Flugzeug gewesen wäre, das war so eine kleine Cessna-ähnliche viersitzige Maschine, da hast du wirklich jeden Puster von der Seite so krass gemerkt.
0: Ui.
1: Das ist nach links und rechts und von oben nach unten und einmal überschlagen gefühlt. Das war richtig heftig.
0: Ihr wart doch mal schwerelos, ne?
1: Ey, da sind so Luftlöcher einfach überall. Und dann sackt das Flugzeug auf einmal so aus nichts einfach so ab und du kriegst so richtig so einen flauen Magen. Und oh,
0: ja,
1: das ist so ekelhaft. Vor allem, wenn es aus der Kalten kommt.
0: Und was sagst du jetzt auch den anderen Männern, die jetzt vielleicht denken, sie können locker easy im Flugzeug landen? Geht das einfach so?
1: Liebe Männer, es ist unmöglich. Es ist unmöglich, wirklich. Wenn ihr das nicht 10-mal gemacht habt in eurem Leben, dann funktioniert das einfach nicht. Dieses Flugzeug bewegt sich in alle Richtungen. Du bist so den ganzen Kräften ausgesetzt. Du kannst dieses Flugzeug einfach nicht kontrollieren.
0: Boah, krass, gruselig.
1: Sogar der Pilot hatte bei der zweiten Landung richtig krasse Probleme, das Flugzeug so gerade zu halten. Die sind die ganze Zeit so hin und her geschwankt und so.
0: Alter, was?
1: Never ever kann man das, wenn man das noch nie gemacht hat.
0: Oh, okay. Wie Jakob sich angestellt hat, sein Pilotprojekt, seht ihr bei uns auf Insta @89. 80

Wir stehen kurz vorm Wochenende. 89.0 RTL hier. Ja, da fahrt ihr vielleicht auch mal nach Berlin. Da ist Karneval der Kulturen. Ihr macht euch eine geile Zeit. Ja, auch jetzt noch im Job. Natürlich mit den besten Hits von heute. Tiffany Harris und Vertigo.

0: Mal.
1: Reiten in euren Freitagmittag. Mit Rosé und Bruno Mars, Aperte, geht's gleich weiter auf 89.0 RTL. Der pusht euch bis in eure Mittagspause. Außerdem Holly Humberstone, To Love Somebody und Marshmallow mit Ingie, Kissin' My Friends. Natürlich nur die besten Hits von heute.
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1: Bei euch wird's immer wärmer. 22 Grad haben wir's. Das geht auch noch hoch. Am Wochenende sind bis zu 30 Grad drin.
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1: Kurz vor 12.
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16: Hi. In Deutschland sind vergangenes Jahr so wenige neue Wohnungen fertig geworden wie seit 13 Jahren nicht mehr. Waren nur knapp 207.000. Liegt an hohen Kosten und langen Genehmigungsverfahren. Dabei fehlen schätzungsweise 1 Million Wohnungen, vor allem in den Großstädten. Der Bundestag hat beschlossen, die deutsche Flugticketsteuer zu senken. Doch den Fluggesellschaften geht es nicht weit genug. Eurowings spricht von einem Tropfen auf den heißen Stein. Die Gebühren sind insgesamt noch viel zu hoch, sagt die Branche. Deswegen hatten viele Airlines auch schon Flüge ab Deutschland gestrichen. Airbnb setzt auf KI. Die soll die App personalisieren. Also wer zum Beispiel schon öfter mit Pool gebucht hat, der soll solche Unterkünfte dann bevorzugt angezeigt bekommen. Außerdem will Airbnb auch Mietwagen, Kofferaufbewahrung und Lebensmittellieferung anbieten. Currywurst mit Pommes ist in deutschen Kantinen wieder beliebter geworden. Das zeigt das aktuelle Kantinen-Ranking. Demnach hat sich Currywurst mit Pommes wieder auf Platz 3 vorgearbeitet. Nach Spaghetti Bolognese und Bami Goreng.
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1: Vorsicht, LKW-Unfall auf der A2 Richtung Berlin. Zwischen Allerengersleben und Eilsleben, da ist aktuell nur eine Spur frei und ihr braucht 30 Minuten länger. Und Unfall auf der A7 Richtung Hamburg. Zwischen Berghof und Schwarmstedt, da 20 Minuten länger. Der aktuellste Blitzer, der ist zwischen Tüste und Salzhemmendorf. 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
1: Auf geht's, ab geht's. Rein in den Freitagmittag, Leute. Ich weiß, wir freuen uns alle auf was Gutes zu essen und dann auch auf ein schön langes Wochenende. Deswegen jetzt durchhalten noch mit Holly Humberstone, To Love Somebody.
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Ey, stellt euch mal vor, ihr seid auf Malle und dann tritt plötzlich er hier auf. Can we just make love? Jason Derulo. Ja, der Weltstar Jason Derulo. Der kommt nach Malle und tritt einfach im Bierkönig auf. Ey, ich finde das so random, dass er da ankommt. Ich würde auch gerne wissen, wie viel die dem gezahlt haben, ne? Vor allem die Fans vom Bierkönig selbst, die sind so gemischter Meinung. Manche feiern's, manche halt nicht. Und einer schreibt, ja, ich weiß nicht, wer mehr Kulturschock bekommt. Die Leute im Bierkönig oder Jason Derulo? Ja, stimmt auch. Jason Derulo ist dann am 24. Juni am Ballermann. Macht euch einen schönen Freitag.

Alle in Leipzig, macht euch ready. Es wird wieder voll am Wochenende. 89.0 RTL hier. Das Wave-Gotik-Treffen startet. Eins der größten Festivals aus der Szene. Bis zu 19.000 Besucher waren letztes Jahr schon da. Und ich kann mir vorstellen, dass wieder so viele kommen. Vor allem, weil da ja auch geiles Wetter sein soll. Und klar, WGT ist jetzt nicht für jeden was. Aber trotzdem, der Aufwand, der in diesen Outfits steckt. Wie die sich ready machen mit diesen großen schwarzen Kleidern, den Hüten, den Accessoires. Das ist schon krass. Also, gönnt euch.

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1: Wir haben es wirklich durchgezogen. Jakob, du hast so oft gesagt, ein Flugzeug landen ist doch super easy. Na, obwohl du noch nie geflogen bist, deshalb habe ich dir ein Flugzeug hingestellt. Du durftest es mal probieren, aber deine größte Erkenntnis war was ganz anderes.
2: Ich will euch an der Stelle nicht spoilern, aber Rapsfelder sehen von oben grün aus. Oh mein Gott, was war das?
3: Ein bisschen Querwitz.
2: Oh mein Gott.
1: Danke für diese Info.
4: Ja, hä, das war wirklich spannend. Aber die wahre Frage ist ja, habe ich es geschafft, das Flugzeug zu landen oder nicht? Und das seht ihr auf Insta @89.0RTL.
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1: Ich feiere euch richtig. Diese Info.
4: Ja, hä, das war wirklich spannend. Aber die wahre Frage ist ja, habe ich es geschafft, das Flugzeug zu landen oder nicht? Und das seht ihr auf Insta @89.0RTL.

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Eine der größten Künstlerinnen unserer Zeit bekommt endlich einen Stern beim Hollywood Walk of Fame. Let's pretend it's not the end of the world. 89.0 RTL hier und ja, Miley Cyrus ist dran. Ey, wirklich schon als Teenie Hannah Montana gesuchtet, der dann weiterhin übelst geile Mucke gedroppt, die ist einfach krass, ja, also jeder ist irgendwie mit der aufgewachsen, mit ihrer Musik, mit ihren Filmen, die hat einen so geprägt und ist übrigens jetzt auch, da sie in den 90ern geboren ist, eine der jüngsten Personen, die so einen Stern beim Walk of Fame bekommt. Sehr geil, ja? Heute bekommt sie ihn und wie ich finde, auch absolut verdient.

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1: Yes, was habt ihr an? Was sticht bei euch raus? Jetzt so zum Start ins super sonnige Wochenende. Bis zu 30 Grad sind ja drin. Na, da braucht man auch was, was zum Wetter passt. Saskia aus dem Bördeland, du fährst ja auch in Urlaub über Pfingsten, mal nach Frankreich. Und, was ziehst du da an?
2: Also natürlich bei sonnenschönem Wetter ein schönes, luftiges Sommerkleid. Schicke Flipflops dazu und dann kann der Urlaub starten.
1: Yes, perfekt. Ich sag euch Leute, ich bin noch gar nicht vorbereitet auf so viel Sonnenschein. Deswegen eure Tipps, eure Outfits fürs warme Wetter, sagt ihr mir gerne mal in der 89.0 RTL Insta-Story.
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1: So, jetzt geht aber auch mal der letzte in die Mittagspause mit 89.0 RTL und... Ey, Haven, I Run. Finde ich, ist eine coole Klappnummer. Wirklich so, bisschen schon mal einstimmen fürs Wochenende. Perfekt. Außerdem Taylor Swift, The Fate of Ophelia und Alex Warren, Fever Dream. Die besten Hits von heute.
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1: Also ich hatte vorhin noch ein dünnes Jäckchen an, selbst das musste ich schon ausziehen. Mir ist super warm, Leute. Heute bis zu 26 Grad, das ganze Wochenende auch bis zu 30 Grad sogar.
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9: Hi. In Deutschland fehlen geschätzt 1 Million Wohnungen, aber der Wohnungsbau stockt. Voriges Jahr sind nur 207.000 fertig geworden, so weniger wie seit 2012 nicht mehr. Liegt neben den Kosten auch an hohen Standards und aufwendigen Genehmigungen beim Bau, da will die Bundesregierung jetzt ran. Die SPD ist dagegen, den Tankrabatt zu verlängern und will stattdessen einen Preisdeckel für die Spritpreise, hat der stellvertretende Fraktionsvorsitzende in der ARD gesagt. Der ist auch in der Arbeitsgruppe, die für Rabattmaßnahmen zuständig ist. Die tagt heute Nachmittag wieder. Die Luft wird immer dünner für den britischen Ex-Prinzen Andrew. Die Polizei ermittelt ja, weil er als Handelsbeauftragter vertrauliche Infos weitergegeben haben soll. Jetzt prüft sie auch, ob er sexuelle Übergriffe begangen hat. Andrew war eng mit dem verurteilten Sexualstraftäter Jeffrey Epstein befreundet. Sauerteig trendet, kannst du in jeden Feed reingucken, überall. Und ein Bäcker in Kiel eröffnet das wohl erste Sauerteig-Hotel Deutschlands. Wer in den Urlaub fährt, der kann seinen Sauerteig da abgeben. Da wird er weiter gefüttert, damit der nach dem Urlaub eben nicht unbrauchbar ist.
1: Alter, chillig.
9: Ja, wir haben ja auch etliche Kollegen, die sind voll drin im Sauerteig-Game. Ich verstehe es einfach nicht.
1: Ich verstehe es leider auch
9: ja,
1: nicht.
9: Ja, ich muss es dir erklären. Dass ich finde super geil. Ich liebe Sauerteigbrot. Ich krieg's aber einfach nicht hin.
1: Ich sag
9: also
1: auch.
9: Leute, schenkt mir was.
1: Ja, ich will einfach nur's essen.
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1: So, A2 Richtung Berlin, zwischen Lostau und dem Rastplatz Krenberge. Da sind Reifen auf allen Spuren. Kaputtes Fahrzeug ist da auf der linken Spur. Und Vorsicht, A2 Richtung Dortmund, zwischen dem Rastplatz Lorkberg und Allerengersleben. Da ist auch ein kaputtes Fahrzeug auf der mittleren Spur. Der aktuellste Blitzer, der ist in Hannover, Göttinger Straße Richtung Ricklinger Kreisel. 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
1: Hallo, hallo. Schön, dass ihr dabei seid, Leute. Freitagmittag, ab geht's in eure Pause. Und dann freuen wir uns doch wohl alle aufs lange Pfingstwochenende, oder? Deswegen jetzt nochmal durchpowern mit Haven und I Run.
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0: nicht mehr lang, dann geht's rein ins Wochenende mit 89.0 RTL und Samstag dem DFB-Pokalfinale.
1: Oh ja.
0: Kollege Max, du bist schon ganz heiß drauf, oder?
1: Übel. Also gerade kann man von Fußball ja nicht genug kriegen. Es wird ein spannendes Game. Bayern trifft auf Stuttgart. Auf dem Papier eigentlich würde man sagen, easy für die Bayern, ne? Aber der VfB Stuttgart hat letztes Jahr den Pokal auch schon gewonnen.
0: Was?
1: Und gerade eben frisch rausgekommen, Manuel Neuer wird nicht spielen.
0: Der wird nicht im Tor sein bei den Bayern.
1: Ist wahrscheinlich wird geschont für die WM. Mal gucken. Aber
0: warte. Heißt aber, dann ist dabei Oliver Kahn.
1: Ja. Auf der Tribüne vielleicht. Nee, ja, aber wird spannend. Auf jeden Fall, Pokal schreibt ja immer seine eigenen Gesetze. Wird spannend. Also in Berlin geht's los. Morgen Abend 20 Uhr.
0: Okay, schauen wir dann.

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0: Worauf wir alle gewartet haben. Endlich ist es da. Langes Wochenende. Wir machen uns eine geile Zeit zusammen. 89.0 RTL hier. Hi. Janine aus Braunschweig, was geht ab?
1: Ich habe das Wochenende komplett frei. Dann eventuell noch angrillen und ansonsten einfach mal die Füße hochlegen und relaxen.
0: Boah, ja, ey, auf Grillen habe ich auch so Bock. Ich habe das einfach noch gar nicht gemacht bis jetzt. Ist ja eigentlich schon fast wieder ein Verbrechen, oder? Was macht ihr denn jetzt so am langen, warmen Wochenende? Macht mir ein WhatsApp-Memo 0175 24 24 89 0.

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0: Am Start bis zu 26 Grad. Ja, das ganze Wochenende ist übelst sonnig. Bis zu 30 Grad sind da drin.
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0: war der Stunt seiner Karriere und er hat's nicht ganz geschafft. Jakob aus der 89.0 RTL Morning Show. Du hast ja ganz groß angepriesen, locker easy ein Flugzeug landen zu können.
1: Ja.
0: Also haben wir gesagt, gut, ne, dann machen wir das mal. Wir haben dich in ein echtes Flugzeug gesetzt. Und ja, war doch nicht so easy, oder?
1: Das war so eine kleine Cessna-ähnliche viersitzige Maschine. Da hast du wirklich jeden Puster von der Seite so krass gemerkt.
0: Oh je.
1: Das ist nach links und rechts und von oben nach unten und einmal überschlagen gefühlt. Das war richtig heftig.
0: Ihr wart doch mal schwerelos, ne?
1: Ey, da sind so Luftlöcher einfach überall. Und dann sackt das Flugzeug auf einmal so aus dem Nichts einfach so ab und du kriegst so richtig so einen flauen Magen. Und oh,
0: ja,
1: das ist so ekelhaft. Vor allem, wenn es aus der Kalten kommt.
0: Und was sagst du jetzt auch den anderen Männern, die jetzt vielleicht denken, sie können locker easy im Flugzeug landen? Geht das einfach so?
1: Liebe Männer, es ist unmöglich. Es ist unmöglich, wirklich. Wenn ihr das nicht 10-mal gemacht habt in eurem Leben, dann funktioniert das einfach nicht. Dieses Flugzeug bewegt sich in alle Richtungen. Du bist so diesen ganzen Kräften ausgesetzt. Du kannst dieses Flugzeug einfach nicht kontrollieren.
0: Boah, krass. Gruselig.
1: Sogar der Pilot hatte bei der zweiten Landung richtig krasse Probleme, das Flugzeug so gerade zu halten. Die sind die ganze Zeit so hin und her geschwankt und so.
0: Alter, was?
1: Never ever kann man das, wenn man das noch nie gemacht hat.
0: Oh, okay. Wie Jakob sich angestellt hat, sein Pilotprojekt, seht ihr bei uns auf Insta @89.0 RTL. Ich bin trotzdem ganz stolz auf dich.
1: Danke.

Was geht ab, Leute? 89.0 RTL hier. Jetzt nochmal Power tanken, nochmal den Freitag durchballern, bis es dann ins lange Pfingstwochenende geht. Natürlich auch mit den besten Hits von heute hier. Und das ist wirklich der absolute Bad Bitch Song. Ich sag euch danach, ihr fühlt euch wie selbst auf einer Fashion Show, auf dem Laufsteg, ihr fühlt euch einfach gut. Lady Gaga und Doja hier mit Runway. Wow.

0: Mit Club-Sound in den sonnigen Freitagnachmittag. Robin Schulz und Embers auf 89.0 RTL. Richtig geiler Track. Ich könnte euch jetzt schon mal einstimmen fürs Wochenende. Außerdem für euch Jennifer Lopez und David Guetta, Save Me Tonight und Ray Dalton, Blood Running. Die besten Hits von heute hat gleich Big Nick für euch.
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16: Oh, ist das schön. Also es fühlt sich auch ein bisschen geil an, ehrlich gesagt, dieses Wetter. 25 Grad im Moment, nehmt mit, was ihr kriegen könnt und vergesst nicht, euch mal schön noch einzuschmieren, wa?
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16: Kurz vor zwei.
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16: Und hier ist Elisa.
0: Hi. In Deutschland sind vergangenes Jahr so wenige neue Wohnungen fertig geworden wie seit 13 Jahren nicht mehr. Waren knapp 207.000. Das liegt vor allem an hohen Kosten und langen Genehmigungsverfahren. Dabei fehlen schätzungsweise 1 Million Wohnungen in Deutschland, vor allem in den Großstädten. Hunde und Katzen in der EU müssen künftig gechippt werden. Die EU-Staaten haben die neuen Regeln jetzt beschlossen. Die sollen den illegalen Handel eindämmen. Wer kurz vor dem Pfingsturlaub nochmal getankt hat, hatte in vielen Fällen Glück. E10 hat gestern im bundesweiten Tagesschnitt knapp unter 2 Euro gekostet. Diesel 1,97, sagt der ADAC, ist der niedrigste Wert seit Anfang März. Die SPD hat sich heute dagegen ausgesprochen, den Tankrabatt zu verlängern. Sie will stattdessen einen Preisdeckel. Currywurst mit Pommes ist in deutschen Kantinen wieder beliebter geworden. Das zeigt das aktuelle Kantinen-Ranking. Demnach hat sich Currywurst mit Pommes wieder auf Platz 3 vorgearbeitet, hinter Spaghetti Bolognese und Barmi Goreng.
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16: A2 Richtung Dortmund zwischen dem Rastplatz Lockberg und Allerengersleben steht ein kaputtes Auto auf der mittleren Spur. A38 Richtung Leipzig zwischen Sangerhausen West und Sangerhausen Süd Reifenteile auf allen Spuren. Und A38 Richtung Göttingen zwischen Nordhausen West und Großwechslungen, da liegen Gegenstände. Der aktuellste Blitzer in Hannover Göttinger Straße ist die B6 Richtung Ricklinger Kreisel. 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
16: Leipzig 25, Erfurt 24, Hannover schon 27 Grad und ab morgen ballert Pfingsten über 30 Grad. 3 Tage frei. Geil!
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16: Und bevor das Wochenende euch reinlässt, lasse ich euch jetzt erstmal schon mal rein. In den

Einen prima Freitagnachmittag mit 89.0 RTL. Ich bin Big Nick und Donald Trump verpasst die Hochzeit seines Sohnes. Begründung, ich übersetze sie euch. Ich habe da diese Sache namens Iran und andere Dinge. Okay, also offiziell wegen Politik. Inoffiziell kann das einfach nicht ausstehen, wenn jemand auf einer Party Trump heißt und im Mittelpunkt steht und er ist halt mal nicht gemeint. Und bei andere Dinge hat er ganz unauffällig sein nagelneues Golfschläger-Set unter den Schreibtisch geschoben mit den Füßen so. Alle Farben jetzt!

Scrollt euch durch euren Feed und ihr werdet sehen auch, einen Tag danach immer noch Top-Thema. Manuel Neuer kommt zurück ins DFB-Tor, 2 Jahre nach Rücktritt. Also kriegt er quasi im DFB-Dress jetzt nochmal 3 Abschiedsspiele. Nein, wir hoffen doch aufs Beste. Absolut. Ich meine, der Nagelsmann hat gestern nach der Entscheidung schon sowieso viel zu viel Kritik kassiert. Nagelsmann ist halt auch nur einer von 80 Millionen Bundestrainern, ne? Hier ist 89.0 RTL.

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7: Das ist doch prima. Och, fühlt sich gut an. Nachher jetzt nicht so, wenn man im Supermarkt ist und noch Grillzeug kaufen muss, weil da wahrscheinlich Weltuntergangsstimmung ist. Aber das jetzt gerade rauszugucken zu wissen, fett, ja, Ende Mai und tolles Wetter. 27 Grad.
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7: A2 Richtung Dortmund zwischen dem Rastplatz Lockberg aller Ingersleben, kaputtes Auto auf der mittleren Spur. A38 Richtung Leipzig zwischen Sangerhausen West und Sangerhausen Süd, da liegen Reifenteile. Und A38 Richtung Göttingen zwischen Nordhausen West und Großwechsung liegen Gegenstände auf der Fahrbahn. Ja, und der aktuellste Blitzer zwischen Dranswal und Knesebeck mit 89.0 RTL immer sofort informiert. Oha, let's go! 3 Songs habt ihr noch Zeit. Dann gibt's eine JBL Soundbox beim Wortspielspiel, dem härtesten der Welt. Bleibt einfach dran.
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0: Zugegeben, Just Say, mit Turn the Lights Off passt nicht ganz so. Ich meine, wir freuen uns ja alle, dass da oben gerade das Light angeschalten wurde. Sonne ist da, jetzt wird gezockt und eine schicke JBL Soundbox.
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2: Hallo.
0: Na, wie geht's dir?
2: Gut.
0: Dein Buchstabe ist B wie Bahnmitarbeiterbewertungseinwurfschlitz. 10 Wörter in 10 Sekunden ab jetzt.
2: Baum, Bauch, Bandscheibe, Buch, Buchbinder, Buchhalter, Buchmessung.
0: Die Zeit ist um. Was ist eine Buchmessung?
2: Ich meine eine Messe.
0: Ach so.
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Mr. Teddy Swims, Mr. Know-It-All auf 89.0 RTL. Unsere Praktikantin Frieda fragte mich vorhin: Big Nick, weißt du eigentlich, was man Pfingsten feiert? Und da helfe ich gerne weiter, falls es euch auch so geht, wenn ihr gefragt werdet. Pfingsten ist das christliche Fest, an dem wir Deutschen traditionell 3 Tage lang auf der Autobahn im Stau stehen. Nur falls ihr gefragt werden solltet. Und ganz ehrlich, ich sag mal, die theologische Bedeutung ist meistens ja auch völlig wurscht, solange am Montag der Wecker ausbleibt. Ist ein Fakt.

0: Tja, während andere nur Lady Gogo spielen, spielen wir Lady Gaga mit The Dead Dance. Weil wir 89 RTL sind, weil wir die meiste Musik spielen. 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Außerdem Oliver Heldens mit Lady. Aus dies Harrison mit All the Things She Said, Top Track mit Taylor Swift, Opalite und noch ganz, ganz viele mehr. 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
0: Genießt es und esst eine Kugel Eis für mich mehr mit bei aktuell 24 Grad.
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0: 5:05 jetzt.
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0: Und hier ist Elisa.
14: Hallöchen. Wohnungssuche ist in Großstädten ja mittlerweile fast Glücksspiel und der Ausbau stockt. Voriges Jahr sind in Deutschland nur 207.000 neue Wohnungen fertig geworden. So wenig waren es zuletzt 2012. Impfen oder Blut abnehmen soll künftig auch in der Apotheke gehen. Die Bundesregierung hat eine Reform beschlossen. Vor allem außerhalb von Städten soll die Versorgung dadurch besser laufen. Ärzte sind skeptisch und die Bundesländer müssen noch ihr Okay geben. Unternehmensgründung in 24 Stunden, das soll künftig in Sachsen gehen. Das Land ist bei einem Pilotprojekt des Bundes dabei, soll noch diesen Sommer losgehen. Eine neue Studie hatte zuletzt auch gezeigt, 40% aller Gründer in Deutschland waren unter 30. Alfred Gislason bleibt Handball-Bundestrainer und zwar über die Heim-WM hinaus. Der Deutsche Handballbund hat seinen Vertrag bis zu den Olympischen Spielen 2028 verlängert.
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0: A38 Richtung Leipzig, zwischen Sangerhausen West und Sangerhausen Süd, da liegen Reifenteile auf allen Spuren und der aktuellste Blitzer in Göttingen auf der Herzberger Landstraße stadteinwärts mit 89.0 RTL immer sofort informiert. Ach prima, am Saaleufer in Jena schon 25 Grad, Magdeburg an der Elbe 24, morgen Samstag Pfingststart mit bis zu 30 Grad. Bitte die Sonnencreme nicht vergessen.
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0: Weil sonst blüht das Gesicht auf wie so eine kleine Pfingstrose. Wollen wir nicht. Oliver Heldens jetzt.

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0: Das war das größte Versprechen der Woche. Mein Kollege Jakob aus der Morningshow hat behauptet, easy, ich bin ein Mann, ich bin der geheime Sohn von Tom Cruise aus Top Gun. Ich werde doch wohl ein Flugzeug landen können. Wir haben ihm eins organisiert und er sollte es auch landen. Spoiler! Die Landung wäre erfolgreich gewesen, zumindest für die Schwerkraft.
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0: Gut, also alle fleißigen 89.0 RTL Insta-User haben die Videos wahrscheinlich schon längst gesehen. Es ist, wie es ist. Jakob, erstmal fetten Respekt. Gekniffen hast du ja nicht, ne? Also ich glaube, 90% aller anderen Kerle hätten an der Stelle wahrscheinlich Rücken gekriegt. Du hast es durchgezogen, aber Hand aufs Herz, mein Freund. Ab welchem Moment hast du denn gemerkt, dass Microsoft Flight Simulator zocken dich jetzt nicht eigentlich wirklich qualifiziert hat?
2: Das war so eine kleine Cessna-ähnliche viersitzige Maschine. Das ist nach links und rechts und von oben nach unten und du kriegst so richtig so einen flauen Magen. Und liebe Männer, es ist unmöglich. Wenn ihr das nicht 10-mal gemacht habt in eurem Leben, dann funktioniert das einfach nicht. Du bist so diesen ganzen Kräften ausgesetzt. Du kannst dieses Flugzeug einfach nicht kontrollieren. Never ever kann man das, wenn man das noch nie gemacht hat.
0: Aber zumindest hast du es versucht und das ist doch toll. Ab heute nennen wir dich Captain Bruchpilot. Und ich meine, wir lieben dich am Ende für deinen Mut. Ne? Jakob fährt ab morgen dann wieder Bus. Und euch einen schönen Nachmittag. Checkt unsere Videos auf unseren Socials, schaut's euch an und erlebt, wie ein Mann mit Selbstüberschätzung quasi, glaube ich, 50 Liter seines Körpergewichts ausgeschwitzt hat. Hier ist die Big Nick Show. Euch einen schönen Freitagnachmittag.

0: Hier ist euer Lieblingsradiosender 89.0 RTL. Mein Name ist Big Nick. Ich darf euch mal ganz feierlich hier ins lange Wochenende schieben. Und liebe Grüße an Sarah Engels, die jetzt verkündet hat, also ganz offiziell, ein zweites Mal beim Eurovision Song Contest würde sie nicht machen. Sie hat aus ihren Fehlern gelernt. Also Sarah will da nicht nochmal antreten. Das ist mit dem, also ich sag mal, da ist sie mit einem Großteil des Publikums einer Meinung. Das lassen wir weg, ha? Warum eigentlich nicht? Also im Grunde kann es ja doch besser werden. Aber gut. Dominik Falk jetzt mit White Keys. Schönen Nachmittag euch.
1: Ein

0: David Guetta mit Sia ist durch. Beautiful People, Magdeburg. Hallo Magdeburg, genießt ihr schon eure 25 Grad? Dresden zieht gerade nach und morgen geht's mit Pfingsten in Hochsommermodus. Und hier in der Picknick-Show geht's gleich weiter mit heißem Sound.
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0: Was soll ich euch sagen? Pullover anzuziehen, keine gute Entscheidung. Weiß ich jetzt um kurz vor 3:30 auch. Ja, ich schwitze mir einen weg hier im Hoodie, aber die nächsten Tage weiß ich, ich weiß gar nicht, ob ich den Kleiderschrank überhaupt öffnen werde bei bis zu 30 Grad.
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0: A38 Richtung Leipzig zwischen Sangerhausen West und Sangerhausen Süd liegen Reifenteile. Und der aktuellste Blitzer in Neustadt am Rübenberge, Königsberger Straße. 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Kurz vor 3:30, die Picknick Show ist hier. Und ihr schwitzt euch einen schönen Freitagnachmittag.
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Eigentlich ist das Wetter heute viel zu schön, um Pessimismus zu streuen. Aber ich kann euch das nicht sagen. Das geht einfach nicht. Ich muss es aussprechen. Der Bundestag hat beschlossen, dass die Steuer auf Flugtickets gesenkt wird. Und die Airline sollen das Geld dann direkt an die Passagiere weitergeben. So, das ist auf dem Flug Leipzig-Mallorca, sind das knappe 6 Euro so ungefähr. Und diese Ersparnis soll an Passagiere weitergegeben werden. Und das Erste, was mir im Kopf kam, ja, es hat ja beim Tankrabatt schon so hervorragend geklappt. Das glaube ich doch nicht im Ansatz, dass es klappt. Aber ja, vielleicht sollten wir uns alle mal ein kleines bisschen entspannen. Ein langes Wochenende steht vor der Tür, oder? Och, Clock läuft. Out of the dark. Ihr hört die Big Nick Show.

0: Es steht ein langes Wochenende vor der Tür. Viele von uns können es ja kaum erwarten, nach Hause zu kommen, uns reinzulassen. Was macht ihr, Community?
1: Für mich steht am langen Wochenende eine Brockenwanderung an mit meiner Familie. Es steht am Samstag an und dann doch es dann ausklingen lassen.
2: Wir fahren am Samstag zum Trecker-Treffen, also zum Traktorentreffen, wo wir auch dann wahrscheinlich übernachten wollen in unserem Hänger, den wir umgebaut haben.
3: Das ist mal jetzt ein Wochenende, an dem ich fußballfrei habe. Meine Freundin hat zwar Tanztraining, aber ansonsten vielleicht einfach mal ein entspanntes Wochenende auf der Couch.
0: Genießt es. Und falls ihr guten Sound braucht, immer schön 89.9 RTL hören. 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

0: Draußen mal eben schicke 25 Grad. Drinnen lief aus die Heath mit Pickup und in der nächsten Stunde Top Sound von Marshmallow. Kiss My Friends, Sean Finn dabei, Lola Young mit Messi, Bibi Rexha, New Religion. Einer der dicksten Hits des Jahres, sag ich euch. Wochenendmodus zieht langsam hoch. Ich helfe euch dabei.
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0: Genießt das Wetter auf dem Weg ins lange Wochenende. Im Moment 24 Grad und zum Wochenende sogar 30. Knacken wir.
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0: Gleich ist es 5 vor 4.
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0: Und hier ist Elisa.
14: Hi. In Deutschland fehlen geschätzt 1 Million Wohnungen und der Ausbau stockt. Voriges Jahr sind nur 207.000 neu fertig geworden. So wenige wie seit 2012 nicht mehr. Liegt neben den hohen Kosten auch an hohen Standards und aufwendigen Genehmigungen beim Bauen. Da will die Bundesregierung jetzt ran. Der Bundestag hat beschlossen, die deutsche Flugticketsteuer zu senken. Doch den Fluggesellschaften geht das nicht weit genug. Sie sagen, die Gebühren sind insgesamt in Deutschland viel zu teuer. Wegen der hohen Kosten hatten viele Airlines auch Flüge gestrichen. Die Luft wird immer dünner für den britischen Ex-Prinzen Andrew. Die Polizei ermittelt, weil er als Handelsbeauftragter vertrauliche Infos weitergegeben haben soll. Und jetzt prüft sie auch, ob er sexuelle Übergriffe begangen hat. Andrew war eng mit dem verurteilten Sexualstraftäter Jeffrey Epstein befreundet. Feiern statt Tankfrust. Ein Tankstellenbetreiber in Baden-Württemberg hat seine Tanke in einen kleinen Club verwandelt und nennt das Soundtanken. Da gibt es einmal im Monat mehrmals täglich Beats und Party. Der Betreiber sagt, er hatte einfach keinen Bock mehr, dass die Leute nur meckern. Wird natürlich nicht billiger, aber macht mehr Spaß.
0: Aber das finde ich geil. Das machen geil. In großen Städten auch Bäckereien. Das kriegst du mittlerweile auch in so Fastfood-Ketten und sowas. Also ich feiere das komplett ab, weil die Welt des Feierns sich ein kleines bisschen verändert. Mich vorhin erst mit einem Kollegen unterhalten. Ich meine, dieses klassische, eine Bühne hinstellen, DJ hinstellen und eine Bar mit Bier, das will man auch nicht mehr. Man muss sich schon mal ein bisschen Mühe geben heutzutage.
14: Ja, guck mal, der macht das doch. Der gibt sich aber Mühe.
0: Willst du mitkommen,
14: wenn ich dich einladen würde? Ja, feiern, du weißt, ne?
0: Breakdancen.
14: Zieh durch, bis früh um 5.
0: Ach ja, stimmt, so eine bist du ja. Ach ja, du bist ja endlich so extrem übertreibt. Wo ich dann sagen muss, ich habe Kopfschmerzen, will nach Hause.
14: Ja.
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0: A9 Richtung Berlin zwischen dem Rastplatz Rosselquelle und Kleinmarzehn steht ein kaputtes Auto auf der rechten Spur. A37 zwischen dem Kreuz Hannover-Buchholz und dem Kreuz Hannover-Kirchhorst ist die Fahrbahn gesperrt, da wird gelöscht. Und der aktuellste Blitzer in Neustadt am Rübenberge, Königsberger Straße mit 89.0 RTL, immer sofort informiert.
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0: Die Backlit-Show. Pfingstwochenende mit 30 Grad, da können wir Deutschen wieder unser Lieblingshobby ausführen. Jammern, dass es so heiß ist. Und wir gucken Aperol Spritz Reels.
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Darf ich euch in der 89.0 RTL Community vom Wochenende mal noch was Wichtiges mitgeben, weil ich seit heute meine Beine nicht mehr übereinander schlage? Ich habe gelesen, wenn wir Kerle das machen, dann werden die Hoden bis zu 3,5 Grad wärmer, Spermienqualität sinkt. Krass, also da haben selbst hier unsere Hoden das 1,5 Grad Klimaziel krachend verfehlt. Und naja, wir wollen ja alle was für die Umwelt tun, wa? Hier ist Picnic, Bibi Rasher läuft, New Religion, Top Song.

0: hat sich darüber... Leute, wisst ihr eigentlich, Pfingsten ist das unterschätzteste Feiertagswochenende des Jahres? Also ich meine, zum einen kommt ja schon mal... Also eigentlich keine bucklige Verwandtschaft. So, egal wann Pfingsten ist, Montag ist immer frei. Und es gibt keine überteuerte, hier themenbezogene Schokolade im Supermarkt. Ist das der Hammer?
1: Ja!
0: Jetzt Kygo und Khalid, Save My Love, hört 89 RTL. Auch das lange Wochenende, egal wo ihr seid. Web, App, Alexa und im Autoradio.

0: ich euch zu viel versprochen? Nein, habe ich nicht. Summer mit Homewrecker, euer Lieblingssong. 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
2: A9 Richtung Berlin zwischen dem Rastplatz Rosselquelle und Kleinmarzehns steht ein kaputtes Auto auf der rechten Spur. A37 Richtung Celle ist gesperrt zwischen dem Kreuz Hannover Buchholz und dem Kreuz Hannover Kirchhorst. Da laufen im Moment Löscharbeiten und der aktuellste Blitzer auf der B82 am Ortseingang Immenrode mit 89.0 RTL immer sofort informiert.
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2: Gut, dass ihr hier seid. Euren Feierabend und den weltschönsten Freitagnachmittag bei dem Wetter habt aller Zeiten mit der Big Nick Show.
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0: Was geht bei euch? Am Pfingstwochenende Leo aus Braunsbetra.
1: Mein Pfingstwochenende sieht so aus, ich Hundesitte und zwar für meinen Bruder. Passe ich auf einen Hund auf und auf seine zwei Katzen, also ganz entspannt.
0: Leo, bester Mann, toll. Hier ist die Big Nick Show auf 89.0 RTL oder ihr putzt eure Fenster am Wochenende mit Haarshampoo, habe ich auf TikTok gesehen. Neuer Trend. Soll dann wohl besser perlen als Glasreiniger. Aber aufpassen, ne? Beim Gartenhäuschen kein Anti-Schuppen-Shampoo nehmen. Haven mit I Run, Leute.

Topic am Start mit Sorry Papi. Sorry Papi, dass wir Jason Derulo auch nicht früher gesagt haben. Er muss da nochmal drüber nachdenken. Jason Derulo tritt am 24. Juni im Bierkönig auf. Vielleicht hat er ja gedacht, er besucht den König von Spanien. Man weiß es nicht so richtig. Was kommt als nächstes? Peter Wackel beim Coachella? Hier ist 89.0 RTL, ich bin Big Nick.

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1: Das sagt ihr bitte erst heute Abend, wenn ihr schlafen gehen wollt. Jetzt nicht, wir genießen das gerade, dass die Sonne rausguckt, ja? Just take gleich, Hertz Purple Disco Machine spiele ich. Alex Warren beamt euch in den Fever Dream. Dann haben wir noch Bruno Mars und Sia. Also ihr wisst ja, 89 RTL spielt die meiste Musik und das, was ich euch gerade aufgelistet habe, ist ja nur ein kleiner Bruchteil der nächsten halben Stunde. Bleibt dran, genießt den Sound und habt einen schönen Feierabend mit mir. Big Nick ist hier.
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1: Kräftig, deftige 25 Grad. Und es wird übers Pfingstwochenende noch viel heißer.
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1: Und hier ist Elisa.
12: Hi. Wohnungssuche ist in deutschen Großstädten mittlerweile fast Glücksspiel und der Ausbau stockt. Voriges Jahr sind nur 207.000 neue Wohnungen fertig geworden. So wenig waren es zuletzt 2012. Impfen oder Blut abnehmen soll künftig auch in der Apotheke gehen. Die Bundesregierung hat eine Reform beschlossen. Vor allem außerhalb von Städten soll die Versorgung dadurch besser laufen. Ärzte sind aber skeptisch und die Bundesländer müssen noch ihr Okay geben. Airbnb setzt jetzt auf KI. Die soll die App personalisieren. Also wer zum Beispiel schon öfter mit Pool gebucht hat, der soll solche Unterkünfte bevorzugt angezeigt bekommen. Außerdem will Airbnb auch Mietwagen, Kofferaufbewahrung und Lebensmittellieferungen anbieten. Sauerteig trendet komplett und ein Bäcker in Kiel eröffnet das wohl erste Sauerteighotel Deutschlands. Wer in den Urlaub fährt, der kann seinen Sauerteig da abgeben. Da wird er weitergefüttert, damit er nach dem Urlaub nicht unbrauchbar ist.
1: Das muss ja wirklich total krass sein. Eine Bekannte von mir hat mir das erzählt, dass sie es auch probiert hat und sie meinte, sie hat sogar ihren Urlaub an sich danach planen müssen.
12: Nein. Sie hat den Urlaub danach geplant.
1: Ja, sie hat einen Jahresurlaub danach geplant. Oh. Sie meinte, du kannst sie ja nicht allein lassen.
12: Siehst du, es sagen, ich kann sie nicht allein lassen wie so eine Katze. Ja, eben. Wir sagen immer, alles ist super einfach mit Sauerteig, aber guck mal, da geht's ja schon los. Jetzt muss ich mir für das Ding ein Hotel suchen.
1: Ja, ist so.
13: Oh Gott!
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1: A9 Richtung Berlin. Zwischen dem Rastplatz Rosselquelle und Kleinmarzenz steht ein kaputtes Auto auf der rechten Spur. Und die A37 ist gesperrt Richtung Celle. Zwischen dem Kreuz Hannover-Prolz und dem Kreuz Hannover-Kirchhorst. Da wird gelöscht. Der aktuellste Blitzer steht in Göttingen auf der Herzberger Landstraße stadteinwärts mit 89.0 RTL. 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
1: Auf der Kali in Leipzig sitzt schon die halbe Stadt draußen. Erfurt am Anger das gleiche. 3 Tage frei, ab morgen 30 Grad Sommer. Und nach 3 Songs Freaky Friday.
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0: Totaler Fiebertraum. Alex Warren, Fever Dream. Der Song ist ja geil, aber der Fiebertraum ist, dass wir noch vor 2 Tagen gefroren haben und heute schwitzen wir uns einen weg.
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0: Und das ist ja eine ganz besondere Sache. Also ich glaube, wir hätten nicht gedacht, als wir uns Freaky Friday ausgedacht haben, dass ihr das so abfeiert. Ihr nutzt es quasi wie gute Laune-Medizin. Könnt es euch jederzeit saugen in unserer 89.0 RTL-App rund um die Uhr, wenn ihr Bock drauf habt. Und gerade heute bei 26 Grad Eis essen, gute Laune und beste Freunde um einen herum, bedarf es auch im Radio ein bisschen Ausraster zwischendurch. Und deshalb würde ich mich freuen, wenn ihr euch kurz mal zurücklehnt und einfach sagt, ja, lass Picknick mal machen, Girl on Couch jetzt mit Man in Finance, G6.
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mehr davon natürlich in der 89.0 RTL-App. Genießt den Sound von 89.0 RTL. Jetzt mit Bruno Mars. Oh, I just might, heißt der Song, der macht euch gute Laune, Batz. Achso, mehr davon meinte ich natürlich im Freaky Friday Stream in der App, ne? Hab ich total vergessen zu sagen. Boom! Und jetzt die besten Hits von heute. Entspannt in den Freitagnachmittag. Boom, boom, boom.

0: Das war das größte Versprechen der Woche. Mein Kollege Jakob aus der Morningshow hat behauptet, easy, ich bin ein Mann, ich bin der geheime Sohn von Tom Cruise aus Top Gun. Ich werde doch wohl ein Flugzeug landen können. Wir haben ihm eins organisiert und er sollte es auch landen. Spoiler! Die Landung wäre erfolgreich gewesen, zumindest für die Schwerkraft.
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0: Gut, also alle fleißigen 89.0 RTL Insta-User haben die Videos wahrscheinlich schon längst gesehen. Es ist, wie es ist. Jakob, erstmal fetten Respekt. Gekniffen hast du ja nicht, ne? Also ich glaube, 90% aller anderen Kerle hätten an der Stelle wahrscheinlich Rücken gekriegt. Du hast es durchgezogen, aber Hand aufs Herz, mein Freund. Ab welchem Moment hast du denn gemerkt, dass Microsoft Flight Simulator zocken dich jetzt nicht eigentlich wirklich qualifiziert hat?
2: Das war so eine kleine Cessna-ähnliche viersitzige Maschine. Das ist nach links und rechts und von oben nach unten und du kriegst so richtig so einen flauen Magen. Und liebe Männer, es ist unmöglich. Wenn ihr das nicht 10-mal gemacht habt in eurem Leben, dann funktioniert das einfach nicht. Du bist so diesen ganzen Kräften ausgesetzt. Du kannst dieses Flugzeug einfach nicht kontrollieren. Ja. Never ever kann man das, wenn man das noch nie gemacht hat.
0: Aber zumindest hast du es versucht und das ist doch toll. Ab heute nennen wir dich Captain Bruchpilot. Und ich meine, wir lieben dich am Ende für deinen Mut. Ne? Jakob fährt ab morgen dann wieder Bus. Und euch einen schönen Nachmittag. Checkt unsere Videos auf unseren Socials, schaut's euch an und erlebt, wie ein Mann mit Selbstüberschätzung quasi, glaube ich, 50 Liter seines Körpergewichts ausgeschüttet.

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3: Also die Arschkarte fürs Wochenende hat Rapunzel gezogen, wohnt ganz oben und lange Haare. Bei, also Hardcore 30 Grad, wird es schwierig. Für euch nicht, ihr cremt euch ein und genießt das lange Wochenende.
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3: Bei, also Hardcore 30 Grad, wird es schwierig. Für euch nicht, ihr cremt euch ein und genießt das lange Wochenende.
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0: Und die BTS-Jungs mit Swim gibt's gleich. Ich würde nur ganz kurz vorher ein kleines bisschen zocken wollen.
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2: Hallo.
0: Na, wie geht's dir?
2: Gut.
0: Dein Buchstabe ist B wie Bahnmitarbeiterbewertungseinwurfschlitz. 10 Wörter in 10 Sekunden ab jetzt.
2: Baum, Bauch, Bandscheibe, Buch, Buchbinder, Buchhalter, Buchmessung.
0: Die Zeit ist um. Was ist eine Buchmessung?
2: Ich meine eine Messe.
0: Ach so.
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0: Donald Trump verpasst womöglich die Hochzeit seines Sohnes. Begründung, ich übersetze es euch mal. Ich habe da diese Sache namens Iran und andere Dinge.
1: Aha.
0: Und bei anderen Dingen hat er ganz unauffällig sein nagelneues Golfschlägerset oder ein Schreibtisch so geschoben in den Fuß. So, weg damit. Robin Schulz läuft. Hier ist 89.0 RTL. Hier ist die Big Nick Show. Habt einen tollen Freitagfeierabend. Ab geht's mit euch ins Wochenende.

0: Hier ist 89.9 RTL, seid euch mal sehr, sehr sicher. Der heiße Scheiß, der läuft bei uns. Jennifer Lopez und David Guetta, Save Me Tonight gleich. Ich habe euch alles reingepackt, was man so braucht. Von Pitbull bis Sonny Federa, Aussies Pickup und unser 89.0 RTL in the Mix Feierabend Mix. 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
0: Jetzt gibt's richtig Dampf das ganze lange Wochenende. Bis maximal 30 Grad, jetzt noch 25. Also wirklich... Chefskiss.
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0: Kurz vor 6.
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0: Elisa, bitteschön.
10: Hallöchen. In Deutschland sind vergangenes Jahr so wenige neue Wohnungen fertig geworden wie seit 13 Jahren nicht mehr. Knapp 207.000. Liegt an hohen Kosten und langen Genehmigungsverfahren. Dabei fehlen schätzungsweise 1 Million Wohnungen, vor allem in den Großstädten. Hunde und Katzen in der EU müssen künftig gechippt werden. Die EU-Staaten haben die neuen Regeln beschlossen. Die sollen den illegalen Handel eindämmen. Unternehmensgründung in 24 Stunden soll künftig in Sachsen gehen. Das Land ist bei einem Pilotprojekt des Bundes dabei, soll noch diesen Sommer losgehen. Und eine neue Studie hatte zuletzt auch gezeigt, 40% aller Gründer in Deutschland waren zuletzt unter 30 Jahre alt. Feiern statt Tankfrust. Ein Tankstellenbetreiber in Baden-Württemberg hat seine Tanke in einen kleinen Club verwandelt und nennt das Soundtanken. Einmal im Monat gibt es da mehrmals täglich Beats und Party und auch was zu essen. Der Betreiber sagt, ich hatte einfach keinen Bock mehr, dass die Leute nur meckern. Wird natürlich nicht billiger, aber macht mehr Spaß.
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Jetzt heißer Sound von J-Lo und David Guetta. Save Me Tonight in der Big Nick Show. Euch einen Freitag. Perfekten Fall.

Pfingsten kommt. Wird mega. Pfingsten lockt ja quasi. Das ist doch schön, so ein Wochenende. Keiner muss extra ein Kind machen, um feiern zu dürfen. Am Pfingstfreitag kein Tanzverbot. Und man muss sich nichts schenken. Aussies läuft mit Pickup in der Picknick Show auf 89.0 RTL.

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Übrigens könnt ihr euch ja fürs Wochenende merken, wenn Männer im Sitzen die Beine übereinander schlagen, werden Hoden bis zu 3,5 Grad wärmer, Spermienqualität sinkt. Forscher haben es rausgekriegt und belegen es. Also selbst da haben die Hoden das 1,5 Grad Klimaziel krachend verfehlt. Und wir wollen ja alle was für die Umwelt tun, also passt da ein kleines bisschen bei euch auf. Besonders bei den über 30 Grad die nächsten Tage. Hier ist Big Nick auf 89.0 RTL.

0: jetzt auf 89.0 RTL. Fastboy, Beautiful Life. It's a beautiful, beautiful life.
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8: Anschnallen! 30 Grad am Wochenende. Uff, es wird geschwitzt und das aber mit einem dicken, fetten Grinsen im Gesicht.
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10: Es ist kurz vor 7, ich bin Fabian Schaffer. In Apotheken sollen Patientinnen und Patienten künftig mehr Leistungen wie Impfungen, Vorsorge und Tests bekommen können. Das sieht ein Gesetz der schwarz-roten Koalition vor, das der Bundestag beschlossen hat. Tine Klimach berichtet.
11: Konkret sollen Apotheken unter anderem neue Leistungen zur Vorbeugung und Früherkennung anbieten können, etwa für Herz-Kreislauf-Erkrankungen, Diabetes oder rund ums Rauchen. Neben Grippe und Corona sollen sämtliche Schutzimpfungen angeboten werden können, zum Beispiel auch gegen Tetanus, Hepatitis oder Polio.
10: In der EU müssen Hunde und Katzen künftig mit Mikrochips identifizierbar sein. Die EU-Staaten haben für die neue Regel final grünes Licht gegeben. Damit soll der illegale Tierhandel eingedämmt werden. Für Privathalter gibt es lange Übergangsfristen. Bei Hunden greift die Pflicht nach 10 Jahren, bei Katzen nach 15 Jahren. Händler müssen die Regeln schon nach 4 Jahren umsetzen. Beim Cyberangriff auf einen Abrechnungsdienstleister sind Patientendaten aus mehreren deutschen Unikliniken gestohlen worden. Betroffen sind vor allem Privatpatienten in Baden-Württemberg, NRW, Rheinland-Pfalz und dem Saarland. Allein in Baden-Württemberg haben die Angreifer Daten von mehr als 72.000 Patienten erbeutet. Der Angriff hat bereits Mitte April stattgefunden.
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8: 3 Tage frei, Montag also schön nochmal Pause machen, dank Pfingsten. Von Halle bis Hannover stabile 25 Grad, perfekter Übergang in den Sommermodus. 19 Uhr gleich.
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0: Das war das größte Versprechen der Woche. Mein Kollege Jakob aus der Morningshow hat behauptet, easy, ich bin ein Mann, ich bin der geheime Sohn von Tom Cruise aus Top Gun. Ich werde doch wohl ein Flugzeug landen können. Wir haben ihm eins organisiert und er sollte es auch landen. Spoiler! Die Landung wäre erfolgreich gewesen, zumindest für die Schwerkraft.
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0: Gut, also alle fleißigen 89.0 RTL Insta-User haben die Videos wahrscheinlich schon längst gesehen. Es ist, wie es ist. Jakob, erstmal fetten Respekt. Gekniffen hast du ja nicht, ne? Also ich glaube, 90% aller anderen Kerle hätten wir an der Stelle wahrscheinlich Rücken gekriegt. Du hast es durchgezogen, aber Hand aufs Herz, mein Freund. Ab welchem Moment hast du denn gemerkt, dass Microsoft Flight Simulator zocken dich jetzt nicht eigentlich wirklich qualifiziert hat?
2: Das war so eine kleine Cessna-ähnliche viersitzige Maschine. Das ist nach links und rechts und von oben nach unten und du kriegst so richtig so einen flauen Magen. Und liebe Männer, es ist unmöglich. Wenn ihr das nicht 10-mal gemacht habt in eurem Leben, dann funktioniert das einfach nicht. Du bist so diesen ganzen Kräften ausgesetzt. Du kannst dieses Flugzeug einfach nicht kontrollieren. Never ever kann man das, wenn man das noch nie gemacht hat.
0: Aber zumindest hast du es versucht und das ist doch toll. Ab heute nennen wir dich Captain Bruchpilot. Und ich meine, wir lieben dich am Ende für deinen Mut. Ne? Jakob fährt ab morgen dann wieder Bus. Und euch einen schönen Nachmittag. Checkt unsere Videos auf unseren Socials, schaut's euch an und erlebt, wie ein Mann mit Selbstüberschätzung quasi, glaube ich, 50 Liter seines Körpergewichts ausgeschwitzt hat. Hier ist die Big Nick Show. Euch einen schönen Freitagnachmittag.

So, jetzt hier Fußball. Ja, ich weiß, Big Nick und Fußball, wie zwei linke Füße, aber zumindest kann man ja sagen, dass der VfL Wolfsburg ja ein bisschen taumelt Richtung Abstieg. Das muss man dann auch mal zum Thema machen. Im Hinspiel 0-0 gegen Paderborn. Montag Rückspiel. Auch in Paderborn, 20.30 Uhr, perfekt fürs Pfingstmontag-Couch-Programm. Wenn man die letzten Tage dann zu viel geschwitzt hat, Samstag und Sonntag, gell? Jetzt Dominik Falk, White Keys, hier ist die Big Nick Show, hier ist 89.0 RTL und euch einen schönen Freitag.

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gefeiert wird, da kann ich euch doch ein kleines bisschen helfen. Pfingsten ist das christliche Fest, an dem Millionen Deutsche traditionell 3 Tage lang halt auf der Autobahn im Stau stehen. Nur falls es keiner weiß. Und ganz ehrlich, die theologische Bedeutung, das ist ja meistens auch völlig wurscht, solange am Montag der Wecker ausbleibt. Ne? Ganz wichtig, ausschalten. Kaigo Khalid jetzt auf 89.0 RTL. Save my love!

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1: Es ist kurz vor 8. Ich bin Fabian Schaffer. Das Kindergeld soll mittelfristig jeder Familie ohne Antrag überwiesen werden. Der Bundestag beriet in erster Lesung darüber. Zustimmung kommt größtenteils auch von der Opposition. Die neue Regelung soll im März kommenden Jahres in Kraft treten. Zunächst für Familien, die bereits für ein Kind Kindergeld erhalten. Ab November 2027 soll dann auch bei Erstgeburten ein Antrag nicht mehr notwendig sein. Hunde und Katzen in der EU müssen künftig durch Mikrochips identifizierbar sein. Die EU-Staaten haben dieser neuen Regel endgültig zugestimmt. Bis die Chips Pflicht sind, gelten aber Übergangsfristen. Dieter Ebeling berichtet aus Brüssel.
2: Begründet wird die Registrierungspflicht mit dem Kampf gegen illegalen Tierhandel. In Deutschland gibt es 72 Millionen Hunde und 83 Millionen Katzen. Für Hunde sieht die EU-Regelung eine Übergangsfrist von 10 Jahren vor, für Katzen sind es 15 Jahre. Bauernhofkatzen sind übrigens von der Chippflicht ausgenommen.
1: Bundespräsident Steinmeier würdigt das Ehrenamt. Gemeinsam mit Freiwilligen des Deutschen Alpenvereins und der Bergwacht hat Steinmeier die Priener Hütte im Chiemgau besucht und symbolisch bei der Wegeinstandhaltung geholfen. Anlass ist der deutschlandweite Ehrentag morgen. Steinmeier betonte, wie wichtig das Engagement sei. Ehrenamt, so der Bundespräsident, sei so etwas wie das Rückgrat der Demokratie.
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1: Es ist kurz vor neun, ich bin Fabian Schaffer. Außenminister Wadefuhl ist optimistisch, was eine gemeinsame Zukunft der NATO mit den USA angeht, trotz der Kritik von US-Präsident Trump. US-Außenminister Rubio habe das Gemeinsame der NATO betont, sagte Wadefuhl nach einem Treffen der NATO-Außenminister in Schweden. In 6 Wochen kommen die Staats- und Regierungschefs der NATO in der Türkei zu einem Gipfel zusammen. In Apotheken sollen Patientinnen und Patienten künftig mehr Leistungen wie Impfungen, Vorsorge und Tests bekommen können. Das sieht ein Gesetz der schwarz-roten Koalition vor, das heute der Bundestag beschlossen hat. Gesundheitsministerin Warken sagte, das Gesetz stärke die Apothekenlandschaft auch finanziell und sorge für weniger Bürokratie. Bei einem Cyberangriff auf einen externen Dienstleister von Krankenhäusern in Deutschland sind Zehntausende Patientendaten gestohlen worden. Betroffen waren Kliniken in Baden-Württemberg, Nordrhein-Westfalen, Rheinland-Pfalz und im Saarland. Jan-Henner Reitze berichtet.
2: Das gehackte Unternehmen ist für Abrechnungen zuständig, aber nur von Privatpatienten und Selbstzahlern. Es wird vermutet, dass die Hacker das Abrechnungssystem verschlüsseln wollten. Mit solchen Angriffen wird Lösegeld erpresst. Das klappte aber nicht. Die Attacke wurde vorher abgewehrt. Der Zugriff auf die Daten von unterm Strich Zehntausenden Patienten konnte aber nicht verhindert werden.
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1: Es ist kurz vor 10, ich bin Justin Hamm. Die Apothekenreform kommt. Der Bundestag hat beschlossen, dass Apotheken künftig weitere Impfungen anbieten können, etwa gegen Tetanus oder Hepatitis. Chronisch Kranke sollen zudem verschreibungspflichtige Medikamente ohne Rezept bekommen können. Kritik kommt vom Verband der Hausärztinnen und Hausärzte, deren Vorsitzender Blumenthal Bayer sagt im ZDF:
2: Ich halte von der Apothekenreform gar nichts. Es ist weder eine Entlastung der Praxen noch eine Verbesserung von Versorgung, sondern es ist ein Dammbruch und es ist auch eine Gefahr von Patientensicherheit.
1: Die Bundesvereinigung Deutscher Apothekerverbände hingegen begrüßte die Reform. Die Außenminister der NATO-Staaten haben zum Abschluss ihres Treffens in Schweden Einigkeit demonstriert. Sowohl NATO-Generalsekretär Rutte als auch US-Außenminister Rubio betonten, dass die USA und ihre europäischen Verbündeten weiter eng zusammenarbeiten wollten. Vor allem der Truppenabzug der USA aus Europa hatte zuletzt zu Spannungen geführt. Das Kindergeld soll mittelfristig jeder Familie ohne Antrag überwiesen werden. Der Bundestag hat in erster Lesung darüber beraten. Zustimmung kommt größtenteils auch von der Opposition. Die Neuregelung soll im März kommenden Jahres in Kraft treten. Zunächst für Familien, die bereits für ein Kind Kindergeld erhalten. Ab November 2027 soll dann auch beim Erstgeburten ein Antrag nicht mehr notwendig sein.
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1: Es ist kurz vor 11, ich bin Justin Hamm. Die Bundesländer wollen einen konsequenteren Ausbau der erneuerbaren Energien und stellen sich gegen Pläne von Bundeswirtschaftsministerin Reiche. Die CDU-Politikerin plant eine Reihe von Reformen, unter anderem höhere Hürden für Betreiber von Wind- und Solarkraftanlagen. Niedersachsens Energieminister Meyer sagt, die Länder hätten sich einstimmig zum weiteren Ausbau der Erneuerbaren bekannt. Hunde und Katzen in der EU müssen künftig durch Mikrochips identifizierbar sein. Die EU-Staaten haben dieser neuen Regel endgültig zugestimmt. Bis die Chips Pflicht sind, gelten aber Übergangsfristen. Dieter Ibeling berichtet aus Brüssel.
2: Begründet wird die Registrierungspflicht mit dem Kampf gegen illegalen Tierhandel. In Deutschland gibt es 72 Millionen Hunde und 83 Millionen Katzen. Für Hunde sieht die EU-Regelung eine Übergangsfrist von 10 Jahren vor, für Katzen sind es 15 Jahre. Bauernhofkatzen sind übrigens von der Chippflicht ausgenommen.
1: Bei einem Cyberangriff auf einen externen Dienstleister zahlreicher Kliniken in Deutschland sind zehntausende Patientendaten gestohlen worden. Betroffen sind Kliniken in Baden-Württemberg, NRW, Rheinland-Pfalz und dem Saarland. Die Attacke fand schon Mitte April statt, heißt es vom betroffenen Unternehmen. Betroffen sind Angaben eines Sprechers zufolge ausschließlich Privatpatienten und Selbstzahler.
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1: Es ist kurz vor 12, ich bin Justin Hamm. In Apotheken sollen Patientinnen und Patienten künftig mehr Leistungen wie Impfungen, Vorsorge und Tests bekommen können. Das sieht ein Gesetz der schwarz-roten Koalition vor, das der Bundestag nun beschlossen hat. Gesundheitsministerin Wagner sagte, das Gesetz stärke die Apothekenlandschaft auch finanziell und sorge für weniger Bürokratie. Konkret sollen Apotheken neben Impfungen auch neue Leistungen zu Vorbeugung und Früherkennung anbieten können, etwa für Herz-Kreislauf-Erkrankungen, Diabetes und rund ums Rauchen. Außenminister Wadefuhl ist optimistisch, was eine gemeinsame Zukunft der NATO mit den USA angeht, trotz der Kritik von US-Präsident Trump. US-Außenminister Rubio habe das Gemeinsame der NATO betont, sagte Wadefuhl nach einem Treffen der NATO-Außenminister in Schweden. In 6 Wochen kommen die Staats- und Regierungschefs der NATO in der Türkei zu einem Gipfel zusammen. Erstmals seit 14 Jahren hat es ein Siegertitel des Eurovision Song Contest an die Spitze der deutschen Singlecharts geschafft. In den neuen Top 100 tauchte Bangaranga von der bulgarischen ESC-Gewinnerin Dara ganz oben auf. Der deutsche Beitrag Fire von Sarah Engels landete auf Platz 27. Der letzte ESC-Siegersong auf Platz 1 in Deutschland war Lorins Euphoria im Jahr 2012.
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1: Es ist kurz vor eins, ich bin Justin Hamm. Bürgergeld, Wohngeld, Elterngeld, BAföG. Wer solche oder andere Sozialleistungen empfängt, darf in der nächsten Zeit wohl nicht mit einer Erhöhung rechnen. Unionsfraktionschef Spahn sieht aktuell keinen finanziellen Spielraum dafür. Zu angespannt die Haushaltslage. Dabei hatten Union und SPD im Koalitionsvertrag vereinbart, dass BAföG für Studierende und das Elterngeld erhöht werden. Bei letzterem wird nun sogar über Kürzungen diskutiert. Die Verkündung des Grundgesetzes am 23. Mai 1949 wird in diesem Jahr erstmals mit einem Ehrentag gefeiert. Bundespräsident Steinmeier hat ihn ins Leben gerufen. Er will heute das Grundgesetz und die Errungenschaften der Verfassung stärker im Bewusstsein der Menschen verankern. Außerdem gibt es in Kommunen, Vereinen und Unternehmen zahlreiche Aktionen, um für das Ehrenamt zu werben. Bundesumweltminister Schneider sieht einen großen Andrang auf die neue E-Auto-Prämie. Wenige Tage nach dem Start seien bereits 23.000 Anträge eingegangen, sagte er. Nachgefragt würden vor allem rein batteriebetriebene Fahrzeuge. Es meldeten sich viele Haushalte mit kleinen und mittleren Einkommen. Die soziale Staffelung funktioniere, so Schneider. Die Fördermittel sollen für bis zu 800.000 Fahrzeuge ausreichen.
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1: Es ist kurz vor zwei, ich bin Justin Hamm. Heute feiert unser Grundgesetz seinen 77. Geburtstag. Da Demokratie von Menschen lebt, die mitmachen, hat Bundespräsident Steinmeier den ersten deutschlandweiten Mitmachtag ausgerufen. Diana Kramer berichtet.
2: Die Aktionen zum Grundgesetz-Ehrentag laufen schon seit 18. Mai und gehen noch bis Ende des Monats weiter. Das Motto: ganz Deutschland krempelt die Ärmel hoch. Organisiert von Vereinen, Unternehmen und Kommunen gibt es im ganzen Land Aufräumaktionen in Seniorenheimen. Bäume werden geschnitten oder Sportplätze auf Vordermann gebracht. In Zeiten wie diesen würden viele Menschen nach Halt und Orientierung suchen. Genau darum soll es gehen, hatte Steinmeier zum Auftakt erklärt.
1: Die SPD ist bereit zu Kompromissen bei den großen Reformen. Dieses Zeichen hat Parteichef Klingbeil nun an die Union gesendet. Die Blockaden in unserem Land sollen überwunden werden, sagte er der Rheinischen Post. Für die SPD sei dabei entscheidend, dass es gerecht zugeht. Im Koalitionsausschuss will die Regierungskoalition bis zur Sommerpause über den grundlegenden Reformen entscheiden. Nach 10 Jahren Verhandlungen haben die EU und Mexiko ein neues Handels- und Kooperationsabkommen unterzeichnet. Die Partnerschaft sei wichtiger denn je, sagt EU-Ratspräsident Costa. Mit dem neuen Abkommen hebt Mexiko nahezu alle bestehenden Zölle auf EU-Einfuhren auf. Ebenso soll der Zugang zu öffentlichen Aufträgen erleichtert werden.
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